0: Die große Mehrheit möchte nicht, dass alles so weitergeht.
1: Gleichzeitig kündigte Wagenknecht Widerstand gegen Positionen im AfD-Programm an. Gleichzeitig kündigte Wagenknecht Widerstand gegen Positionen im AfD-Programm.

heute vorgestellt. Zum Sport. Mit dem Start der Ligaphase beginnt heute die neue Champions-League-Saison. Aus der Bundesliga sind der FC Bayern München, Borussia Dortmund, RB Leipzig und der VfB Stuttgart dabei. Bis Ende Januar sind 8 Spieltage angesetzt. Dann geht es in die K.O.-Phase. Als erster Bundesliga-Verein startet am Abend Dortmund.

0: Ich bin Katrin Müller. Bundeskanzler Friedrich Merz will trotz der schweren CDU-Niederlage in Sachsen-Anhalt an seinem Amt und am Reformkurs der Bundesregierung festhalten. Aufgeben sei für ihn keine Option, so Merz. Zugleich räumte er eigene Defizite ein und kündigte Gespräche mit der SPD über Rente, Haushalt und Steuerreform an. Neuer CDU-Landesvorsitzender in Sachsen-Anhalt will der Bundestagsabgeordnete Sepp Müller werden. Ministerpräsident Sven Schulze will dagegen nicht erneut für den Parteivorsitz kandidieren. Das Landgericht Mannheim hat ein Strafverfahren gegen Sänger Xavier Naidoo eröffnet. Es hat die Anklage der Staatsanwaltschaft von vor 3 Jahren zugelassen. Sie wirft Naidoo unter anderem Volksverhetzung vor.
1: Der Anklage zufolge soll der

0: Euro, etwas mehr als in diesem Jahr. Insgesamt soll die Neuverschuldung 2027 bei gut 200 Milliarden Euro liegen. Klingbeils Rede läutet die Haushaltswoche im Bundestag ein. Zum Sport. Mit dem Start der Ligaphase beginnt heute die neue Champions-League-Saison. Aus der Bundesliga sind der FC Bayern München, Borussia Dortmund, RB Leipzig und der VfB Stuttgart dabei. Bis Ende Januar sind 8 Spieltage angesetzt. Als erster Bundesliga-Verein startet heute Abend Dortmund.
1: Es könnte ein ganz dankbares Auftaktspiel sein für den BVB. Die Dortmunder empfangen zu Hause den spanischen Vertreter FC Villarreal. Diese Partie gab es bereits in der vergangenen Saison in der Champions League-Ligaphase und da gewann der BVB klar und deutlich mit 4:0. Gegen einen ähnlichen Spielverlauf hätten die Schwarz-Gelben heute sicher nichts einzuwenden. Moritz Einzel, Sportredaktion.
0: Anstoß ist am Abend um 21 Uhr. Ich bin

0: Nachrichten.
1: Ich bin Katrin Müller. Im Bundestag wird ab heute in erster Lesung über die Haushaltspläne der Bundesregierung für 2027 beraten. Insgesamt sind Ausgaben von gut 550 Milliarden Euro geplant.
2: Umstrittene Reformpläne, ob zu Steuern oder Rente, die an die AfD verlorene Landtagswahl in Sachsen-Anhalt und alles in allem im kommenden Jahr geplante neue Schulden von 200 Milliarden Euro. Alles Ansatzpunkte für die Opposition, die Arbeit der Regierung für gescheitert zu erklären. Die Haushaltswoche wird aber auch wieder mal eine Bewährungsprobe für die Koalition aus Union und SPD. Schaukelt sich interner Streit weiter hoch oder werden teilweise mühsam gefundene Kompromisse gemeinsam verteidigt? Jan-Henna Reitze, Berlin.
1: Die AfD in Sachsen-Anhalt will Gesprächseinladungen an die anderen Parteien verschicken. Ziel sei es, eine Zusammenarbeit auszuloten, sagte AfD-Parteichef Tino Chrupalla im ZDF. Die meisten anderen Parteien haben eine Kooperation mit der AfD allerdings schon ausgeschlossen. BSW-Gründerin Sarah Wagenknecht zeigte sich im ZDF dagegen offen.
3: Wir machen mit jedem gemeinsame Politik, der bereit ist, Veränderungen durchzusetzen, die sich die Menschen in unserem Land wünschen. Und die große Mehrheit möchte nicht, dass alles so weitergeht.
1: Gleichzeitig kündigte Wagenknecht Widerstand gegen Positionen im AfD-Programm an, die das BSW nicht teilt. Die CDU in Sachsen-Anhalt will sich nach dem Wahldebakel neu aufstellen. Noch Landeschef Sven Schulze will bei der Neuwahl des Landesvorstands im Herbst aber nicht nochmal antreten. In den Startlöchern steht Unionsfraktionsvize Sepp Müller. Er will Schulze als CDU-Landeschef ablösen. Schülerinnen und Schüler haben bei den jüngsten Auflagen des internationalen Bildungsvergleichs PISA schlechter abgeschnitten als bei der Erhebung im Jahr 2022. Deutschlands 15-Jährige könnten immer schlechter lesen und rechnen. Auch in Naturwissenschaften gehe es abwärts, schreibt die Bild unter Berufung auf die Auswertung, die ihr vorliegt. Offiziell wird die neue PISA-Studie heute vorgestellt. Zum Sport. Mit dem Start der Ligaphase beginnt heute die neue Champions-League-Saison. Aus der Bundesliga sind der FC Bayern München, Borussia Dortmund, RB Leipzig und der VfB Stuttgart dabei. Bis Ende Januar sind 8 Spieltage angesetzt. Dann geht es in die K.O.-Phase. Als erster Bundesliga-Verein startet am Abend Dortmund.

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1: Hallo. Im Moment melden Rehburg-Loccum beim Klosterwald 19 Grad, Pole 21 und Pattensen 18. Dazu ist es verbreitet bewölkt. Im Laufe des Vormittags werden die Wolken weniger. Später zeigt sich dann auch häufiger die Sonne. Heute Abend ziehen stellenweise noch Schauer durch. Die Werte liegen am Nachmittag bei etwa 24 Grad. Morgen startet der Tag sonnig. Später ziehen vor allem Richtung Nienburger Land sowie am Deister und im Weserbergland einzelne Schauer durch. Insgesamt bleibt es aber meist angenehm bei 13 bis 20 Grad. Am Donnerstag setzt sich wieder trockenes Wetter mit viel Sonne durch. Am Freitag bleibt es ähnlich angenehm.
2: Nachrichten. Ich bin Katrin Müller. Bundeskanzler Friedrich Merz will trotz der schweren CDU-Niederlage in Sachsen-Anhalt an seinem Amt und am Reformkurs der Bundesregierung festhalten. Aufgeben sei für ihn keine Option, so Merz. Zugleich räumte er eigene Defizite ein und kündigte Gespräche mit der SPD über Rente, Haushalt und Steuerreform an. Neuer CDU-Landesvorsitzender in Sachsen-Anhalt will der Bundestagsabgeordnete Sepp Müller werden. Ministerpräsident Sven Schulze will dagegen nicht erneut für den Parteivorsitz kandidieren. Das Landgericht Mannheim hat ein Strafverfahren gegen Sänger Xavier Naidoo eröffnet. Es hat die Anklage der Staatsanwaltschaft von vor 3 Jahren zugelassen. Sie wirft Naidoo unter anderem Volksverhetzung vor.
3: Der Anklage zufolge soll der Sänger einen Mitarbeiter der Amadeo-Antonio-Stiftung beleidigt haben. Die Stiftung kämpft gegen Rassismus und Antisemitismus. Naidoo soll in dem Zusammenhang auch Texte veröffentlicht haben mit antisemitischem Inhalt. Darauf wurde er mehrfach angezeigt. Die Anwälte Naidoos sagen, ihr Mandant lehne antisemitisches, rassistisches und fremdenfeindliches Gedankengut entschieden ab. Weitere Anklagepunkte gegen ihn wurden fallen gelassen. Thomas Bremser, Redaktion.
2: Finanzminister Lars Klingbeil bringt heute den Entwurf des Bundeshaushalts für das kommende Jahr in den Bundestag ein. Der SPD-Politiker plant mit Ausgaben von über 550 Milliarden Euro, etwas mehr als in diesem Jahr. Insgesamt soll die Neuverschuldung 2027 bei gut 200 Milliarden Euro liegen. Klingbeils Rede läutet die Haushaltswoche im Bundestag ein. Zum Sport. Mit dem Start der Ligaphase beginnt heute die neue Champions-League-Saison. Aus der Bundesliga sind der FC Bayern München, Borussia Dortmund, RB Leipzig und der VfB Stuttgart dabei. Bis Ende Januar sind 8 Spieltage angesetzt. Als erster Bundesliga-Verein startet heute Abend Dortmund.
4: Es könnte ein ganz dankbares Auftaktspiel sein für den BVB. Die Dortmunder empfangen zu Hause den spanischen Vertreter FC Villarreal. Diese Partie gab es bereits in der vergangenen Saison in der Champions League Ligaphase und da gewann der BVB klar und deutlich mit 4:0. Gegen einen ähnlichen Spielverlauf hätten die Schwarz-Gelben heute sicher nichts einzuwenden. Moritz Einzel, Sportredaktion.
2: Anstoß ist am Abend um 21 Uhr.
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1: Vorsicht auf der A2 Hannover Richtung Braunschweig zwischen dem Kreuz Hannover Ost und Lehrte. Dort ist eine Unfallstelle noch nicht gesichert. Vorsicht auch auf der A7 Hannover Richtung Hamburg zwischen Altwarmbüchen und Großburg-Wedel. Dort liegen Reifenteile auf der Fahrbahn. Hier kommt euer Blitzerüberblick für die Region. In Hannover-Leinhausen wird auf der B6 geblitzt, Ecke Elbestraße. Dazu steht ein Blitzer in Hannover-Bodfeld am Imheidkampe. Auch in Hannover-Dören wird kontrolliert, auf der Brückstraße, Ecke am Lindenhofe. In Uetze-Hägewiesen steht ein Blitzer auf der Weißdornallee, Ecke Kreuzdornring. Und in der Wedemark wird geblitzt, in Geilhof auf der Kaltenweider Straße und in Scherenbostel auf der Langenhagener Straße. 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
1: Hallo, im Moment melden Rehburg-Loccum beim Klosterwald 19 Grad, Pole 21 und Pattensen 18, dazu ist es verbreitet bewölkt. Im Laufe des Vormittags werden die Wolken weniger, später zeigt sich dann auch häufiger die Sonne. Heute Abend ziehen stellenweise noch Schauer durch, die Werte liegen am Nachmittag bei etwa 24 Grad. Morgen startet der Tag sonnig, später ziehen vor allem Richtung Nienburger Land sowie am Deister und im Weserbergland einzelne Schauer durch. Insgesamt bleibt es aber meist angenehm bei 13 bis 20 Grad. Am Donnerstag setzt sich wieder trockenes Wetter mit viel Sonne durch. Am Freitag bleibt es ähnlich angenehm.
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3: Ich bin Katrin Müller. Bundeskanzler Friedrich Merz will trotz der schweren CDU-Niederlage in Sachsen-Anhalt an seinem Amt und am Reformkurs der Bundesregierung festhalten. Aufgeben sei für ihn keine Option, so Merz. Zugleich räumte er eigene Defizite ein und kündigte Gespräche mit der SPD über Rente, Haushalt und Steuerreform an. Neuer CDU-Landesvorsitzender in Sachsen-Anhalt will der Bundestagsabgeordnete Sepp Müller werden. Ministerpräsident Sven Schulze will dagegen nicht erneut für den Parteivorsitz kandidieren. Das Landgericht Mannheim hat ein Strafverfahren gegen Sänger Xavier Naidoo eröffnet. Es hat die Anklage der Staatsanwaltschaft von vor 3 Jahren zugelassen. Sie wirft Naidoo unter anderem Volksverhetzung vor.
4: Der Anklage zufolge soll der Sänger einen Mitarbeiter der Amadeo-Antonio-Stiftung beleidigt haben. Die Stiftung kämpft gegen Rassismus und Antisemitismus. Naidoo soll in dem Zusammenhang auch Texte veröffentlicht haben mit antisemitischem Inhalt. Darauf wurde er mehrfach angezeigt. Die Anwälte Naidoos sagen, ihr Mandant lehne antisemitisches, rassistisches und fremdenfeindliches Gedankengut entschieden ab. Weitere Anklagepunkte gegen ihn wurden fallen gelassen. Thomas Bremser, Redaktion.
3: Finanzminister Lars Klingbeil bringt heute den Entwurf des Bundeshaushalts für das kommende Jahr in den Bundestag ein. Der SPD-Politiker plant mit Ausgaben von über 550 Milliarden Euro, etwas mehr als in diesem Jahr. Insgesamt soll die Neuverschuldung 2027 bei gut 200 Milliarden Euro liegen. Klingbeils Rede läutet die Haushaltswoche im Bundestag ein. Zum Sport. Mit dem Start der Ligaphase beginnt heute die neue Champions-League-Saison. Aus der Bundesliga sind der FC Bayern München, Borussia Dortmund, RB Leipzig und der VfB Stuttgart dabei. Bis Ende Januar sind 8 Spieltage angesetzt. Als erster Bundesliga-Verein startet heute Abend Dortmund.
5: Es könnte ein ganz dankbares Auftaktspiel sein für den BVB. Die Dortmunder empfangen zu Hause den spanischen Vertreter FC Villarreal. Diese Partie gab es bereits in der vergangenen Saison in der Champions League Ligaphase und da gewann der BVB klar und deutlich mit 4:0. Gegen einen ähnlichen Spielverlauf hätten die Schwarz-Gelben heute sicher nichts einzuwenden. Moritz Einzel, Sportredaktion.
3: Anstoß ist am Abend um 21 Uhr.
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1: Vorsicht auf der A2 Hannover Richtung Braunschweig zwischen dem Kreuz Hannover Ost und Lehrte. Dort ist eine Unfallstelle noch nicht gesichert. Vorsicht auch auf der A7 Hannover Richtung Hamburg zwischen Altwarmbüchen und Großburg-Wedel. Dort liegen Reifenteile auf der Fahrbahn. Hier kommt euer Blitzerüberblick für die Region. In Hannover-Leinhausen wird auf der B6 geblitzt, Ecke Elbestraße. Dazu steht ein Blitzer in Hannover-Bodfeld am Imheidkampe. Auch in Hannover-Dören wird kontrolliert, auf der Brückstraße, Ecke am Lindenhofe. In Uetze-Hägewiesen steht ein Blitzer auf der Weißdornallee, Ecke Kreuzdornring. Und in der Wedemark wird geblitzt, in Geilhof auf der Kaltenweider Straße und in Scherenbostel auf der Langenhagener Straße. 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
1: Moin. Im Moment melden Großenheidorn am Steinhuder Meer 18 Grad, Ronnenberg 21 und Diepenau 19 Grad. Dazu ist es verbreitet bewölkt. Im Laufe des Vormittags lockert es aber mehr und mehr auf. Später zeigt sich fast überall ein aufgelockerter Mix mit sonnigen Abschnitten. Am Nachmittag wird es angenehm mit 16 bis 24 Grad. Zum Abend ziehen örtlich wieder Schauer auf. In der Nacht bleibt es wechselhaft. Morgen beginnt der Tag zunächst sonnig. Später werden die Wolken wieder dichter und vor allem Richtung Nienburger Land sind einzelne Schauer dabei. Die Höchstwerte liegen bei 13 bis 20 Grad. Am Donnerstag setzt sich wieder häufiger die Sonne durch. Am Freitag wird es etwas wechselhafter, im flacheren Land etwas milder.
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3: Ich bin Tanja Wagner. Im Bundestag wird ab heute über die Haushaltspläne der Bundesregierung für 2027 beraten. Insgesamt sind Ausgaben von gut 550 Milliarden Euro geplant. Bis Freitag werden die Etats aller Ressorts debattiert. Die Regierung wird sich Kritik anhören müssen.
4: Umstrittene Reformpläne, ob zu Steuern oder Rente, die an die AfD verlorene Landtagswahl in Sachsen-Anhalt und alles in allem im kommenden Jahr geplante neue Schulden von 200 Milliarden Euro. Alles Ansatzpunkte für die Opposition, die Arbeit der Regierung für gescheitert zu erklären. Die Haushaltswoche wird aber auch wieder mal eine Bewährungsprobe für die Koalition aus Union und SPD. Schaukelt sich interner Streit weiter hoch oder werden teilweise mühsam gefundene Kompromisse gemeinsam verteidigt? Jan-Henner Reitze, Berlin.
3: Die AfD in Sachsen-Anhalt will die anderen Parteien zu Gesprächen über eine Zusammenarbeit einladen. Das sagte AfD-Parteichef Schrupalla im ZDF. Zumindest BSW-Gründerin Wagenknecht zeigte sich im Heute-Journal offen. Katrin Müller.
5: Das BSW mache mit jedem gemeinsame Politik, der bereit sei, Veränderungen durchzusetzen, die sich die Menschen wünschen, so Wagenknecht. Gleichzeitig kündigte sie Widerstand gegen Positionen im AfD-Programm an, die das BSW nicht teilt. Die CDU in Sachsen-Anhalt will sich nach dem Wahldebakel neu aufstellen. Ministerpräsident und noch Landeschef Sven Schulze will bei der Neuwahl des Landesvorstands im Herbst nicht kandidieren. In den Startlöchern steht Unionsfraktionsvize Sepp Müller. Er will Schulze als CDU-Landeschef ablösen. Katrin Müller, Nachrichtenredaktion.
3: Schülerinnen und Schüler haben bei der jüngsten Auflage des internationalen Bildungsvergleichs PISA schlechter abgeschnitten als bei der vorherigen Erhebung im Jahr 2022. Deutschlands 15-Jährige könnten immer schlechter lesen und rechnen. Auch in Naturwissenschaften gehe es abwärts, schreibt die Bild unter Berufung auf die Auswertungen, die ihr bereits vorliegen. Offiziell wird die neue PISA-Studie heute vorgestellt. Mit einem Heimspiel gegen den FC Villarreal startet Borussia Dortmund in die neue Saison in der Champions League. Die Westfalen, die die Bundesligaspielzeit mit 2 Siegen begonnen haben, sind gegen die Spanier favorisiert. Ein Sieg heute Abend wäre ein erster Schritt in eine erfolgreiche Saison in der Königsklasse.
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1: Der Verkehr für die Steinhuder Meerregion. Auf der A2 Hannover Richtung Braunschweig wird zwischen dem Kreuz Hannover Ost und Lehrte ein Unfall aufgenommen. Die Polizei ist vor Ort. Hier kommt euer Blitzerüberblick für die Region. Auf der B6 in Hannover-Leinhausen wird an der Ecke Elbestraße geblitzt. Dazu steht ein Blitzer in Hannover-Bothfeld im Heidkampe. In Hannover-Dören wird auf der Brückstraße kontrolliert, Ecke am Lindenhofe. Weiter geht es in Lehrte-Alten, auf der Westtangente, Ecke Straßburger Straße. Und in Uetze, Hägewiesen, auf der Weißdornallee, Ecke Kreuzdornring. Und in der Wedemark wird geblitzt, in Geilhof auf der Kaltenweider Straße und in Scherenbostel auf der Langenhagener Straße. 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
6: Die Kaffeemaschine, sie gurgelt, der Wecker ist vielleicht schon wieder am Durchdrehen und klingelt seit einer halben Stunde durch. So richtig aus dem Quark kommt man noch nicht. Aber eine gute Nachricht habe ich für euch. Der Montag, der ist geschafft. Wir starten also gemeinsam rein in den Dienstag. Wie immer gut gelaunt mit bester Montag.

0: Klassik. Und wenn er mich fragt, ganz klar Klassik. Also mit Medium und Stück kannst du mir wirklich jagen. Es geht um Wasser, ganz klar. In vielen anderen Ländern gibt es dagegen ja wirklich nur fast stilles Wasser. Und da frage ich mich hier mit meiner Sprudelflasche schon, warum sind wir Deutschen denn eigentlich so verrückt nach Kohlensäure? Kollege David Himmelreich, der hat es herausgefunden.
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2: Sprudelwasser ist Wasser, das Kohlensäure enthält. Und es kommt auch in natürlichen Quellen in der Natur vor. Wenn Wasser durch die Gesteinsschichten sickert, vermischt sich dabei mit der eventuell vorhandenen Kohlensäure. Es gelangen aber beim Trinken nicht nur Wasser und Kohlensäure in den Körper, sondern auch Mineralstoffe und Spurenelemente, die ebenfalls mit aufgenommen wurden. Deshalb wussten schon die alten Germanen und Römer, wie gut es ist, das natürliche Sprudelwasser zu trinken. Ab dem 17. Jahrhundert haben das dann auch die deutschen Ärzte, Apotheker und Chemiker bemerkt und so wurde das dann so benannte Heilwasser schick für Leute der gehobeneren Gesellschaft. Es wurden auch Trinkkuranstalten eröffnet, wo frisches Heilwasser an die Kurgäste ausgeschenkt wurde. Das gibt's auch heute noch an Kurorten. Weil zu der Zeit ein Markt für solche Produkte entstanden ist, wurden viele Unternehmen gegründet, die das Wasser verkaufen und dies zum Teil auch heute noch gibt. Inzwischen werden Sprudelmineral und alle anderen Wassersorten, die wir so kaufen können, aber meistens in der Fabrik zusammengemischt.
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1: Moin aus der Meerradio-Wetterredaktion. Momentan messen wir in Nordribber und Lohnde beim Schiffsanleger 20 Grad, in Walsrode 17, dazu ist es verbreitet bewölkt. Im Laufe des Vormittags lockern die Wolken mehr und mehr auf, später zeigt sich fast überall die Sonne, bevor am Abend wieder einzelne Schauer durchziehen. Heute wird es angenehm mit 17 bis 23 Grad. Morgen beginnt der Tag freundlich, später ziehen vor allem gegen Mittag und am Nachmittag hier und da Schauer durch, dazu weht ein spürbarer Wind. Am Donnerstag setzt sich dann wieder häufiger aufgelockertes Wetter durch, bei etwas frischerer Luft. Am Freitag bleibt es insgesamt angenehm und leicht kühler.
2: Nachrichten. Ich bin Tanja Wagner. Im Bundestag wird ab heute über die Haushaltspläne der Bundesregierung für 2027 beraten. Insgesamt sind Ausgaben von gut 550 Milliarden Euro geplant. Bis Freitag werden die Etats aller Ressorts debattiert. Die Regierung wird sich Kritik anhören müssen.
3: Umstrittene Reformpläne, ob zu Steuern oder Rente, die an die AfD verlorene Landtagswahl in Sachsen-Anhalt und alles in allem im kommenden Jahr geplante neue Schulden von 200 Milliarden Euro. Alles Ansatzpunkte für die Opposition, die Arbeit der Regierung für gescheitert zu erklären. Die Haushaltswoche wird aber auch wieder mal eine Bewährungsprobe für die Koalition aus Union und SPD. Schaukelt sich interner Streit weiter hoch oder werden teilweise mühsam gefundene Kompromisse gemeinsam verteidigt? Jan-Henner Reitze, Berlin.
2: Die AfD in Sachsen-Anhalt will die anderen Parteien zu Gesprächen über eine Zusammenarbeit einladen. Das sagte AfD-Parteichef Schrupalla im ZDF. Zumindest BSW-Gründerin Wagenknecht zeigte sich im Heute-Journal offen. Katrin Müller.
4: Das BSW mache mit jedem gemeinsame Politik, der bereit sei, Veränderungen durchzusetzen, die sich die Menschen wünschen, so Wagenknecht. Gleichzeitig kündigte sie Widerstand gegen Positionen im AfD-Programm an, die das BSW nicht teilt. Die CDU in Sachsen-Anhalt will sich nach dem Wahldebakel neu aufstellen. Ministerpräsident und noch Landeschef Sven Schulze will bei der Neuwahl des Landesvorstands im Herbst nicht kandidieren. In den Startlöchern steht Unionsfraktionsvize Sepp Müller. Er will Schulze als CDU-Landeschef ablösen. Katrin Müller, Nachrichtenredaktion.
2: Schülerinnen und Schüler haben bei der jüngsten Auflage des internationalen Bildungsvergleichs PISA schlechter abgeschnitten als bei der vorherigen Erhebung im Jahr 2022. Deutschlands 15-Jährige könnten immer schlechter lesen und rechnen. Auch in Naturwissenschaften gehe es abwärts, schreibt die Bild unter Berufung auf die Auswertungen, die ihr bereits vorliegen. Offiziell wird die neue PISA-Studie heute vorgestellt. Mit einem Heimspiel gegen den FC Villarreal startet Borussia Dortmund in die neue Saison in der Champions League. Die Westfalen, die die Bundesligaspielzeit mit 2 Siegen begonnen haben, sind gegen die Spanier favorisiert. Ein Sieg heute Abend wäre ein erster Schritt in eine erfolgreiche Saison in der Königsklasse.
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1: Vorsicht in Hannover auf der L384 Scheestraße auf Höhe der Grenzstraße. Dort ist in beiden Richtungen die Ampelanlage außer Betrieb. Bitte achtet auf die Beschilderung. Auf der A2 Hannover Richtung Braunschweig zwischen dem Kreuz Hannover Ost und Lehrte wird ein Unfall aufgenommen. Die Polizei ist vor Ort.
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1: Das sind die aktuellen Blitzer in der Steinhuder Meerregion. Auf der B6 in Hannover-Leinhausen wird an der Ecke Elbestraße kontrolliert. Außerdem steht in Hannover-Dören ein Blitzer auf der Brückstraße-Ecke am Lindenhofe und in Hannover-Bothfeld auf im Heidkampe. In Lehrte-Alten wird auf der Westtangente an der Ecke Straßburger Straße geblitzt. Und in der Wiedemark wird kontrolliert, in Scherenbostel auf der Langenhagener Straße und in Geilhof auf der Kaltenweider Straße. Dazu in Uetze, Hägewiesen auf der Weißdornallee Ecke Kreuzdornring. Die aktuelle Verkehrslage findet ihr wie immer auch im Netz und in unserer Meerradio-App. Gute Fahrt!
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0: 14 Jahre alt und trotzdem schon doch alter Hase im Rennsport. Hier ist mehr Radio Dienstag. Ich grüße euch. Janne Stierk aus Wunstorf fährt nämlich schon seit 4 Jahren Autorennen. Wie seine Saison bisher gelaufen ist und was als nächstes ansteht, unser Kollege Heiner Giebel, da hat nachgefragt.
1: Du sitzt ja ganz relaxed hier im Sessel. Seit wann bist du jetzt wieder hier zu Hause?
2: Ich bin gestern Abend zurückgekommen. Eigentlich war es geplant früher. Dachte, der Flug hatte Verspätung und dann habe ich die nächsten beiden leider verpasst. Deswegen bisschen Jetlag, aber gehört natürlich dazu.
1: Du fährst jetzt dieses Jahr zum ersten Mal in den USA. Ist das anders?
2: Ja, auf jeden Fall. Alles ist anders. Das Land, meine Umgebung mit dem Team, auch das Auto ist neu. Aber ja, bisher hat es mir auf jeden Fall viel Spaß gemacht. Wir hatten ein bisschen Probleme am Anfang auch mit dem Auto. Aber ja, ich bin auf jeden Fall immer eigentlich ganz gut dabei.
1: Du fliegst jedes Mal rüber, es sind 8 Rennen. Wie erfolgreich bist du denn schon gewesen?
2: Ja, ich habe schon einen Sieg eingefahren, eine Pole Position in Miami gehabt, aber dann bisher in den Rennen oder wenn es wichtig wurde, ein bisschen Unglück gehabt mit dem Auto. Aber es gehört auch dazu und natürlich schauen wir, dass wir die Saison gut zu Ende bekommen.
1: Das ist ja die Porsche Carrera-Klasse, in der du fährst. Gibt es da irgendwie, ich sag jetzt mal, Aufstiege oder andere Autos oder andere Rennen?
2: Ja, so die nächste Aufstieg wäre die GT3-Klasse. Das gibt es aber auf der ganzen Welt. Da gibt es viele verschiedene Rennserien dann auch. Für nächstes Jahr ist wahrscheinlich noch geplant ein Jahr Cup und danach geht es dann weiter.
1: Du hast ja mit 16 Jahren angefangen, jetzt bist du 19, fährst 4 Jahre. Was hat sich denn entwickelt in diesen 4 Jahren, auch was die rennfahrerischen Qualitäten angeht?
2: Ja, auf jeden Fall sehr, sehr viel. Mittlerweile fahre ich viel am Simulator und komme zur Strecke und bin direkt sehr schnell, was mir auf jeden Fall sehr viel geholfen hat, hier zu Hause zu trainieren. Aber auch einfach sich im Auto wohlzufühlen und direkt da zu sein. Das hat sich auf jeden Fall sehr viel entwickelt.
1: Dieses Jahr ist bald zu Ende und wie laufen die Planungen für das kommende Jahr?
2: Planung wird auf jeden Fall gerade gemacht. Viel im Gespräch mit verschiedenen Rennteams. Höchstwahrscheinlich fahre ich nächstes Jahr wieder in der USA, aber steht natürlich noch nichts fest. Ich würde mich auf jeden Fall freuen.
0: Ja, mega aufregend, muss man sagen. Oder wir drücken auf jeden Fall ganz kräftig die Daumen, dass es auf der Karriereleiter steil weiter nach oben geht.

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1: Moin aus der Meerradio Wetterredaktion. Derzeit melden Loccum beim Kloster, Krähenwinkel und Bückeburg jeweils 20 Grad. Dazu ist es verbreitet bewölkt. Stellenweise fällt auch etwas Regen. Im Laufe des Vormittags lockert es aber mehr und mehr auf. Später wird es vielerorts aufgelockert. Am Abend ziehen erneut einzelne Schauer durch. In der Steinhuder Meerregion werden heute dazu angenehme 24 Grad erreicht. Morgen geht es nach frischem Start meist aufgelockert weiter, zeitweise mit Sonne, am Nachmittag aber nicht mehr ganz so warm und etwas windiger. Die Höchstwerte liegen morgen meist bei 20 Grad. Am Donnerstag und Freitag bleibt es überwiegend trocken.
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2: Ich bin Tanja Wagner. Der Wahlsieg der AfD beschäftigt nicht nur die Menschen in Sachsen-Anhalt. In ganz Deutschland sind Menschen gegen die Partei auf die Straße gegangen, darunter Tausende in Berlin.
3: Zu der Demo am Brandenburger Tor hatten die Organisation Campact und die Klimaschutzbewegung Fridays for Future aufgerufen. Von ihnen hieß es, Verfassungsfeinde dürften nicht regieren und das BSW nicht deren Steigbügelhalter werden. Unter den Teilnehmern waren auch die Spitzenkandidaten von Grünen und Linken für die Berlin-Wahl in knapp 2 Wochen. Auch in Mecklenburg-Vorpommern, wo am 20. September ebenfalls ein neuer Landtag gewählt wird, gab es Proteste. Auch dort liegt die AfD in Umfragen vorn. Diana Kramer, Redaktion.
2: Finanzminister Klingbeil bringt heute den Entwurf des Bundeshaushalts für das kommende Jahr in den Bundestag ein. Der SPD-Politiker plant mit Ausgaben von 555 Milliarden Euro, etwas mehr als in diesem Jahr. Allein in den Kernhaushalt sollen dafür Schulden von 118,7 Milliarden Euro gemacht werden. Dazu kommen neue Kredite aus den Sondervermögen für Infrastruktur und Klimaneutralität sowie für die Bundeswehr. In der neuen Bildungsstudie PISA schneiden Schülerinnen und Schüler in Deutschland so schlecht ab wie nie zuvor. Das berichtet die Bild unter Berufung auf die Studie, die ihr schon vorliegt. Offiziell vorgestellt wird sie am Vormittag.
4: Im Lesen und Rechnen geht es besonders bergab bei den deutschen Jugendlichen. Laut Bild fehlt jedem Dritten hier das Grundverständnis. In den Naturwissenschaften fehle es bei jedem Vierten. Deutschland landet demnach nur im internationalen Mittelfeld. Es ist nicht der erste PISA-Schock. Schon bei der Premiere im Jahr 2000 schnitt das deutsche Schulsystem überraschend schlecht ab. Es folgten einige Reformen und die Ergebnisse wurden zunächst besser. Die Studie vergleicht alle 3 Jahre die Bildung von 15-Jährigen in rund 90 Ländern. Thomas Bremser, Redaktion.
2: Der Sommer 2026 hat in Sachen Hitze Rekorde gebrochen. Mehrfach kletterten die Temperaturen laut DWD deutlich über die 40-Grad-Marke mit tödlichen Folgen. Dem RKI zufolge starben hitzebedingt zwischen Anfang April bis Mitte August insgesamt 16.300 Menschen. Allein 9.600 davon in der besonders heißen Woche vom 22. bis 28. Juni.
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1: Vorsicht auf der A2, Braunschweig Richtung Hannover, zwischen Hämeler Wald und Lehrte Ost. Dort liegen mehrere Plastikteile auf der Fahrbahn. Auf der A2, Hannover Richtung Braunschweig, zwischen dem Kreuz Hannover Ost und Lehrte, wird ein Unfall aufgenommen. Die Polizei ist vor Ort. Vorsicht in Hannover auf der L384, der Scheestraße, auf Höhe der Grenzstraße. In beiden Richtungen ist die Ampelanlage außer Betrieb. Achtet auf die Beschilderung. Das sind die aktuellen Blitzer in der Steinhuder Meerregion. Auf der B6 in Hannover-Leinhausen wird an der Ecke Elbestraße kontrolliert. Dazu steht in Hannover-Dören ein Blitzer auf der Brückstraße Ecke am Lindenhofe und in Hannover-Botfeld auf im Heidkampe. In Uetze-Hägewiesen wird auf der Weißdornallee geblitzt, Ecke Kreuzdornring. Und in der Wedemark wird kontrolliert, in Geilhof auf der Kaltenweiderstraße und in Scherenbostel auf der Langenhagener Straße. Die aktuelle Verkehrslage findet ihr wie immer auch im Netz und in unserer Meerradio-App. Gute Fahrt!
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5: Ja, gar nicht so lange her, da habt ihr das im Programm bei uns gehört. Anfang August waren plötzlich 2 Linienbusse aus Hameln verschwunden, später in Basinghausen und Wunstorf-Luthe wieder aufgetaucht. Jetzt gibt es offenbar 2 Tatverdächtige und die sind noch ziemlich jung. Einer von ihnen soll sogar gerade erst strafmündig sein. Die beiden sollen ihre Spritztour gefilmt und bei

0: Anzeigen. Ich glaube, wir alle waren schon mal drauf, haben geschaut, was es da Schönes so zu entdecken gibt. Ich meine, es gibt ja auch alles. Technik, Klamotten, aber eben auch Tiere. So, jetzt muss man aber auch sagen, da steckt hinter jedem süßen Kätzchen nicht unbedingt immer ein harmloser Privatkauf. Manchmal verdienen da wirklich ganze Banden mit illegalem Tierhandel richtig Geld. Wie wir sowas erkennen können, weiß Ulf Güber vom Veterinäramt Schaumburg.
1: Tierhandel obliegt einem Verbot mit Erlaubnisvorbehalt. Das ist so wie mit dem Autofahren. Autofahren ist erstmal grundsätzlich verboten, es sei denn, man hat eine Fahrerlaubnis, also einen Führerschein. Und wer mit Tieren handeln möchte, muss beim Veterinäramt eine Handelserlaubnis beantragen. Und das richtet sich dann nach Art, Umfang, nach den Tierarten, nach Unterbringungsmöglichkeiten und dergleichen.
0: So, und wenn ich jetzt die Kitten meiner Katze irgendwie doch verkaufen möchte, ist das dann auch schon Handel?
1: Die Katze, die den Wurf hat, das ist Zucht. Das ist ganz normal mit einer Katze und einem Wurf Kitten. Das ist eine Hobbyzucht oder auch eine ungewollte Vermehrung. Tierhandel ist meinetwegen Welpenaufkauf zum Zwecke des Verkaufes.
0: Und genau mit so einem Fall beschäftigen wir uns gleich nochmal ausführlicher. Herr Güber erzählt von Mafia-ähnlichen Strukturen im Schaumburger Land. Hier ist mehr Radio. Dienstag. Hallihallo. Das

0: Finden wir eigentlich alles. Ne? Hier ist mehr Radio Dienstag. Hallöchen. Und bei Privatverkäufen ist das oft auch völlig unproblematisch. Aber, jetzt kommt das große Aber, klar, leider tummeln sich auch Banden, ne, die illegal mit Tieren handeln. Wie man das erkennt und vor allen Dingen, was dahinter steckt, weiß Ulf Güber vom Veterinäramt Schaumburg.
1: Ich mache das seit Jahrzehnten. Ich behalte hier die Tiermärkte auch im Internet im Auge. Und wenn da ein Anbieter ist, der immer wieder Jungtiere darstellt, dann ist das entweder ein Züchter oder es ist ein Händler. Und sehr oft ist es so bei den Händlern, dass die immer den gleichen Hintergrund haben. Die geben sich zwar anderen Namen und geben immer andere Orte an. Da sind die professionellen Tierhändler sehr trickreich.
0: Ja, klar ist, für den Tierhandel braucht es eine Erlaubnis. Da schreibt das Tierschutzgesetz vor. Und genau die würden diese dubiosen Händler niemals bekommen, weil die ihre Tiere, naja, gelinde gesagt, ziemlich mies halten. Es bleibt die Frage, woran erkenne ich denn eigentlich solche Händler?
1: Wer sich einen Hundewelpen anschaffen möchte, der sollte sich vergewissern, ob die anbietende Person nur eine Hunderasse anbietet oder mehrere Hunderassen. Dann sollte man sich das Muttertier vorführen lassen. Teilweise werden da Hündinnen vorgeführt, das sind nicht die Mütter. Das erkennt man daran, dass sich eine Mutter mütterlich verhält gegenüber den Welpen und dass die ein Gesäuge hat. Man kann sich informieren, ob das ein Züchter ist mit einer Zuchterlaubnis vom Veterinäramt.
0: Da steckt also wahnsinnig viel kriminelle Energie drin und dementsprechend ausgebufft sind auch die Maschen.
1: Dann wird erst erzählt, wir zeigen Ihnen die Welpen hier in liebevoller Hausaufzucht. Dann fahren die Käufer los und dann heißt es, oh, unsere Oma ist gerade erkrankt. Wir können sie nicht in die Wohnung lassen. Wir treffen uns an einer Tankstelle. Und an der Tankstelle sitzen die Welpen dann im Kofferraum. Warum ist denn der so schlapp? Ja, der hat gerade mit seinen Geschwistern gespielt. Dann heißt es, wo ist denn der Impfausweis? Das ist dann alles zugesagt worden. Ach ja, die sind doch nicht geimpft, der Tierarzt ist in Urlaub gefahren. Dafür kriegt ihr denn 100 Euro günstiger.
0: Ja, wenn beim Tierkauf ständig Ausreden kommen oder Absprachen geändert werden, lieber skeptisch sein und beim Veterinäramt nachfragen. Und bitte nicht aus Mitleid kaufen, damit unterstützt ihr den illegalen Handel nur noch weiter.

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1: Guten Morgen. Momentan messen wir in Neustadt Schneeren und Hambüren 20 Grad, in Evalo 21, dazu ist es verbreitet bewölkt. Im Laufe des Vormittags lockert es aber mehr und mehr auf, später wird es vielerorts aufgelockert. Am Abend ziehen erneut einzelne Schauer durch, in der Steinhuder Meerregion wird es heute angenehm mit bis zu 24 Grad. Morgen startet der Tag nach frischem Start oft aufgelockert, am Nachmittag ziehen hier und da dichtere Wolken durch, in höheren Lagen sind auch kurze Schauer möglich. Am Donnerstag setzt sich das trockene Wetter mit viel Sonne und lockeren Wolken fort. Am Freitag wird es etwas kühler, mit Höchstwerten bis 20 Grad, in höheren Lagen etwas frischer.
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3: Ich bin Tanja Wagner. Der Wahlsieg der AfD beschäftigt nicht nur die Menschen in Sachsen-Anhalt. In ganz Deutschland sind Menschen gegen die Partei auf die Straße gegangen, darunter Tausende in Berlin.
4: Zu der Demo am Brandenburger Tor hatten die Organisation Campact und die Klimaschutzbewegung Fridays for Future aufgerufen. Von ihnen hieß es, Verfassungsfeinde dürften nicht regieren und das BSW nicht deren Steigbügelhalter werden. Unter den Teilnehmern waren auch die Spitzenkandidaten von Grünen und Linken für die Berlin-Wahl in knapp zwei Wochen. Auch in Mecklenburg-Vorpommern, wo am 20. September ebenfalls ein neuer Landtag gewählt wird, gab es Proteste. Auch dort liegt die AfD in Umfragen vorn. Diana Kramer, Redaktion.
3: Finanzminister Klingbeil bringt heute den Entwurf des Bundeshaushalts für das kommende Jahr in den Bundestag ein. Der SPD-Politiker plant mit Ausgaben von 555 Milliarden Euro, etwas mehr als in diesem Jahr. Allein in den Kernhaushalt sollen dafür Schulden von 118,7 Milliarden Euro gemacht werden. Dazu kommen neue Kredite aus den Sondervermögen für Infrastruktur und Klimaneutralität sowie für die Bundeswehr. In der neuen Bildungsstudie PISA schneiden Schülerinnen und Schüler in Deutschland so schlecht ab wie nie zuvor. Das berichtet die Bild unter Berufung auf die Studie, die ihr schon vorliegt. Offiziell vorgestellt wird sie am Vormittag.
5: Im Lesen und Rechnen geht es besonders bergab bei den deutschen Jugendlichen. Laut Bild fehlt jedem Dritten hier das Grundverständnis. In den Naturwissenschaften fehlt es bei jedem Vierten. Deutschland landet demnach nur im internationalen Mittelfeld. Es ist nicht der erste PISA-Schock. Schon bei der Premiere im Jahr 2000 schnitt das deutsche Schulsystem überraschend schlecht ab. Es folgten einige Reformen und die Ergebnisse wurden zunächst besser. Die Studie vergleicht alle drei Jahre die Bildung von 15-Jährigen in rund 90 Ländern. Thomas Bremser, Redaktion.
3: Der Sommer 2026 hat in Sachen Hitze Rekorde gebrochen. Mehrfach kletterten die Temperaturen laut DWD deutlich über die 40-Grad-Marke mit tödlichen Folgen. Dem RKI zufolge starben hitzebedingt zwischen Anfang April bis Mitte August insgesamt 16.300 Menschen. Allein 9.600 davon in der besonders heißen Woche vom 22. bis 28. Juni.
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1: Vorsicht auf der A7 Hamburg Richtung Hannover zwischen Westenholz und Schwarmstedt. Dort ist eine Unfallstelle noch nicht gesichert. Vorsicht auch auf der B217 zwischen Weetzen Süd und Weetzen Mitte Gerden. In beiden Richtungen sind Personen auf der Fahrbahn. Vorsicht in Hannover auf der L384 Scheestraße auf Höhe der Grenzstraße. Dort ist in beiden Richtungen die Ampelanlage außer Betrieb.
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1: Hier kommt euer Blitzer-Überblick für die Region. Auf der B6 in Hannover-Leinhausen wird an der Ecke Elbestraße kontrolliert. Dazu in Hannover-Botfeld, auf der Ader-Lessing-Straße Ecke Stolzenbergring und im Heidkampe. In Hannover-Dören steht ein Blitzer auf der Brückstraße Ecke am Lindenhofe. Außerdem in Uetze, Hägewiesen auf der Weißdornallee Ecke Kreuzdornring und in der Wedemark wird geblitzt. In Geilhof auf der Kaltenweiderstraße und in Scherenbostel auf der Langenhagener Straße. 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

0: gut gelaunt starten wir in den Dienstag. Ihr seid bei mehr Radio Gold richtig. Friedhöfe, meine Damen und Herren, verändern sich gerade ziemlich. Denn nicht jeder hat Angehörige, der sich Jahrzehnte um ein Grab kümmern möchte, kann oder will. In Bernbostel gibt es deshalb jetzt eine neue Möglichkeit, die komplett ohne eigene Grabpflege auskommt. Kollege Tom Schneider, was ist da los?
1: Auf dem Friedhof Bärenbostel hat die Stadt Garbsen die neuen Ruheinseln am alten Friedhof angelegt. Insgesamt ist dort Platz für 500 Urnengräber, verteilt auf 5 bepflanzte Bereiche mit Stauden, Gräsern und Bodendeckern. Das Besondere, die Gräber sind komplett pflegefrei. Heißt, die Stadt kümmert sich während der gesamten Nutzungszeit um die Anlage, Angehörige müssen selbst nichts machen. Wer möchte, kann sich so ein Grab sogar schon zu Lebzeiten sichern.
0: Ja, spannendes Konzept, allemal ab Mitte Oktober können die Nutzungsrechte gekauft werden.

0: frischgebackene Eltern, hör mal, es ist einfach nur eine schöne Zeit, ne? Ich höre es ja immer wieder. Aber manchmal kann das auch ganz schön viel werden. Hier ist mehr Radio Dienstag. Ich grüße euch. Und dann tut's gut, sich mit anderen auszutauschen oder einfach mal einen Rat zu bekommen. Genau dafür gibt es in Basinghausen jetzt was Neues. René Beck von der Stadt, erzählen Sie mal, was steckt dahinter?
1: Wir haben für Basinghausen 2 Familiencafés neu geplant in den Ortsteilen Großkoltern und in Egesdorf. Und die sollen jetzt im September starten. Da sollen sich Eltern treffen dürfen und sich zu ganz unterschiedlichen Themen austauschen können, sich Impulse untereinander geben, um ihren Alltag einfach besser gestalten zu können, um sich Anreize von anderen Familien bezüglich Erziehungsfragen, Entwicklungsfragen auch holen können.
0: Ja, dabei geht es dann um ganz unterschiedliche Problematiken, Familie und Beruf, Kinderbetreuung, Anträge, Erziehung. Wie meistere ich den Alltag mit Kind? Und da werdet ihr auf jeden Fall nicht alleine gelassen.
1: Wir haben eine Sozialarbeiterin, die bietet dieses Café an und begleitet Familien bei den Fragen, die sie dort haben, unterstützt. Es ist geplant, dass wir auch so kleine Impulsreferate haben. Da wollen wir dann auch mit Referenten zusammenarbeiten, die dann auch mal kommen und zu bestimmten Themen Eltern einfach ein bisschen Wissen vermitteln und sie in ihrem Alltag auch bestärken.
0: Ein wenig Unterstützung kann am Ende ja nicht schaden. Und das Schöne ist, alles ist total unkompliziert.
1: Das ist ein ganz niedrigschwelliges Angebot. Das findet jeden Mittwoch in der Begegnungsstätte in Großkoltern statt. In der Zeit von 9 bis 11.30 Uhr können sich dort die Familien treffen. Das ist ein kostenloses Angebot, bedarf auch keiner Voranmeldung. Man kann kommen, wie und wann man mag.
0: Ja, morgen geht es schon los damit. Es gibt aber auch noch ein weiteres Café in der Innenstadt. Unterstützungsangebote in Kitas und auch Familienpaten, die werden immer wieder gesucht. Schaut also gerne mal auf der Seite der Stadt für mehr Infos vorbei. Hier ist mehr Radio Dienstag.

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1: Guten Morgen aus der Meerradio-Wetterredaktion. Im Moment melden Gümmer am Sportplatz und Langenhagen 20 Grad. In Hoya sind es 19 Grad. Dazu ist es verbreitet bewölkt. Im Laufe des Vormittags lockert es mehr und mehr auf. Später wird es in unserer Region aufgelockert, ehe am Abend wieder einzelne Schauer durchziehen. In der Nacht bleibt es stellenweise nass. Die Werte liegen bei rund 16 bis 19 Grad. Morgen startet der Tag sonnig. Später ziehen zeitweise mehr Wolken durch. Insgesamt bleibt es aber meist trocken und etwas frischer. Am Donnerstag setzt sich das Wetter mit viel Sonne fort. Es wird angenehm. Am Freitag liegen die Höchstwerte meist zwischen 19 und 20 Grad, im flacheren Land etwas höher.
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2: Ich bin Tanja Wagner. Im Bundestag wird ab heute über die Haushaltspläne der Bundesregierung für 2027 beraten. Insgesamt sind Ausgaben von gut 550 Milliarden Euro geplant. Bis Freitag werden die Etats aller Ressorts debattiert. Die Regierung wird sich Kritik anhören müssen.
3: Umstrittene Reformpläne, ob zu Steuern oder Rente, die an die AfD verlorene Landtagswahl in Sachsen-Anhalt und alles in allem im kommenden Jahr geplante neue Schulden von 200 Milliarden Euro. Alles Ansatzpunkte für die Opposition, die Arbeit der Regierung für gescheitert zu erklären. Die Haushaltswoche wird aber auch wieder mal eine Bewährungsprobe für die Koalition aus Union und SPD. Schaukelt sich interner Streit weiter hoch oder werden teilweise mühsam gefundene Kompromisse gemeinsam verteidigt? Jan-Henner Reitze, Berlin.
2: Die AfD in Sachsen-Anhalt will die anderen Parteien zu Gesprächen über eine Zusammenarbeit einladen. Das sagte AfD-Parteichef Krupalla im ZDF. Zumindest BSW-Gründerin Wagenknecht zeigte sich im Heute-Journal offen dafür.
4: Das BSW mache mit jedem gemeinsame Politik, der bereit sei, Veränderungen durchzusetzen, die sich die Menschen wünschen, so Wagenknecht. Gleichzeitig kündigte sie Widerstand gegen Positionen im AfD-Programm an, die das BSW nicht teilt. Die CDU in Sachsen-Anhalt will sich nach dem Wahldebakel neu aufstellen. Ministerpräsident und noch Landeschef Sven Schulze will bei der Neuwahl des Landesvorstands im Herbst nicht kandidieren. In den Startlöchern steht Unionsfraktionsvize Sepp Müller. Er will Schulze als CDU-Landeschef ablösen. Katrin Müller, Nachrichtenredaktion.
2: Schülerinnen und Schüler haben bei der jüngsten Auflage des internationalen Bildungsvergleichs PISA schlechter abgeschnitten als bei der vorherigen Erhebung im Jahr 2022. Deutschlands 15-Jährige könnten immer schlechter lesen und rechnen. Auch in Naturwissenschaften gehe es abwärts, schreibt die Bild unter Berufung auf die Auswertungen, die ihr bereits vorliegen. Offiziell wird die neue PISA-Studie heute vorgestellt. Mit einem Heimspiel gegen den FC Villarreal startet Borussia Dortmund in die neue Saison in der Champions League. Die Westfalen, die die Bundesligaspielzeit mit 2 Siegen begonnen haben, sind gegen die Spanier favorisiert. Ein Sieg heute Abend wäre ein erster Schritt in eine erfolgreiche Saison in der Königsklasse.
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1: Vorsicht auf der A7 Hamburg Richtung Hannover zwischen Dreieck Hannover Nord und Großburg Wedel. Dort sind in beiden Richtungen Rehe auf der Fahrbahn. Zwischen Westenholz und Schwarmstedt ist der linke Fahrstreifen gesperrt, weil ein Unfall aufgenommen wird. In der Gegenrichtung Hannover Richtung Hamburg steht zwischen Großburg Wedel und Dreieck Hannover Nord ein defekter LKW auf dem Standstreifen. Vorsicht in Hannover auf der L384. Auf der Scheestraße auf Höhe der Grenzstraße ist in beiden Richtungen die Ampelanlage außer Betrieb.
5: Hier kommen die 8 aktuellsten Blitzer für die Steinhuder Meerregion. Auf der B441 in Seelze-Letter Süd wird geblitzt. Dazu in Bad Münder am Deister, Hamelspringe auf der Hamelspringer Straße, Ecke Rahlmühler Straße. In Hannover-Bodfeld steht ein Blitzer auf der Ader-Lessing-Straße, Ecke Stolzenberg-Ring. Auch im Heidkampe wird kontrolliert. Außerdem in Hannover-Dören auf der Brückstraße, Ecke am Lindenhofe. In Binnen steht ein Blitzer auf der Liebenauer Straße, Ecke Bragweg. Ebenso in Uetze, Hägewiesen auf der Weißdornallee, Ecke Kreuzdornring und in der Wedemark in Geilhof auf der Kaltenweider Straße. 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
7: Ja, das muss man auch erstmal schaffen. Zum dritten Mal in Folge holt sich die Jugendfeuerwehr Osterwald-Unterende aus Garbsen den deutschen Meistertitel. Beim Bundeswettbewerb in Hannover war es am Ende sogar ein echtes Nachbarschaftsduell, knapp vor der Jugendfeuerwehr aus Nöbke. Von uns natürlich an dieser Stelle Glückwunsch an beide Teams. Richtig, richtig stark.

0: Abend in den Tag starten wir mit mehr Radio. Hallo, Schule ist aus, die Eltern, die müssen noch arbeiten. Ja, und dann muss natürlich geklärt sein, wo die Kids am Nachmittag bleiben. Genau da hakt es aber gerade, und zwar in Weetzen. Die neuen Räume für die Hortbetreuung, die kommen nämlich später als geplant. Kollege Tom Schneider, bring uns da mal auf den neuesten Stand.
1: Eigentlich sollten zum Schulstart zusätzliche Container an der Grundschule bereitstehen. Die werden jetzt aber erst Ende September fertig. Anfang Oktober sollen sie geliefert und eingerichtet werden. Bis dahin können immerhin bis zu 60 Kinder im bestehenden Hort betreut werden. Für 5 weitere reicht der Platz allerdings nicht. Ihnen hat die Stadt eine alternative Betreuung nach der Schule angeboten. Wie die genau aussieht, sagt das Rathaus nicht. Die betroffenen Eltern hätten das Angebot aber angenommen.
0: Ja, sobald die Container stehen, soll die Situation sich aber wieder entspannen. Dann verspricht die Stadt reguläre Hortplätze für alle betroffenen Kinder.

0: richtig mitspielt und einem Steine in den Weg gelegt werden, warum denn nicht einfach ein Buch schreiben darüber? Hier ist mehr Radio Dienstag. Kerstin Opladen aus Steinhude hat's genau so gemacht und Kollegin Miriam Kurt davon erzählt.
1: Es geht um Dinge, die ich selbst erlebt habe, mit Bürokratie, mit Behörden, in der Politik und Strukturen, in denen der einzelne Mensch aus dem Blick gerät. Irgendwann kam bei mir der Punkt an, dass ich gesagt habe, mit mir nicht.
2: Gibt es da einen speziellen Schwerpunkt?
1: Dass Frauen sich nicht immer alles gefallen lassen sollten. Ich wollte damit zum Ausdruck bringen, dass wir auch widersprechen dürfen, Grenzen setzen und auch Verantwortung übernehmen können.
2: Geht es da dann nur um Politik oder geht es da auch noch um andere Bereiche? Oder geht es generell ums Leben?
1: Es geht ums Leben. Es geht darum, dass eigentlich im Alltag ganz viele Hürden geschaffen werden, wenn jemand einen Antrag auf Grundsicherung stellen muss oder angenommen auch Krankengeld, egal was es ist, es werden unheimlich viele Steine in den Weg gelegt.
2: Was sind so die größten Herausforderungen, wenn man jetzt vom Alltag ins Berufliche schaut? Welche Steine haben wir Frauen auf dem Weg liegen?
1: Ich kann ja nur von mir sprechen, mit meinen Erfahrungen, dass wir vergessen, was wir Frauen eigentlich schon alles geleistet haben. Ich bin ja auch Mutter von 2 mittlerweile erwachsenen Kindern. Mein Haus saniert, egal was es war. Und ich habe das total in den Hintergrund gestellt. Und ich kann mir vorstellen, also auch mit dem Austausch anderer Frauen, wir vergessen das. Wir vergessen, was wir eigentlich so leisten.
2: Hast du noch eine andere Message in deinem Buch an die Frauen?
1: Ja, nicht nur speziell die Frauen, sondern grundsätzlich, dass man den Mut haben sollte, das auszusprechen, was einem auf dem Herzen liegt, sich jemandem anvertrauen können, sich zu trauen, überhaupt das auszusprechen.
0: Ja, es gibt also immer einen Weg, nur Schweigen bringt euch nicht weiter. Mit mir nicht, von Kerstin Opladen, gibt es im Buchhandel und 5 handsignierte Exemplare, vielleicht ganz schon bald hier bei uns bei Mehrradio. Ganz fleißig Mehrradio hören und die Insta-Story im Auge behalten. Ich bin's René, hi!

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1: Guten Morgen. Momentan messen wir in Linzburg und Rethem am Marktplatz 19 Grad. Dazu ist es verbreitet bewölkt. Am Vormittag bleibt es meist trocken. Später lockern die Wolken mehr und mehr auf, ehe heute Abend von Westen her wieder einzelne Schauer durchziehen. In der Steinhuder Meerregion wird es dazu angenehm mit etwa 24 Grad. Morgen startet der Tag freundlich, im Tagesverlauf ziehen aber wieder mehr Wolken auf und vor allem Richtung Weserbergland kann es zeitweise nass werden. Am Donnerstag zeigt sich das Wetter wieder aufgelockert mit längeren hellen Abschnitten. Danach bleibt es in den kommenden Tagen etwas kühler, morgens um 8 Grad und tagsüber bis 20 Grad.
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2: Ich bin Tanja Wagner. Im Bundestag wird ab heute über die Haushaltspläne der Bundesregierung für 2027 beraten. Insgesamt sind Ausgaben von gut 550 Milliarden Euro geplant. Bis Freitag werden die Etats aller Ressorts debattiert. Die Regierung wird sich Kritik anhören müssen.
3: Umstrittene Reformpläne, ob zu Steuern oder Rente, die an die AfD verlorene Landtagswahl in Sachsen-Anhalt und alles in allem im kommenden Jahr geplante neue Schulden von 200 Milliarden Euro. Alles Ansatzpunkte für die Opposition, die Arbeit der Regierung für gescheitert zu erklären. Die Haushaltswoche wird aber auch wieder mal eine Bewährungsprobe für die Koalition aus Union und SPD. Schaukelt sich interner Streit weiter hoch oder werden teilweise mühsam gefundene Kompromisse gemeinsam verteidigt? Jan-Henna Reitze, Berlin.
2: Die AfD in Sachsen-Anhalt will die anderen Parteien zu Gesprächen über eine Zusammenarbeit einladen. Das sagte AfD-Parteichef Chrupalla im ZDF. Zumindest BSW-Gründerin Wagenknecht zeigte sich im Heute-Journal offen dafür.
4: Das BSW mache mit jedem gemeinsame Politik, der bereit sei, Veränderungen durchzusetzen, die sich die Menschen wünschen, so Wagenknecht. Gleichzeitig kündigte sie Widerstand gegen Positionen im AfD-Programm an, die das BSW nicht teilt. Die CDU in Sachsen-Anhalt will sich nach dem Wahldebakel neu aufstellen. Ministerpräsident und noch Landeschef Sven Schulze will bei der Neuwahl des Landesvorstands im Herbst nicht kandidieren. In den Startlöchern steht Unionsfraktionsvize Sepp Müller. Er will Schulze als CDU-Landeschef ablösen. Katrin Müller, Nachrichtenredaktion.
2: Schülerinnen und Schüler haben bei der jüngsten Auflage des internationalen Bildungsvergleichs PISA schlechter abgeschnitten als bei der vorherigen Erhebung im Jahr 2022. Deutschlands 15-Jährige könnten immer schlechter lesen und rechnen. Auch in Naturwissenschaften gehe es abwärts, schreibt die Bild unter Berufung auf die Auswertungen, die ihr bereits vorliegen. Offiziell wird die neue PISA-Studie heute vorgestellt. Mit einem Heimspiel gegen den FC Villarreal startet Borussia Dortmund in die neue Saison in der Champions League. Die Westfalen, die Bundesligaspielzeit mit 2 Siegen begonnen haben, sind gegen die Spanier favorisiert. Ein Sieg heute Abend wäre ein erster Schritt in eine erfolgreiche Saison in der Königsklasse.
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1: Vorsicht in Hannover auf der L384 der Scheestraße auf Höhe der Grenzstraße. Dort ist in beiden Richtungen die Ampelanlage außer Betrieb. Achtet auf die Beschilderung. Auf der A7 Hamburg Richtung Hannover stockt der Verkehr zwischen Westenholz und Schwarmstedt auf 4 Kilometern, weil ein Unfall aufgenommen wird. Der linke Fahrstreifen ist gesperrt. Bitte die Rettungsgasse bilden. In der Gegenrichtung steht auf der A7 Hannover Richtung Hamburg zwischen Großburg-Wedel und dem Dreieck Hannover Nord ein defekter LKW auf dem Standstreifen.
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1: Hier kommen die 8 aktuellsten Blitzer für die Steinhuder Meerregion. Auf der B441 in Seelze, Letter Süd und auf der B6 in Hannover, Leinhausen, Ecke Elbestraße wird aktuell kontrolliert. Außerdem steht ein Blitzer in Hannover, Bodfeld auf der Ader-Lessing-Straße, Ecke Stolzenbergring. Dazu wird in Hannover, Lindenmitte auf der Badenstädter Straße geblitzt und in Hannover, Dören auf der Brückstraße, Ecke am Lindenhofe. In Bad Münder am Deister Hamelspringe steht ein Blitzer auf der Hamelspringer Straße, Ecke Rahlmühler Straße. Ebenso in Binnen auf der Liebenauer Straße, Ecke Bragweg und in Scherenbostel wird auf der Langenhagener Straße kontrolliert. Weitere aktuelle Blitzer in der Region gibt es auch jederzeit online und in unserer Meerradio-App. Gute Fahrt!
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0: in Langenhagen mitreden und was bewegen will, muss nicht gleich in den Stadtrat. Dienstag, mehr Radio hier, Hallihallo. Ja, für den neuen Beirat für Integration und Chancengleichheit werden gerade nämlich noch Leute gesucht, die ihre Erfahrung und Ideen einbringen wollen. Tom Schneider aus der Redaktion.
1: Kandidieren können Menschen mit Migrationshintergrund, die mindestens 18 Jahre alt sind und seit mindestens 6 Monaten in Langenhagen wohnen. Der Beirat bringt Themen rund um Integration, Vielfalt und Chancengleichheit in die Kommunalpolitik und soll damit auch Menschen eine Stimme geben, die unterschiedliche internationale Geschichten und Erfahrungen mitbringen. Die Arbeit ist ehrenamtlich, für die Sitzungen gibt's aber eine Aufwandsentschädigung. Nach der Bewerbung folgen im Oktober Kennenlerngespräche. Im Dezember entscheidet dann der Rat über die neue Zusammensetzung.
0: Wer mitmachen möchte, sollte jetzt schnell sein. Bewerbungen sind noch bis zum 15. September möglich, also nicht mehr lange. Alle Infos und das Bewerbungsformular gibt es für euch auf der Seite der Stadt Langenhagen. Hier ist mehr

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1: Moin aus der Meerradio Wetterredaktion. Momentan messen wir in Altgarbsen am Heimatmuseum 21 Grad, in Suderbruch 20 und in Wietzendorf 19 Grad. Dazu ist es verbreitet bewölkt. Am Vormittag bleibt es meist trocken, im weiteren Verlauf lockert es auf und bis zum Nachmittag wird es rund um Steinhuder Meer angenehm mit bis zu 24 Grad. Heute Abend ziehen dann von Westen her einzelne Schauer durch. Auch in der Nacht bleibt es stellenweise nass. Morgen startet der Tag oft aufgelockert, später ziehen mehr Wolken auf. Am Mittwoch und Donnerstag gibt es längere sonnige Abschnitte. Am Freitag wird es spürbar kühler. In der Früh liegen die Werte um 8 Grad, tagsüber werden bis 20 Grad erreicht.
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2: Ich bin Tanja Wagner. Der Wahlsieg der AfD beschäftigt nicht nur die Menschen in Sachsen-Anhalt. In ganz Deutschland sind Menschen gegen die Partei auf die Straße gegangen, darunter Tausende in Berlin.
3: Zu der Demo am Brandenburger Tor hatten die Organisation Campact und die Klimaschutzbewegung Fridays for Future aufgerufen. Von ihnen hieß es, Verfassungsfeinde dürften nicht regieren und das BSW nicht deren Steigbügelhalter werden. Unter den Teilnehmern waren auch die Spitzenkandidaten von Grünen und Linken für die Berlin-Wahl in knapp 2 Wochen. Auch in Mecklenburg-Vorpommern, wo am 20. September ebenfalls ein neuer Landtag gewählt wird, gab es Proteste. Auch dort liegt die AfD in Umfragen vorn. Diana Kramer, Redaktion.
2: Finanzminister Klingbeil bringt heute den Entwurf des Bundeshaushalts für das kommende Jahr in den Bundestag ein. Der SPD-Politiker plant mit Ausgaben von 555 Milliarden Euro, etwas mehr als in diesem Jahr. Allein in den Kernhaushalt sollen dafür Schulden von 118,7 Milliarden Euro gemacht werden. Dazu kommen neue Kredite aus den Sondervermögen für Infrastruktur und Klimaneutralität sowie für die Bundeswehr. In der neuen Bildungsstudie PISA schneiden Schülerinnen und Schüler in Deutschland so schlecht ab wie nie zuvor. Das berichtet die Bild unter Berufung auf die Studie, die ihr schon vorliegt. Offiziell vorgestellt wird sie am Vormittag.
4: Im Lesen und Rechnen geht es besonders bergab bei den deutschen Jugendlichen. Laut Bild fehlt jedem Dritten hier das Grundverständnis. In den Naturwissenschaften fehlt es bei jedem Vierten. Deutschland landet demnach nur im internationalen Mittelfeld. Es ist nicht der erste PISA-Schock. Schon bei der Premiere im Jahr 2000 schnitt das deutsche Schulsystem überraschend schlecht ab. Es folgten einige Reformen und die Ergebnisse wurden zunächst besser. Die Studie vergleicht alle 3 Jahre die Bildung von 15-Jährigen in rund 90 Ländern. Thomas Bremser, Redaktion.
2: Der Sommer 2026 hat in Sachen Hitze Rekorde gebrochen. Mehrfach kletterten die Temperaturen laut DWD deutlich über die 40-Grad-Marke mit tödlichen Folgen. Dem RKI zufolge starben hitzebedingt zwischen Anfang April bis Mitte August insgesamt 16.300 Menschen. Allein 9.600 davon in der besonders heißen Woche vom 22. bis 28. Juni.
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1: Vorsicht auf der A7 Hannover Richtung Hamburg. Vor Großburg-Wedel liegen Fahrzeugteile auf der Fahrbahn und zwischen Großburg-Wedel und dem Dreieck Hannover Nord steht ein defekter LKW auf dem Standstreifen. Auf der A7 Hamburg Richtung Hannover stockt zwischen Westenholz und Schwarmstedt auf 4 Kilometern der Verkehr, weil ein Unfall aufgenommen wird. Der linke Fahrstreifen ist gesperrt. Bitte die Rettungsgasse bilden. Vorsicht auf der B65 zwischen Everloh und Ditterke. Dort sind in beiden Richtungen Tiere auf der Fahrbahn. Vorsicht in Hannover auf der L384 auf Höhe Grenzstraße. Die Ampelanlage ist in beiden Richtungen außer Betrieb. Achtet auf die Beschilderung.
5: Hier kommen die 8 aktuellsten Blitzer für die Steinhuder Meerregion. Auf der B214 wird in Pennigsel und in Wietzen Pennigsel geblitzt. Dazu in Bad Münder am Deister, Hamelspringe auf der Hamelspringer Straße Ecke Rahlmüller Straße. In Hannover-Dören steht ein Blitzer auf der Brückstraße Ecke am Lindenhofe. Außerdem wird in Hannover-Botfeld auf der Ader-Lessing-Straße Ecke Stolzenbergring kontrolliert. In Binnen steht ein Blitzer auf der Liebenauer Straße Ecke Bragweg. In Springe wird auf der Völksener Straße 140 Meter vor der Tankstelle geblitzt. Und in Scherenbostel auf der Langenhagener Straße. Weitere aktuelle Blitzer in der Region gibt es auch jederzeit online und in unserer Meerradio-App. Gute Fahrt!
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7: Ja, kaum sagt der Sommer nochmal ganz spontan Hallöchen, wird's bei unseren Gewässern direkt wild wegen zu vieler Blaualgen. Gilt ja ab sofort Bademverbot im Steinhuder Meer, aber auch mehrere Seen in Hannover sind betroffen. Für uns können Blaualgen ziemlich unangenehm werden, für unsere Hunde sogar lebensgefährlich. Also da wirklich Obacht. Zuerst mal lieber raus aus dem Wasser.

6 Jahre hat es gedauert, jetzt soll beim Klima- und Umweltschutz in Langenhagen deutlich mehr passieren. Die Stadt, die gründet dafür eine eigene gemeinnützige Gesellschaft, die Projekte anschieben, beraten und auch bei Umweltbildung helfen soll. Das Spannende, langfristig soll sich das Ganze auch selbst finanzieren, um den Stadthaushalt nicht zusätzlich zu belasten. Also Win-Win, gut für die Umwelt.

0: ganz klar Classic. Ja, mit Medium kannst du mich jagen. Also das schmeckt ja wie so eine abgestandene Plörre. Mag ich gar nicht mehr Radio am Dienstag. Es geht um Wasser. Richtig. In vielen anderen Ländern gibt's ja stilles Wasser als Standard. Ja, da frage ich mich ja mit meiner Sprudelflasche, warum sind wir Deutschen eigentlich so verrückt nach Kohlensäure? Kollege David Himmelreich hat's für uns rausgefunden.
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2: Sprudelwasser ist Wasser, das Kohlensäure enthält und es kommt auch in natürlichen Quellen in der Natur vor. Wenn Wasser durch die Gesteinsschichten sickert, vermischt sich dabei mit der eventuell vorhandenen Kohlensäure. Es gelangen aber beim Trinken nicht nur Wasser und Kohlensäure in den Körper, sondern auch Mineralstoffe und Spurenelemente, die ebenfalls mit aufgenommen wurden. Deshalb wussten schon die alten Germanen und Römer, wie gut es ist, das natürliche Sprudelwasser zu trinken. Ab dem 17. Jahrhundert haben das dann auch die deutschen Ärzte, Apotheker und Chemiker bemerkt und so wurde das dann so benannte Heilwasser schick für Leute der gehobeneren Gesellschaft. Es wurden auch Trinkkuranstalten eröffnet, wo frisches Heilwasser an die Kurgäste ausgeschenkt wurde. Das gibt's auch heute noch an Kurorten. Weil zu der Zeit ein Markt für solche Produkte entstanden ist, wurden viele Unternehmen gegründet, die das Wasser verkaufen und dies zum Teil auch heute noch gibt. Inzwischen werden Sprudelmineral und alle anderen Wassersorten, die wir so kaufen können, aber meistens in der Fabrik zusammengemischt.
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1: Moin, im Moment melden Wunsdorf 21 Grad und Regen, Brelingen an der alten Kornbrennerei 22 und Soltau 20 Grad, dort ist es verbreitet bewölkt und trocken. Später lockert es auf, ehe heute Abend von Westen her wieder einzelne Schauer durchziehen. Bei uns in der Region wird es dazu noch einmal angenehm warm mit bis zu 24 Grad. Morgen startet der Tag freundlich, im Tagesverlauf ziehen aber wieder mehr Wolken auf, dazu weht zeitweise spürbarer Wind. Die Höchstwerte liegen morgen bei 13 bis 20 Grad. Am Donnerstag bleibt es trocken mit viel Sonne. Am Freitag wird es erneut etwas wechselhafter.
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2: Ich bin Tanja Wagner. Der Wahlsieg der AfD beschäftigt nicht nur die Menschen in Sachsen-Anhalt. In ganz Deutschland sind Menschen gegen die Partei auf die Straße gegangen, darunter Tausende in Berlin.
3: Zu der Demo am Brandenburger Tor hatten die Organisation Campact und die Klimaschutzbewegung Fridays for Future aufgerufen. Von ihnen hieß es, Verfassungsfeinde dürften nicht regieren und das BSW nicht deren Steigbügelhalter werden. Unter den Teilnehmern waren auch die Spitzenkandidaten von Grünen und Linken für die Berlin-Wahl in knapp 2 Wochen. Auch in Mecklenburg-Vorpommern, wo am 20. September ebenfalls ein neuer Landtag gewählt wird, gab es Proteste. Auch dort liegt die AfD in Umfragen vorn. Diana Kramer, Redaktion.
2: Finanzminister Klingbeil bringt heute den Entwurf des Bundeshaushalts für das kommende Jahr in den Bundestag ein. Der SPD-Politiker plant mit Ausgaben von 555 Milliarden Euro, etwas mehr als in diesem Jahr. Allein in den Kernhaushalt sollen dafür Schulden von 118,7 Milliarden Euro gemacht werden. Dazu kommen neue Kredite aus den Sondervermögen für Infrastruktur und Klimaneutralität sowie für die Bundeswehr. In der neuen Bildungsstudie PISA schneiden Schülerinnen und Schüler in Deutschland so schlecht ab wie nie zuvor. Das berichtet die Bild unter Berufung auf die Studie, die ihr schon vorliegt. Offiziell vorgestellt wird sie am Vormittag.
4: Im Lesen und Rechnen geht es besonders bergab bei den deutschen Jugendlichen. Laut Bild fehlt jedem Dritten hier das Grundverständnis. In den Naturwissenschaften fehlt es bei jedem Vierten. Deutschland landet demnach nur im internationalen Mittelfeld. Es ist nicht der erste PISA-Schock. Schon bei der Premiere im Jahr 2000 schnitt das deutsche Schulsystem überraschend schlecht ab. Es folgten einige Reformen und die Ergebnisse wurden zunächst besser. Die Studie vergleicht alle 3 Jahre die Bildung von 15-Jährigen in rund 90 Ländern. Thomas Bremser, Redaktion.
2: Der Sommer 2026 hat in Sachen Hitze Rekorde gebrochen. Mehrfach kletterten die Temperaturen laut DWD deutlich über die 40-Grad-Marke mit tödlichen Folgen. Dem RKI zufolge starben hitzebedingt zwischen Anfang April bis Mitte August insgesamt 16.300 Menschen. Allein 9.600 davon in der besonders heißen Woche vom 22. bis 28. Juni.
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1: Vorsicht auf der B65 zwischen Everloh und Ditterke. In beiden Richtungen sind Tiere auf der Fahrbahn. Auf der A7 Hannover Richtung Hamburg steht zwischen Großburg-Wedel und dem Dreieck Hannover-Nord ein defekter LKW auf dem Standstreifen. Vorsicht in Hannover auf der L384 auf Höhe der Grenzstraße. Dort ist in beiden Richtungen die Ampelanlage außer Betrieb. Bitte auf die Beschilderung achten.
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1: Hier kommen die 8 aktuellsten Blitzer für die Steinhuder Meerregion. Auf der B214 in Wietzen-Penningsiel und auf der B441 in Seelze-Letter Süd wird geblitzt. Dazu in Bad Münder am Deister Hamelspringe, auf der Hamelspringer Straße Ecke Rahlmühler Straße und in Binnen auf der Liebenauer Straße Ecke Bragweg. Im Hannover-Botfeld steht ein Blitzer auf der Ader-Lessing-Straße Ecke Stolzenbergring. Außerdem wird in Hannover-Linden-Mitte auf der Badenstädter Straße kontrolliert. Und in der Wedemark wird geblitzt, auf der Langenhagener Straße in Scherenbostel und auf der Kaltenweider Straße in Geilhof. Weitere aktuelle Blitzer in der Region gibt es auch jederzeit online und in unserer Meerradio-App. Gute Fahrt!
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0: mich.
1: Die Finals im Sommer. Das war ja ein Riesenerfolg. Ich glaube, wir alle erinnern uns, rund 480.000 Menschen waren in Hannover und rund um Steinhudermeer dabei. 2031 sollen die Finals wieder nach Niedersachsen kommen. Jetzt gibt's aber auch schon den ersten Zoff. Das Land will Hannover und Braunschweig als Gastgeber. Hannover sagt allerdings, nö, wenn wollen wir das Ding komplett haben. Also es ist noch nicht das letzte Wort gefallen und grundlegend muss man auch einfach sagen, Entscheidungen sind eh noch gar nicht getroffen. Braucht alles noch. Hm? Wir halten

0: Jahre alt und trotzdem schon doch alter Hase im Rennsport. Hier ist mehr Radio Dienstag. Ich grüße euch. Janne Stierk aus Wunstorf fährt nämlich schon seit 4 Jahren Autorennen. Wie seine Saison bisher gelaufen ist und was als nächstes ansteht, unser Kollege Heiner Giebel, da hat nachgefragt.
1: Du sitzt ja ganz relaxed hier im Sessel. Seit wann bist du jetzt wieder hier zu Hause?
2: Ich bin gestern Abend zurückgekommen. Eigentlich war es geplant früher. Doch der Flug hatte Verspätung und dann habe ich die nächsten beiden leider verpasst. Deswegen bisschen Jetlag, aber gehört natürlich dazu.
1: Du fährst jetzt dieses Jahr zum ersten Mal in den USA. Ist das anders?
2: Ja, auf jeden Fall. Alles ist anders. Das Land, meine Umgebung mit dem Team, auch das Auto ist neu. Aber ja, bisher hat es mir auf jeden Fall viel Spaß gemacht. Wir hatten ein bisschen Probleme am Anfang auch mit dem Auto. Aber ja, ich bin auf jeden Fall immer eigentlich ganz gut dabei.
1: Du fliegst jedes Mal rüber, es sind 8 Rennen. Wie erfolgreich bist du denn schon gewesen?
2: Ja, ich habe schon einen Sieg eingefahren, eine Pole Position in Miami gehabt, aber dann bisher in den Rennen oder wenn es wichtig wurde, ein bisschen Unglück gehabt mit dem Auto. Aber es gehört auch dazu und natürlich schauen wir, dass wir die Saison gut zu Ende bekommen.
1: Das ist ja die Porsche Carrera-Klasse, in der du fährst. Gibt es da irgendwie, ich sag jetzt mal, Aufstiege oder andere Autos oder andere Rennen?
2: Ja, so die nächste Aufstieg wäre die GT3-Klasse. Das gibt es aber auf der ganzen Welt. Da gibt es viele verschiedene Rennserien dann auch. Für nächstes Jahr ist wahrscheinlich noch geplant ein Jahr KR Cup und danach geht es dann weiter.
1: Du hast ja mit 16 Jahren angefangen, jetzt bist du 19, fährst 4 Jahre. Was hat sich denn entwickelt in diesen 4 Jahren, auch was die rennfahrerischen Qualitäten angeht?
2: Ja, auf jeden Fall sehr, sehr viel. Mittlerweile fahre ich viel am Simulator und komme zur Strecke und bin direkt sehr schnell, was mir auf jeden Fall sehr viel geholfen hat, hier zu Hause zu trainieren. Aber auch einfach sich im Auto wohlzufühlen und direkt da zu sein, das hat sich auf jeden Fall sehr viel entwickelt.
1: Dieses Jahr ist bald zu Ende und wie laufen die Planungen für das kommende Jahr?
2: Planung wird auf jeden Fall gerade gemacht, viel im Gespräch mit verschiedenen Rennteams. Höchstwahrscheinlich war ich nächstes Jahr wieder in der USA, aber steht natürlich noch nichts fest. Ich würde mich auf jeden Fall freuen.
0: Ne? Ja, mega aufregend, muss man sagen. Oder wir drücken auf jeden Fall ganz kräftig die Daumen, dass es auf der Karriereleiter steil weiter nach oben geht.

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1: Einen schönen Vormittag. Im Moment melden Resse am Moor Erlebnispfad 20 Grad und Bröckel 21. In Resse am Moor Erlebnispfad regnet es, in Bröckel ist es trocken und bewölkt. Der Regen lässt aber nach. Im Laufe des Tages werden die Wolken weniger, dazu wird es angenehm. Am Nachmittag liegen die Werte bei bis zu 25 Grad, bevor am Abend einzelne Schauer durchziehen. In der Nacht bleibt es stellenweise noch etwas unbeständig. Morgen zeigt sich das Wetter zunächst aufgelockert, später ziehen hier und da wieder dichtere Wolken und vereinzelt Schauer auf. Am Morgen liegen die Werte um 14 Grad, tagsüber bei 20 Grad. Am Donnerstag setzt sich dann wieder häufiger die Sonne durch. Insgesamt bleibt es trocken und etwas frischer. Freitag wird es angenehm, die Tendenz bleibt aber spürbar kühler.
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2: Ich bin Tanja Wagner. In der neuen Bildungsstudie PISA schneiden Schülerinnen und Schüler in Deutschland so schlecht ab wie nie zuvor. Das haben die Autoren der Studie in Berlin erklärt. Im Lesen, Mathe und den Naturwissenschaften wurden bei den getesteten 15-Jährigen die niedrigsten Kompetenzwerte seit Beginn der PISA-Erhebung erzielt.
3: Es ist mal wieder ein echter PISA-Schock. Jedem dritten Teenager fehlt das Grundverständnis beim Lesen und in Mathe. In den Naturwissenschaften fehlt es jedem vierten. Und Jugendliche, die richtig gut in diesen drei Bereichen sind, gibt es kaum noch. Im internationalen Vergleich liegt Deutschland im Mittelfeld, so wie Frankreich und die Niederlande. Die Schweiz und Österreich schneiden deutlich besser ab. Und der schulische Erfolg hängt stärker als in anderen Ländern von den Eltern ab. Und zwar nicht, ob sie eingewandert sind, sondern wie viel Geld sie haben. Thomas Bremser, Redaktion.
2: Im Bundestag steht die Haushaltswoche an. Die Grünen werfen der Regierung Tricksereien vor. Geplant sind 2027 Ausgaben von mehr als 555 Milliarden Euro. Das ist deutlich mehr als im laufenden Jahr.
4: Nicht nur die geplanten Ausgaben, auch die Neuverschuldung steigt deutlich. Im kommenden Jahr auf fast 119 Milliarden Euro nur im Kernhaushalt. Dazu kommen neue Kredite aus den Sondervermögen für Bundeswehr, Klimaneutralität und Infrastruktur. In Summe sind das neue Schulden in Höhe von rund 200 Milliarden Euro. Opposition, Gewerkschaften und Verbände kritisieren unter anderem, dass die Ausgaben für Verteidigung zu hoch sind, aber zu wenig in Bildung investiert und im Sozialbereich gekürzt wird. Diana Kramer, Redaktion.
2: Deutschlands Gasspeicher könnten einer Branchenschätzung zufolge Anfang Februar vollständig leer sein, sollte der Winter sehr kalt werden. Das geht aus einem Papier des Gasspeicherverbands Ines hervor. Ausgangspunkt der Schätzung ist, dass der Füllstand am 1. November bei 77% liegen wird. Sollte der Winter warm und normal kalt werden, so reicht das gespeicherte Gas den Modellrechnungen zufolge locker aus. Australien will die sozialen Medien noch schärfer regulieren. Nutzer ab 16 Jahren sollen künftig wählen können, ob sie einen von Algorithmen zusammengestellten Feed in ihren sozialen Netzwerken sehen wollen oder lediglich Beiträge von Freunden und Content-Creators, denen sie selbst folgen. Aktuell sind in Australien schon Social-Media-Konten für unter 16-Jährige verboten.
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1: Vorsicht in Hannover auf der L384. In der Scheestraße auf Höhe der Grenzstraße ist die Ampelanlage in beiden Richtungen außer Betrieb. Achtet auf die Beschilderung. Auf der A7 Hannover Richtung Hamburg steht zwischen Großburg-Wedel und dem Dreieck Hannover Nord ein defekter LKW auf dem Standstreifen. Und das sind die 8 aktuellsten Blitzer in der Steinhuder Meerregion. Auf der B214 wird in Gilten-Nordrebber kontrolliert und auch auf der B214 in Wietzen-Pennigsehl. Dazu ein Blitzer auf der B441 in Seelze-Letter-Süd. In Bad Münder am Deister Hamelspringe steht ein Blitzer auf der Hamelspringer Straße Ecke Rahlmühler Straße. In Hannover-Bodfeld wird auf der Ader-Lessing-Straße Ecke Stolzenbergring geblitzt. Außerdem steht ein Blitzer in Hannover-Bodfeld im Heidkampe. Weiter geht es in Binnen auf der Liebenauer Straße Ecke Bragweg und in Scherenbostel wird auf der Langenhagener Straße kontrolliert. Weitere aktuelle Blitzer in der Region gibt es auch jederzeit online und in unserer Meerradio-App. Gute Fahrt!
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6: Ja, gar nicht so lange her, da habt ihr das im Programm bei uns gehört. Anfang August waren plötzlich zwei Linienbusse aus Hameln verschwunden, später in Basinghausen und Wunstorf-Lute wieder aufgetaucht. Jetzt gibt es offenbar zwei Tatverdächtige und die sind noch ziemlich jung. Einer von ihnen soll sogar gerade erst strafmündig sein. Die beiden sollen ihre Spritztour gefilmt und bei TikTok hochgeladen haben. Dämlich.

0: Kleinanzeigen. Ich glaube, wir alle waren schon mal drauf, haben geschaut, was es da Schönes so zu entdecken gibt. Ich meine, es gibt ja auch alles. Technik, Klamotten, aber eben auch Tiere. So, jetzt muss man aber auch sagen, da steckt hinter jedem süßen Kätzchen nicht unbedingt immer ein harmloser Privatkauf. Manchmal verdienen da wirklich ganze Banden mit illegalem Tierhandel richtig Geld. Wie wir sowas erkennen können, weiß Ulf Güber vom Veterinäramt Schaumburg.
1: Tierhandel obliegt einem Verbot mit Erlaubnisvorbehalt. Das ist so wie mit dem Autofahren. Autofahren ist erstmal grundsätzlich verboten, es sei denn, man hat eine Fahrerlaubnis, also einen Führerschein. Und wer mit Tieren handeln möchte, muss beim Veterinäramt eine Handelserlaubnis beantragen. Und das richtet sich dann nach Art, Umfang, nach den Tierarten, nach Unterbringungsmöglichkeiten und dergleichen.
0: So, und wenn ich jetzt die Kitten meiner Katze irgendwie doch verkaufen möchte, ist das dann auch schon Handel?
1: Die Katze, die den Wurf hat, das ist Zucht. Das ist ganz normal mit einer Katze und einem Wurf Kitten. Das ist eine Hobbyzucht oder auch eine ungewollte Vermehrung. Tierhandel ist meinetwegen Welpenaufkauf zum Zwecke des Verkaufes.
0: Und genau mit so einem Fall beschäftigen wir uns gleich nochmal ausführlicher. Herr Güber erzählt von Mafia-ähnlichen Strukturen im Schaumburger Land. Hier ist mehr Radio. Dienstag. Halli.

0: erfährt alles, finden wir tatsächlich im Internet. Hier ist mehr Radio. Dienstag, Hallihallo. Und bei privaten Verkäufen ist das oft auch natürlich völlig unproblematisch. Nur leider tummeln sich da auch ziemlich viele Banden, die illegal mit Tieren handeln. Wie man die erkennt und was dahinter steckt, weiß Ulf Güber vom Veterinäramt Schaumburg.
1: Ich mache das seit Jahrzehnten. Ich behalte hier die Tiermärkte auch im Internet im Auge. Und wenn da ein Anbieter ist, der immer wieder Jungtiere darstellt, dann ist das entweder ein Züchter oder es ist ein Händler. Und sehr oft ist es so bei den Händlern, dass die immer den gleichen Hintergrund haben. Die geben sich zwar andere Namen und geben immer andere Orte an. Da sind die professionellen Tierhändler sehr trickreich.
0: Ja, klar ist, für den Tierhandel braucht es eine Erlaubnis. Da schreibt das Tierschutzgesetz vor. Und genau die würden diese dubiosen Händler niemals bekommen, weil die ihre Tiere, naja, gelinde gesagt, ziemlich mies halten. Es bleibt die Frage, woran erkenne ich denn eigentlich solche Händler?
1: Wer sich einen Hundewelpen anschaffen möchte, der sollte sich vergewissern, ob die anbietende Person nur eine Hunderasse anbietet oder mehrere Hunderassen. Dann sollte man sich das Muttertier vorführen lassen. Teilweise werden da Hündinnen vorgeführt, das sind nicht die Mütter. Das erkennt man daran, dass sich eine Mutter mütterlich verhält gegenüber den Welpen und dass die ein Gesäuge hat. Man kann sich informieren, ob das ein Züchter ist mit einer Zuchterlaubnis vom Veterinäramt.
0: Da steckt also wahnsinnig viel kriminelle Energie drin und dementsprechend ausgebufft sind auch die Maschen.
1: Dann wird erst erzählt, wir zeigen Ihnen die Welpen hier in liebevoller Hausaufzucht. Dann fahren die Käufer los und dann heißt es, oh, unsere Oma ist gerade erkrankt. Wir können sie nicht in die Wohnung lassen. Wir treffen uns an einer Tankstelle. Und an der Tankstelle sitzen die Welpen dann im Kofferraum. Warum ist denn der so schlapp? Ja, der hat gerade mit seinen Geschwistern gespielt. Dann heißt es, wo ist denn der Impfausweis? Das ist dann alles zugesagt worden. Ach ja, die sind doch nicht geimpft. Der Tierarzt ist in Urlaub gefahren. Dafür kriegt ihr den 100 Euro günstiger.
0: Ja, wenn beim Tierkauf ständig Ausreden kommen oder Absprachen geändert werden, lieber skeptisch sein und beim Veterinäramt nachfragen. Und bitte nicht aus Mitleid kaufen. Damit unterstützt ihr den illegalen Handel nur noch weiter.

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1: Hallo, momentan messen wir in Havelse am Stadion und Neuenkirchen 21 Grad, in Lauenau 20, dazu ist es verbreitet bewölkt. Am Vormittag lockern die Wolken nach und nach auf. Bis zum Nachmittag gibt es in der Steinhuder Meerregion viele sonnige Abschnitte, eher am Abend stellenweise Schauer durchziehen. In der Nacht bleibt es zeitweise nass, bei meist frischen 16 bis 17 Grad. Morgen startet der Tag freundlich, später ziehen mehr Wolken durch und besonders im Nienburger Land sind einzelne Schauer möglich, dazu weht spürbarer Wind. Die höchsten Werte liegen morgen bei 18 bis 20 Grad. Am Donnerstag und Freitag bleibt es ähnlich aufgelockert, am Freitag aber teils schon wieder etwas trüber.
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1: Vorsicht in Hannover auf der L384 in Höhe der Grenzstraße. Dort ist die Ampelanlage in beiden Richtungen außer Betrieb. Auf der A7 Hannover Richtung Hamburg steht zwischen Großburg-Wedel und dem Dreieck Hannover-Nord ein defekter LKW auf dem Standstreifen.
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1: Diese 8 Blitzer habt ihr uns zuletzt gemeldet. Auf der B214 in Wietzen-Pennigsel wird geblitzt. Auf der B441 in Seelze-Dedensen steht ein Blitzer 800 Meter vor der Abfahrt Wunsdorf-Lute. In Hannover-Dören steht ein Blitzer auf der Brückstraße Ecke am Lindenhofe. Dazu in Hannover-Botfeld im Heidkampe und auf der Ader-Lessing-Straße Ecke Stolzenberg-Ring. In Altlarzen auf der Gutenbergstraße Ecke Meisenbachweg, außerdem in Binnen auf der Liebenauer Straße Ecke Bragweg. Und in Uetze, Hägewiesen, steht ein Blitzer auf der Weißdornallee Ecke Kreuzdornring. Einen Überblick über alle aktuellen Blitzer findet ihr auch online auf der Meerradio-Website und in unserer App. Kommt gut durch.
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0: Gut gelaunt starten wir in den Dienstag. Ihr seid bei mehr Radio Gold richtig. Friedhöfe, meine Damen und Herren, verändern sich gerade ziemlich. Denn nicht jeder hat Angehörige, der sich Jahrzehnte um ein Grab kümmern möchte, kann oder will. In Bernbostel gibt es deshalb jetzt eine neue Möglichkeit, die komplett ohne eigene Grabpflege auskommt. Kollege Tom Schneider, was ist da los?
1: Auf dem Friedhof Bärenbostel hat die Stadt Garbsen die neuen Ruheinseln am alten Friedhof angelegt. Insgesamt ist dort Platz für 500 Urnengräber, verteilt auf 5 bepflanzte Bereiche mit Stauden, Gräsern und Bodendeckern. Das Besondere, die Gräber sind komplett pflegefrei. Heißt, die Stadt kümmert sich während der gesamten Nutzungszeit um die Anlage, Angehörige müssen selbst nichts machen. Wer möchte, kann sich so ein Grab sogar schon zu Lebzeiten sichern.
0: Ja, spannendes Konzept, allemal ab Mitte Oktober können die Nutzungsrechte gekauft werden.
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0: frisch gebackene Eltern. Hör mal, es ist einfach nur eine schöne Zeit, ne? Ich höre es ja immer wieder. Aber manchmal kann das auch ganz schön viel werden. Hier ist mehr Radio Dienstag. Ich grüße euch. Und dann tut's gut, sich mit anderen auszutauschen oder einfach mal einen Rat zu bekommen. Genau dafür gibt es in Basinghausen jetzt was Neues. René Beck von der Stadt, erzählen Sie mal, was steckt dahinter?
1: Wir haben für Basinghausen 2 Familiencafés neu geplant in den Ortsteilen Großkoltern und in Egesdorf. Und die sollen jetzt im September starten. Da sollen sich Eltern treffen dürfen und sich zu ganz unterschiedlichen Themen austauschen können, sich Impulse untereinander geben, um ihren Alltag einfach besser gestalten zu können, um sich Anreize von anderen Familien bezüglich Erziehungsfragen, Entwicklungsfragen auch holen können.
0: Ja, dabei geht es dann um ganz unterschiedliche Problematiken, Familie und Beruf, Kinderbetreuung, Anträge, Erziehung. Wie meistere ich den Alltag mit Kind? Und da werdet ihr auf jeden Fall nicht alleine gelassen.
1: Wir haben eine Sozialarbeiterin, die bietet dieses Café an und begleitet Familien bei den Fragen, die sie dort haben, unterstützt. Es ist geplant, dass wir auch so kleine Impulsreferate haben. Da wollen wir dann auch mit Referenten zusammenarbeiten, die dann auch mal kommen und zu bestimmten Themen Eltern einfach ein bisschen Wissen vermitteln und sie in ihrem Alltag auch bestärken.
0: Ein wenig Unterstützung kann am Ende ja nicht schaden. Und das Schöne ist, alles ist total unkompliziert.
1: Das ist ein ganz niedrigschwelliges Angebot. Das findet jeden Mittwoch in der Begegnungsstätte in Großgoltern statt. In der Zeit von 9 bis 11:30 Uhr können sich dort die Familien treffen. Das ist ein kostenloses Angebot, bedarf auch keiner Voranmeldung. Man kann kommen, wie und wann man mag.
0: Ja, morgen geht es schon los damit. Es gibt aber auch noch ein weiteres Café in der Innenstadt. Unterstützungsangebote in Kitas und auch Familienpaten, die werden immer wieder gesucht. Schaut also gerne mal auf der Seite der Stadt für mehr Infos vorbei. Hier ist mehr Radio Dienstag. Grüß euch.

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1: Moin aus der Meerradio Wetterredaktion. Derzeit melden Niedernstöcken am Sportplatz, Hemsen und Duishorn jeweils 21 Grad. Dazu ist es verbreitet bewölkt. Im Laufe des Vormittags lockert es nach und nach auf. In der Steinhuder Meerregion zeigt sich bis zum Nachmittag immer häufiger die Sonne. Dazu wird es angenehm mit bis zu 25 Grad. Heute Abend ziehen stellenweise Schauer durch. In der Nacht bleibt es zeitweise nass und die Luft kühlt spürbar ab. Morgen startet der Tag sonnig, später ziehen mehr Wolken auf und besonders im Nienburger Land sind am Nachmittag einzelne Schauer möglich. Dabei bleibt es etwas frischer mit bis zu 20 Grad. Am Donnerstag setzt sich wieder trockenes Wetter mit viel Sonne durch. Am Freitag bleibt es angenehm und leicht kühler.
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2: Ich bin Tanja Wagner. Bundesbildungsministerin Prien hat die schlechten Ergebnisse Deutschlands im Schulleistungsvergleich PISA als besorgniserregend bezeichnet. Überraschend sei das aber nicht, denn die Ergebnisse liegen im Trend anderer Bildungsstudien. Im neuen PISA-Vergleich schneiden Schülerinnen und Schüler in Deutschland so schlecht ab wie nie zuvor. Im Lesen, Mathe und Naturwissenschaften wurden bei den getesteten 15-Jährigen der PISA-Studie zufolge die niedrigsten Kompetenzwerte seit Beginn der PISA-Erhebung erzielt. Wie geht es weiter nach der Landtagswahl in Sachsen-Anhalt? Trotz ihres klaren Siegs kann die AfD nicht allein regieren und ist auf die Stimmen anderer Parteien angewiesen. Nach einer YouGov-Umfrage lehnt knapp die Hälfte der Menschen in Deutschland eine Kooperation aber ab.
3: Er wolle nur allein regieren und sich nicht verbiegen lassen in einer Koalition. Das hatte AfD-Kandidat Siegmund noch vor der Wahl beteuert. Nach der Wahl hört sich das anders an. Ab heute will die Partei Gesprächseinladungen verschicken und ausloten, mit wem Kompromisse möglich sind. Allerdings haben das alle anderen ausgeschlossen, bis auf das BSW. Das könnte Siegmund am Ende zum Ministerpräsidenten machen, wenn es sich enthält bei seiner Wahl. Die AfD hofft zudem auf Überläufe aus der CDU. Thomas Bremser, Redaktion.
2: Der Herbst steht vor der Tür, bald beginnt die Heizsaison. Seit Wochen wird darüber diskutiert, ob das Gas für den Winter reichen wird. Der Gasspeicherverband Ines schätzt, dass die deutschen Gasspeicher im schlimmsten Fall schon im Februar leer sein könnten.
4: Der Verband hat verschiedene Szenarien durchgespielt. Wenn die Speicher zum 1. November zu knapp 80% gefüllt sind, reicht das Gas locker aus, allerdings nur, wenn das Wetter mitspielt. Sollte es ein richtig kalter Winter werden, wird's eng und die Speicher wären spätestens Anfang Februar leer. Aktuell liegen die Füllstände bei gerade mal rund 54%. Diana Kramer, Redaktion.
2: Irans Vizepräsident hat die massiven Internetsperren im Iran für gescheitert erklärt. Alternativen nannte er bei einem Treffen mit Geistlichen nicht. Irans Internet unterliegt einer strengen Zensur. Viele nutzen deshalb VPN-Verbindungen oder sogenannte weiße SIM-Cards. Die wochenlangen Internetsperren hatten unter anderem massive Auswirkungen auf die Digitalwirtschaft. Tausende Iranerinnen und Iraner wurden arbeitslos.
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1: Der Verkehr für die Steinhuder Meerregion. Auf der A2 Hannover Richtung Dortmund zwischen Hannover-Herrenhausen und Wunstorf-Lute stockt der Verkehr auf 4 Kilometern für Lkw. Fahrt vorsichtig an das Stauende heran. Auf der A7 Hannover Richtung Hamburg steht zwischen Großburg-Wedel und dem Dreieck Hannover-Nord ein defekter Lkw auf dem Standstreifen. Vorsicht auf der B3 zwischen der Überleitung B214 Altenzelle und Zelle Süd Gewerbegebiet liegen in beiden Richtungen Gegenstände auf der Fahrbahn. Vorsicht in Hannover auf der L384 auf Höhe der Grenzstraße. Dort ist die Ampelanlage in beiden Richtungen außer Betrieb. Achtet auf die Beschilderung. Und das sind die 8 aktuellsten Blitzer in der Steinhuder Meerregion. Auf der B214 wird in Gilten Nordrebber und in Wietzen Penningseel kontrolliert. Dazu auf der B441 in Seelze Dedensen, 800 Meter vor der Abfahrt Wunstorf-Lute. In Hannover-Linden-Mitte steht ein Blitzer auf der Badenstädter Straße. Und in Hannover-Döhren wird auf der Brückstraße kontrolliert, Ecke am Lindenhofe. Außerdem in Langenhagen-Langenfort, auf der Konrad-Adenauer-Straße, Ecke Schönefelder Straße. Weiter geht es in Binnen auf der Liebenauer Straße, Ecke Bragweg und in Scherenbostel auf der Langenhagener Straße. Weitere Blitzer findet ihr natürlich auch online auf der Meerradio-Website und in unserer App. Kommt gut durch.
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6: Ja, das muss man auch erstmal schaffen. Zum dritten Mal in Folge holt sich die Jugendfeuerwehr Osterwald Unterende aus Garbsen den deutschen Meistertitel. Beim Bundeswettbewerb in Hannover war es am Ende sogar ein echtes Nachbarschaftsduell, knapp vor der Jugendfeuerwehr aus Nöbke. Von uns natürlich an dieser Stelle Glückwunsch an beide Teams. Richtig, richtig stark.

0: und in den Tag starten wir mit mehr Radio. Hallo, Schule ist aus, die Eltern, die müssen noch arbeiten. Ja, und dann muss natürlich geklärt sein, wo die Kids am Nachmittag bleiben. Genau da hakt es aber gerade, und zwar in Weetzen. Die neuen Räume für die Hortbetreuung, die kommen nämlich später als geplant. Kollege Tom Schneider, bring uns da mal auf den neuesten Stand.
1: Eigentlich sollten zum Schulstart zusätzliche Container an der Grundschule bereitstehen. Die werden jetzt aber erst Ende September fertig. Anfang Oktober sollen sie geliefert und eingerichtet werden. Bis dahin können immerhin bis zu 60 Kinder im bestehenden Hort betreut werden. Für 5 weitere reicht der Platz allerdings nicht. Ihnen hat die Stadt eine alternative Betreuung nach der Schule angeboten. Wie die genau aussieht, sagt das Rathaus nicht. Die betroffenen Eltern hätten das Angebot aber angenommen.
0: Ja, sobald die Container stehen, soll die Situation sich aber wieder entspannen. Dann verspricht die Stadt reguläre Hortplätze für alle Betroffenen.

0: Wenn das Leben nicht so richtig mitspielt und einem Steine in den Weg gelegt werden, warum denn nicht einfach ein Buch schreiben darüber? Hier ist mehr Radio Dienstag. Kerstin Opladen aus Steinhude hat's genau so gemacht und Kollegin Miriam Kurt davon erzählt.
1: Es geht um Dinge, die ich selbst erlebt habe, mit Bürokratie, mit Behörden, in der Politik und Strukturen, in denen der einzelne Mensch aus dem Blick gerät. Irgendwann kam bei mir der Punkt an, dass ich gesagt habe, mit mir nicht.
2: Gibt es da einen speziellen Schwerpunkt?
1: Dass Frauen sich nicht immer alles gefallen lassen sollten. Ich wollte damit zum Ausdruck bringen, dass wir auch widersprechen dürfen, Grenzen setzen und auch Verantwortung übernehmen können.
2: Geht es da dann nur um Politik oder geht es da auch noch um andere Bereiche? Oder geht es generell ums Leben?
1: Es geht ums Leben. Es geht darum, dass eigentlich im Alltag ganz viele Hürden geschaffen werden, wenn jemand einen Antrag auf Grundsicherung stellen muss oder angenommen auch Krankengeld, egal was es ist, es werden unheimlich viele Steine in den Weg gelegt.
2: Was sind so die größten Herausforderungen, wenn man jetzt vom Alltag ins Berufliche schaut, welche Steine haben wir Frauen auf dem Weg liegen?
1: Ich kann ja nur von mir sprechen, mit meinen Erfahrungen, dass wir vergessen, was wir Frauen eigentlich schon alles geleistet haben. Ich bin ja auch Mutter von 2 mittlerweile erwachsenen Kindern. Mein Haus saniert, egal was es war. Und ich habe das total in den Hintergrund gestellt. Und ich kann mir vorstellen, also auch mit dem Austausch anderer Frauen, wir vergessen das. Wir vergessen, was wir eigentlich so leisten.
2: Hast du noch eine andere Message in deinem Buch an die Frauen?
1: Ja, nicht nur speziell die Frauen, sondern grundsätzlich, dass man den Mut haben sollte, das auszusprechen, was einem auf dem Herzen liegt, sich jemandem anvertrauen können, sich zu trauen, überhaupt das auszusprechen.
0: Ja, es gibt also immer einen Weg, nur Schweigen bringt euch nicht weiter. Mit mir nicht. Von Kerstin Opladen gibt es im Buchhandel und 5 handsignierte Exemplare. Vielleicht ganz schon bald hier bei uns bei Mehrradio. Ganz fleißig Mehrradio hören und die Insta-Story im Auge behalten. Ich bin's René. Hi.

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1: Hallo, momentan messen wir in Garbsen und Hemmingen 21 Grad, in Rinteln 20. Dazu ist es verbreitet bewölkt. Gegen Mittag lockert die dichte Bewölkung langsam auf. Im weiteren Verlauf zeigt sich dann häufiger die Sonne, bevor heute Abend stellenweise wieder Regen durchzieht. Bei uns in der Region wird es dazu angenehm mit bis 25 Grad. Morgen startet der Tag sonnig, später ziehen vor allem zur Mittagszeit auch dichtere Wolkenfelder durch. Insgesamt bleibt es aber meist trocken und etwas frischer. Am Donnerstag und Freitag bleibt es ähnlich, mit viel Sonne, insgesamt aber leicht kühler. Am Donnerstag früh liegen die Werte bei 11 Grad, tagsüber bei 19.
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1: Ein Blick auf den Verkehr. Auf der A2 Hannover Richtung Dortmund zwischen Hannover-Herrenhausen und Wunsdorf-Lute stockt der Verkehr auf 4 Kilometern für Lkw. Auf der A7 Hannover Richtung Hamburg zwischen Großburg-Wedel und dem Dreieck Hannover-Nord steht ein defekter Lkw auf dem Standstreifen.
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1: Frisch gemeldet, das sind die 8 aktuellsten Blitzer in der Region. Auf der B214 wird in Gilten, Nordrebber und in Wietzen Pennigsehl kontrolliert. Dazu auf der B441 in Seelze-Dedensen, 800 Meter vor der Abfahrt Wunsdorf-Lute. In Hannover-Dören steht ein Blitzer auf der Brückstraße Ecke am Lindenhofe. Außerdem wird in Hannover-Botfeld im Heidkampe geblitzt. Und in Hannover-Ahlem steht ein Blitzer auf der Richard-Lattorff-Straße, 100 Meter vor der Apotheke. Weiter geht es in Alt-Laatzen auf der Gutenbergstraße Ecke Meisenbachweg und in Langenhagen-Langenfort auf der Konrad-Adenauer-Straße Ecke Schönefelder-Straße. Weitere Blitzer findet ihr natürlich auch online auf der Meerradio-Website und in unserer App. Kommt gut durch.
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0: langen Haaren mitreden und was bewegen will, muss nicht gleich in den Stadtrat. Hier ist mehrradio. Dienstag. Ich grüße euch. Für den neuen Beirat für Integration und Chancengleichheit werden Leute gesucht, die ihre Erfahrungen und ihre Ideen mit einbringen wollen. Alle Infos dazu hat der Kollege Tom Schneider.
1: Kandidieren können Menschen mit Migrationshintergrund, die mindestens 18 Jahre alt sind und seit mindestens 6 Monaten in Langenhagen wohnen. Der Beirat bringt Themen rund um Integration, Vielfalt und Chancengleichheit in die Kommunalpolitik und soll damit auch Menschen eine Stimme geben, die unterschiedliche internationale Geschichten und Erfahrungen mitbringen. Die Arbeit ist ehrenamtlich, für die Sitzungen gibt's aber eine Aufwandsentschädigung. Nach der Bewerbung folgen im Oktober Kennenlerngespräche. Im Dezember entscheidet dann der Rat über die neue Zusammensetzung.
0: Also, wer mitmachen möchte, der sollte sich beeilen. Bewerbungen gehen nämlich noch bis zum 15. September. Alle Infos gibt's für euch natürlich auch nochmal online zum Nachlesen auf der Seite der Stadt Langenhagen.

0: Oder Classic, für mich ganz klar Classic. Mit Medium kannst du mich jagen, finde ich ja scheußlich. In vielen anderen Ländern gibt es dagegen fast nur stilles Wasser. Da frage ich mich natürlich, warum sind wir Deutschen so verrückt nach Kohlensäure? David Himmelreich.
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2: Sprudelwasser ist Wasser, das Kohlensäure enthält und es kommt auch in natürlichen Quellen in der Natur vor. Wenn Wasser durch die Gesteinsschichten sickert, vermischt sich dabei mit der eventuell vorhandenen Kohlensäure. Es gelangen aber beim Trinken nicht nur Wasser und Kohlensäure in den Körper, sondern auch Mineralstoffe und Spurenelemente, die ebenfalls mit aufgenommen wurden. Deshalb wussten schon die alten Germanen und Römer, wie gut es ist, das natürliche Sprudelwasser zu trinken. Ab dem 17. Jahrhundert haben das dann auch die deutschen Ärzte, Apotheker und Chemiker bemerkt und so wurde das dann so benannte Heilwasser schick für Leute der gehobeneren Gesellschaft. Es wurden auch Trinkkuranstalten eröffnet, wo frisches Heilwasser an die Kurgäste ausgeschenkt wurde. Das gibt's auch heute noch an Kurorten. Weil zu der Zeit ein Markt für solche Produkte entstanden ist, wurden viele Unternehmen gegründet, die das Wasser verkaufen und dies zum Teil auch heute noch gibt. Inzwischen werden Sprudelmineral und alle anderen Wassersorten, die wir so kaufen können, aber meistens in der Fabrik zusammengemischt.
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1: Euch einen schönen Mittag. Im Moment melden Bokelow bei der Kita 20 Grad, Wennigsen und Burgdorf 21, dazu ist es verbreitet bewölkt. Gegen Mittag lockert der graue Himmel langsam auf, am Nachmittag gibt es dann fast überall sonnige Abschnitte, dazu wird es angenehm warm mit bis zu 25 Grad. Heute Abend ziehen stellenweise Schauer durch, in der Nacht wird es wieder trocken. Morgen startet der Tag sonnig, später ziehen mehr Wolken auf und besonders im Nienburger Land sind einzelne Schauer möglich. Die Werte liegen bei 14 bis 20 Grad. Am Donnerstag zeigt sich das Wetter wieder aufgelockert mit viel Sonne. Am Freitag wird es teils noch angenehm, insgesamt aber spürbar frischer.
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2: Ich bin Tanja Wagner. In der neuen Bildungsstudie PISA schneiden Schülerinnen und Schüler in Deutschland so schlecht ab wie nie zuvor. Das haben die Autoren der Studie in Berlin erklärt. Im Lesen, Mathe und den Naturwissenschaften wurden bei den getesteten 15-Jährigen die niedrigsten Kompetenzwerte seit Beginn der PISA-Erhebung erzielt.
3: Es ist mal wieder ein echter PISA-Schock. Jedem dritten Teenager fehlt das Grundverständnis beim Lesen und in Mathe. In den Naturwissenschaften fehlt es jedem vierten. Und Jugendliche, die richtig gut in diesen drei Bereichen sind, gibt es kaum noch. Im internationalen Vergleich liegt Deutschland im Mittelfeld, so wie Frankreich und die Niederlande. Die Schweiz und Österreich schneiden deutlich besser ab. Und der schulische Erfolg hängt stärker als in anderen Ländern von den Eltern ab. Und zwar nicht, ob sie eingewandert sind, sondern wie viel Geld sie haben. Thomas Bremser, Redaktion.
2: Im Bundestag steht die Haushaltswoche an. Die Grünen werfen der Regierung Tricksereien vor. Geplant sind 2027 Ausgaben von mehr als 555 Milliarden Euro. Das ist deutlich mehr als im laufenden Jahr.
4: Nicht nur die geplanten Ausgaben, auch die Neuverschuldung steigt deutlich. Im kommenden Jahr auf fast 119 Milliarden Euro nur im Kernhaushalt. Dazu kommen neue Kredite aus den Sondervermögen für Bundeswehr, Klimaneutralität und Infrastruktur. In Summe sind das neue Schulden in Höhe von rund 200 Milliarden Euro. Opposition, Gewerkschaften und Verbände kritisieren unter anderem, dass die Ausgaben für Verteidigung zu hoch sind, aber zu wenig in Bildung investiert und im Sozialbereich gekürzt wird. Diana Kramer, Redaktion.
2: Deutschlands Gasspeicher könnten einer Branchenschätzung zufolge Anfang Februar vollständig leer sein, sollte der Winter sehr kalt werden. Das geht aus einem Papier des Gasspeicherverbands Ines hervor. Ausgangspunkt der Schätzung ist, dass der Füllstand am 1. November bei 77% liegen wird. Sollte der Winter warm und normal kalt werden, so reicht das gespeicherte Gas den Modellrechnungen zufolge locker aus. Australien will die sozialen Medien noch schärfer regulieren. Nutzer ab 16 Jahren sollen künftig wählen können, ob sie einen von Algorithmen zusammengestellten Feed in ihren sozialen Netzwerken sehen wollen oder lediglich Beiträge von Freunden und Content-Creators, denen sie selbst folgen. Aktuell sind in Australien schon Social-Media-Konten für unter 16-Jährige verboten.
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1: Vorsicht auf der A7 Hannover Richtung Hamburg zwischen Mellendorf und Berghof. Dort liegen Reifenteile auf der Fahrbahn. Auf der A7 Hannover Richtung Hamburg zwischen Großburg-Wedel und dem Dreieck Hannover Nord steht ein defekter LKW auf dem Standstreifen. Aktuell auf den Straßen. Auf der A2 Hannover Richtung Dortmund zwischen Hannover-Herrenhausen und Wunsdorf-Lute stockt der Verkehr für LKW auf 4 Kilometern. Fahrt vorsichtig an das Stauende heran. Frisch gemeldet, das sind die 8 aktuellsten Blitzer in der Region. Auf der B214 in Gilten-Nordrebber wird geblitzt, außerdem auf der B494 in Hohenhameln. In Hannover-Linden-Mitte steht ein Blitzer auf der Badenstädter Straße, dazu in Hannover-Dören auf der Brückstraße Ecke am Lindenhofe. In Langenhagen-Langenfort wird auf der Konrad-Adenauer-Straße kontrolliert, Ecke Schönefelder Straße. Und in der Wedemark wird geblitzt, in Geilhof auf der Kaltenweider Straße und in Scherenbostel auf der Langenhagener Straße. Abschließend noch ein Blitzer auf der B214 in Wietzen-Pennichsiel. Weitere Blitzer in der Region stehen natürlich auch auf der Meerradio-Website und in unserer App. Gute Fahrt!
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1: Schönen Mittag aus der Meerradio-Wetterredaktion. Momentan messen wir in Schloss Ricklingen am Dorfplatz und Mellendorf 22 Grad, in Seggebruch 21. Dazu ist es verbreitet bewölkt. Kurz nach Mittag lockert es nur zögerlich auf. Im weiteren Verlauf zeigen sich aber mehr sonnige Abschnitte, bevor es heute Abend stellenweise wieder nass werden kann. In der Steinhuder Meerregion bleibt es dabei angenehm, am Nachmittag mit bis zu 25 Grad. In der Nacht ziehen letzte Schauer ab und morgen startet der Tag freundlich. Später wird es zeitweise wolkiger, es bleibt meist trocken. Dazu erreichen wir morgen bis zu 20 Grad. Am Donnerstag wird es oft sonnig, am Freitag gibt es längere Auflockerungen.
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1: Vorsicht, auf der A2 Dortmund Richtung Hannover zwischen Bad Eilsen und Rehren liegen Spanngurte auf der Fahrbahn. Auf der A2 Hannover Richtung Dortmund zwischen Hannover-Herrenhausen und Wunstorf-Lute stockt der Verkehr für Lkw auf 4 Kilometern. Fahrt vorsichtig an das Stauende heran. Vorsicht auf der A7 Hannover Richtung Hamburg zwischen Mellendorf und Berghof liegen Reifenteile auf der Fahrbahn und zwischen Großburg-Wedel und dem Dreieck Hannover-Nord steht ein defekter Lkw auf dem Standstreifen.
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1: Frisch gemeldet, das sind die 8 aktuellsten Blitzer in der Region. Auf der B214 in Wietzen-Pennig-Seel wird geblitzt. Dazu auf der B441 bei Seelze-Dedensen, 800 Meter vor der Abfahrt Wunstorf-Lute. In Gerden steht ein Blitzer auf der Dammstraße und in Hannover-Botfeld wird im Heidkampe kontrolliert. Außerdem in Altlarzen auf der Gutenbergstraße Ecke Meisenbachweg und in Binnen auf der Liebenauer Straße Ecke Bragweg. In Seelze-Dedensen steht außerdem ein Blitzer auf Altes Dorf, 140 Meter vor der Feuerwehr, und in Mellendorf-Geilhof wird auf der Kaltenweider Straße geblitzt. Weitere Blitzer in der Region stehen natürlich auch auf der Meerradio-Website und in unserer App. Gute Fahrt!
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1: Moin aus der Meerradio Wetterredaktion. Derzeit melden Dudensen beim Feuerwehrhaus Apelan und Südheide jeweils 21 Grad. Dazu ist es verbreitet bewölkt. Im weiteren Verlauf werden die Wolken weniger. Dazu bleibt es angenehm mit 18 bis 25 Grad. Heute Abend ziehen örtlich noch ein paar Regenphasen durch. In der Nacht wird es dann wieder trocken. Morgen geht es zunächst freundlich los. Später entwickeln sich vor allem am Mittag und Nachmittag vereinzelt Schauer bei 13 bis 19 Grad und zeitweise spürbarem Wind. Am Donnerstag zeigt sich das Wetter wieder deutlich aufgelockert mit viel Sonne. Auch am Freitag bleibt es trocken und angenehm.
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2: Ich bin Tanja Wagner. Bundesbildungsministerin Prien hat die schlechten Ergebnisse Deutschlands im Schulleistungsvergleich PISA als besorgniserregend bezeichnet. Überraschend sei das aber nicht, denn die Ergebnisse liegen im Trend anderer Bildungsstudien. Im neuen PISA-Vergleich schneiden Schülerinnen und Schüler in Deutschland so schlecht ab wie nie zuvor. Im Lesen, Mathe und Naturwissenschaften wurden bei den getesteten 15-Jährigen der PISA-Studie zufolge die niedrigsten Kompetenzwerte seit Beginn der PISA-Erhebung erzielt. Wie geht es weiter nach der Landtagswahl in Sachsen-Anhalt? Trotz ihres klaren Siegs kann die AfD nicht allein regieren und ist auf die Stimmen anderer Parteien angewiesen. Nach einer YouGov-Umfrage lehnt knapp die Hälfte der Menschen in Deutschland eine Kooperation aber ab.
3: Er wolle nur allein regieren und sich nicht verbiegen lassen in einer Koalition. Das hatte AfD-Kandidat Siegmund noch vor der Wahl beteuert. Nach der Wahl hört sich das anders an. Ab heute will die Partei Gesprächseinladungen verschicken und ausloten, mit wem Kompromisse möglich sind. Allerdings haben das alle anderen ausgeschlossen, bis auf das BSW. Das könnte Siegmund am Ende zum Ministerpräsidenten machen, wenn es sich enthält bei seiner Wahl. Die AfD hofft zudem auf Überläufe aus der CDU. Thomas Bremser, Redaktion.
2: Der Herbst steht vor der Tür, bald beginnt die Heizsaison. Seit Wochen wird darüber diskutiert, ob das Gas für den Winter reichen wird. Der Gasspeicherverband Ines schätzt, dass die deutschen Gasspeicher im schlimmsten Fall schon im Februar leer sein könnten.
4: Der Verband hat verschiedene Szenarien durchgespielt. Wenn die Speicher zum 1. November zu knapp 80% gefüllt sind, reicht das Gas locker aus, allerdings nur, wenn das Wetter mitspielt. Sollte es ein richtig kalter Winter werden, wird's eng und die Speicher wären spätestens Anfang Februar leer. Aktuell liegen die Füllstände bei gerade mal rund 54%. Diana Kramer, Redaktion.
2: Irans Vizepräsident hat die massiven Internetsperren im Iran für gescheitert erklärt. Alternativen nannte er bei einem Treffen mit Geistlichen nicht. Irans Internet unterliegt einer strengen Zensur. Viele nutzen deshalb VPN-Verbindungen oder sogenannte weiße SIM-Cards. Die wochenlangen Internetsperren hatten unter anderem massive Auswirkungen auf die Digitalwirtschaft. Tausende Iranerinnen und Iraner wurden arbeitslos.
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1: Auf der A2 Hannover Richtung Dortmund zwischen Hannover-Herrenhausen und Wunstorf-Luite stockt der Verkehr für Lkw auf 4 Kilometern. Auf der A7 Hannover Richtung Hamburg zwischen Großburg-Wedel und dem Dreieck Hannover-Nord steht ein defekter Lkw auf dem Standstreifen. Hier kommen die 8 aktuellsten Blitzer für die Steinhuder Meerregion. Auf der B214 wird in Gilten-Nordribber und in Wietzen-Pennigsiel geblitzt. Dazu auf der B494 in Hohenhameln und auf der Dammstraße in Gerden. In Hannover-Dören steht ein Blitzer auf der Brückstraße-Ecke am Lindenhofe. Außerdem wird in Hannover-Bodfeld im Heidkampe kontrolliert. In Seelze-Dedensen steht ein Blitzer im Alten Dorf, 140 Meter vor der Feuerwehr. Und in Geilhof auf der Kaltenweider Straße. Weitere aktuelle Blitzer in der Region gibt es auch jederzeit online und in unserer Meerradio-App. Gute Fahrt!
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1: Schönen Nachmittag aus der Meerradio-Wetterredaktion. Im Moment melden Großmunzel bei der Kita und Burgwedel 22 Grad, in Hodenhagen 21, dazu ist es verbreitet bewölkt. Im frühen Nachmittag ist es aufgelockert, später ziehen von Westen her einzelne Schauer durch. Bis zum Abend bleibt es aber an den meisten Orten angenehm bei 18 bis 25 Grad. In der Nacht wird es wieder trocken, dazu lockern die Wolken auf. Morgen startet die Steinhuder Meerregion freundlich. Im Tagesverlauf sind bei etwas mehr Wind erneut einzelne Schauer möglich. Die Höchstwerte liegen bei 13 bis 19 Grad. Am Donnerstag zeigt sich das Wetter wieder deutlich freundlicher mit viel Sonne. Auch am Freitag bleibt es meist heiter und trocken.
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1: Auf der A2 Hannover Richtung Dortmund zwischen Hannover-Herrenhausen und Wunstorf-Lute stockt der Verkehr auf 4 Kilometern für Lkw. Fahrt vorsichtig an das Stauende heran. Auf der A7 Hannover Richtung Hamburg steht zwischen Großburg-Wedel und dem Dreieck Hannover-Nord ein defekter Lkw auf dem Standstreifen. Und das sind die 8 aktuellsten Blitzer in der Steinhuder Meerregion. Auf der B214 in Wietzen-Pennigsel und auf der B494 in Hohenhameln wird kontrolliert. In Hannover-Dören steht ein Blitzer auf der Brückstraße Ecke am Lindenhofe, dazu in Hannover-Lahe im Heidkampe. In Langenhagen-Langenfort wird auf der Konrad-Adenauer-Straße geblitzt, Ecke Schönefelder Straße. Außerdem steht ein Blitzer auf der Dammstraße in Gerden. Und in der Wedemark wird geblitzt, in Geilhof auf der Kaltenweider Straße und in Scherenbostel auf der Langenhagener Straße. Weitere Blitzer findet ihr natürlich auch online auf der Meerradio-Website und in unserer App. Kommt gut durch.
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1: Moin aus der Meerradio Wetterredaktion. Derzeit melden Hagenburg im Findlingsgarten und Auetal 21 Grad. In Schwarmstedt sind es 22, dazu ist es verbreitet bewölkt. Heute Nachmittag zeigt sich die Steinhuder Meerregion meist angenehm mit lockeren Wolken. Bis zum Abend bleibt es oft trocken, später ziehen stellenweise Schauer durch. In der Nacht wird es wieder trocken und die Wolken werden weniger. Morgen startet der Tag freundlich. Im weiteren Tagesverlauf sind neben sonnigen Abschnitten auch einzelne Schauer dabei. Dazu wird es mit 13 bis 19 Grad etwas frischer. Am Donnerstag und Freitag setzt sich wieder häufiger die Sonne durch. Am Freitag früh sind es um 8 Grad, tagsüber bis 21.
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2: Ich bin Tine Klimach. Die Polizei hat den Tatverdächtigen festgenommen, der mehrere Sabotageangriffe auf das deutsche Stromnetz verübt haben soll. Nach dpa-Informationen fiel der 48-Jährige der Polizei in der Nähe des Kraftwerks Weißweiler bei Aachen auf.
3: Die Behörden hatten seit Tagen nach dem Mann aus dem Ruhrgebiet gefahndet. Er soll in Nordrhein-Westfalen, Brandenburg und Sachsen versucht haben, mit selbstgebauten Raketen das Stromnetz zu stören. Gelungen ist ihm das aber nicht. Die Polizei kam dem Mann auf die Spur, weil er selbst Bekennerschreiben verfasste. Sie fanden sein Fahrzeug am Hambacher Forst. Offenbar hat der Verdächtige auch in den vergangenen Tagen noch versucht, Anschläge zu verüben. Thomas Bremser, Nachrichtenredaktion.
2: In der ersten Bundestagssitzung nach dem Sommer geht es gleich ums Ganze, den Bundeshaushalt. Finanzminister Klingbeil hat zum Auftakt der Haushaltswoche seine Pläne für das kommende Jahr verteidigt. Dass die Investitionspolitik und die Reformen der Bundesregierung wirken, zeige sich an der wieder stärker wachsenden Wirtschaft, sagte Klingbeil.
4: Dieser Haushalt bildet ein neues Fundament für Wachstum, für Beschäftigung und für soziale Sicherheit. Wir bauen die Infrastruktur von morgen. Wir machen aus dem Sondervermögen für Infrastruktur und Klimaneutralität ein einzigartiges Zukunftsprogramm für unser Land.
2: Der Haushalt 2027 sieht Ausgaben von über 555 Milliarden Euro vor. Etwas mehr als in diesem Jahr. Dazu kommen neue Kredite aus den Sondervermögen für Infrastruktur und Klimaneutralität sowie für die Bundeswehr. Insgesamt soll die Neuverschuldung damit bei gut 200 Milliarden Euro liegen. Bundesbildungsministerin Karin Prien hat die schlechten Ergebnisse Deutschlands bei der PISA-Studie als besorgniserregend bezeichnet. Überraschend sei das aber nicht, denn die Ergebnisse lägen im Trend anderer Bildungsstudien. Im neuen PISA-Vergleich schneiden Schüler in Deutschland so schlecht ab wie nie zuvor. In Lesen, Mathe und Naturwissenschaften wurden bei den getesteten 15-Jährigen die niedrigsten Werte seit Beginn der PISA-Erhebung erzielt. Tabakkonsum kann einem WHO-Bericht zufolge die Chance auf eine Schwangerschaft schmälern. Zu diesem Schluss kommt die WHO nach Prüfung zahlreicher Studien aus den vergangenen 2 Jahrzehnten. Rauchende Männer hätten häufiger Erektionsstörungen sowie geringere Spermienzahlen als Nichtraucher. Rauchende Frauen hätten ein 40% höheres Risiko von Unfruchtbarkeit verglichen mit Nichtraucherinnen.
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1: Vorsicht auf der B6 zwischen Neustadt im Pedder und Neustadt Otternhagen liegt ein Radkasten auf der Fahrbahn. Auf der A2 Hannover Richtung Dortmund zwischen Hannover Herrenhausen und Wunsdorf Lute stockt der Verkehr für Lkw auf 4 Kilometern. Vorsichtig an das Stauende heranfahren. Auf der A7 Hannover Richtung Hamburg zwischen Großburg-Wedel und dem Dreieck Hannover Nord ist wegen eines defekten Lkw der rechte Fahrstreifen gesperrt. Und das sind die 8 aktuellsten Blitzer in der Steinhuder Meerregion. Auf der B214 in Wietzen-Pennig-Sehl wird geblitzt, dazu auf der B441 in Seelze-Letter Süd und auf der Dammstraße in Gerden. In Hannover-Dören steht ein Blitzer auf der Brückstraße Ecke am Lindenhofe. Außerdem wird in Hannover-Lahe im Heidkampe kontrolliert. In Langenhagen-Langenfort steht ein Blitzer auf der Konrad-Adenauer-Straße Ecke Schönefelder Straße. Dazu in Uetze-Hägewiesen auf der Weißdornallee Ecke Kreuzdornring und in der Wedemark auf der Kaltenweider Straße in Geilhof. Weitere Blitzer findet ihr natürlich auch online auf der Meerradio-Website und in unserer App. Kommt gut durch.
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5: In der Wedemark könnt ihr jetzt ganz einfach euren alten Elektrokram loswerden und dabei gleichzeitig Schülerinnen und Schüler unterstützen. Das Gymnasium Mellendorf macht beim bundesweiten E-Waste Race mit und sammelt bis zum 23. September ausgediente Kleingeräte. Vom Toaster über Tastaturen bis zur alten Spielekonsole. Die Geräte, die können direkt in der Schule abgegeben oder sogar zur Abholung angemeldet werden. Wichtig ist, sie dürfen höchstens 50 cm groß sein. Batterien und Akkus müssen vorher raus. Besonders die Klasse 7C kümmert sich um die Aktion und kann damit einen Ausflug ins Universum Bremen gewinnen.

0: Neues mehr Radio, rein geht's in den Dienstagnachmittag. Friedhöfe, die verändern sich gerade ganz schön, denn nicht jeder hat Angehörige, die sich über Jahrzehnte um ein Grab kümmern können oder wollen. In Bärenbostel gibt's deswegen jetzt eine neue Möglichkeit, die komplett ohne eigene Grabpflege auskommt. Kollege Tom Schneider.
1: Auf dem Friedhof Bärenbostel hat die Stadt Garbsen die neuen Ruheinseln am alten Friedhof angelegt. Insgesamt ist dort Platz für 500 Urnengräber, verteilt auf 5 bepflanzte Bereiche mit Stauden, Gräsern und Bodendeckern. Das Besondere, die Gräber sind komplett pflegefrei. Heißt, die Stadt kümmert sich während der gesamten Nutzungszeit um die Anlage, Angehörige müssen selbst nichts machen. Wer möchte, kann sich so ein Grab sogar schon zu Lebzeiten sichern.
0: Ab Mitte Oktober können die Nutzungsrechte gekauft werden. Für 30 Jahre kostet ein Grab aktuell 763 €. Dazu kommen 243 €.

0: am Start seid. Hier ist mehr Radio am Dienstag. 19 Jahre alt und trotzdem schon ein alter Hase im Rennsport. Jannis Diak aus Wunsdorf fährt nämlich schon seit 4 Jahren Autorennen. Wie seine Saison bisher läuft und was als nächstes ansteht, hat mehr Radio-Reporter Heiner Giebel nachgefragt.
1: Du sitzt ja ganz relaxed hier im Sessel. Seit wann bist du jetzt wieder hier zu Hause?
2: Ich bin gestern Abend zurückgekommen. Eigentlich war es geplant früher. Doch der Flug hatte Verspätung und dann habe ich die nächsten beiden leider verpasst. Deswegen bisschen Jetlag, aber gehört natürlich dazu.
1: Du fährst jetzt dieses Jahr zum ersten Mal in den USA. Ist das anders?
2: Ja, auf jeden Fall. Alles ist anders. Das Land, meine Umgebung mit dem Team, auch das Auto ist neu. Aber ja, bisher hat es mir auf jeden Fall viel Spaß gemacht. Wir hatten ein bisschen Probleme am Anfang auch mit dem Auto. Aber ja, ich bin auf jeden Fall immer eigentlich ganz gut dabei.
1: Du fliegst jedes Mal rüber, es sind 8 Rennen. Wie erfolgreich bist du denn schon gewesen?
2: Ja, ich habe schon einen Sieg eingefahren, eine Pole Position in Miami gehabt, aber dann bisher in den Rennen oder wenn es wichtig wurde, ein bisschen Unglück gehabt mit dem Auto. Aber es gehört auch dazu und natürlich schauen wir, dass wir die Saison gut zu Ende bekommen.
1: Das ist ja die Porsche Carrera-Klasse, in der du fährst. Gibt es da irgendwie, ich sag jetzt mal, Aufstiege oder andere Autos oder andere Rennen?
2: Ja, so die nächste Aufstieg wäre die GT3-Klasse. Das gibt es aber auf der ganzen Welt. Da gibt es viele verschiedene Rennserien dann auch. Für nächstes Jahr ist wahrscheinlich noch geplant ein Jahr KR Cup und danach geht es dann weiter.
1: Du hast ja mit 16 Jahren angefangen, jetzt bist du 19. Fährst 4 Jahre. Was hat sich denn entwickelt in diesen 4 Jahren, auch was die rennfahrerischen Qualitäten angeht?
2: Ja, auf jeden Fall sehr, sehr viel. Mittlerweile fahre ich viel am Simulator und komme zur Strecke und bin direkt sehr schnell, was mir auf jeden Fall sehr viel geholfen hat, hier zu Hause zu trainieren, aber auch einfach sich im Auto wohlzufühlen und direkt da zu sein. Das hat sich auf jeden Fall sehr viel entwickelt.
1: Dieses Jahr ist bald zu Ende und wie laufen die Planungen für das kommende Jahr?
2: Planung wird auf jeden Fall gerade gemacht, viel im Gespräch mit verschiedenen Rennteams. Höchstwahrscheinlich fahre ich nächstes Jahr wieder in der USA, aber steht natürlich noch nichts fest. Ich würde mich auf jeden Fall freuen. Ne?
0: Mein Gott, wie aufregend. Wir drücken auf jeden Fall die Daumen, dass es auf der Karriereleiter steil nach oben geht.

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1: Im Moment melden Wunsdorf, Lute und Hespe 23 Grad. In Letter am Leineuferstadion sind es 24. Dazu ist es verbreitet bewölkt. Im weiteren Verlauf werden die Wolken weniger. Heute Abend zieht stellenweise noch etwas Regen durch. Danach bleibt es in der Nacht meist trocken und locker bewölkt. Morgen geht es zunächst freundlich los. Später ziehen vor allem am Nachmittag einzelne Schauer durch. Dazu wird es mit 14 bis 19 Grad spürbar frischer. Am Donnerstag wird es dann wieder deutlich freundlicher, oft sogar sonnig bei 10 bis 19 Grad.
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1: Aktuell auf den Straßen. Auf der A2 Hannover Richtung Dortmund stockt zwischen Hannover-Herrenhausen und Wunsdorf-Lute auf 4 Kilometern der Verkehr für Lkw. Fahrt vorsichtig an das Stauende heran. Auf der A7 Hannover Richtung Hamburg ist zwischen Großburg-Wedel und dem Dreieck Hannover-Nord der rechte Fahrstreifen wegen eines defekten Lkw gesperrt. Hier kommen die 8 aktuellsten Blitzer für die Steinhuder Meerregion. Auf der B214 wird in Gilten und in Wietzen Pennigsel geblitzt. In Hannover-Dören steht ein Blitzer auf der Brückstraße Ecke am Lindenhofe. Außerdem wird in Hannover-Lahe im Heidkampe kontrolliert, in Laatzen auf der Marktstraße kurz vor der Bibliothek und in der Wedemark wird geblitzt, auf der Langenhagener Straße in Scherenbostel und auf der Kaltenweider Straße in Geilhof. Dazu in Seelze-Dedensen im Altes Dorf, 140 Meter vor der Feuerwehr. 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

0: Alarm, herzlich willkommen bei mehr Radio am Dienstagnachmittag auf Kleinanzeigen. Da gibt's ja wirklich alles. Technik, Klamotten, aber eben auch Tiere. Nur steckt hinter dem süßen Kätzchen leider nicht immer ein harmloser Privatkauf. Manchmal verdienen ganze Banden mit illegalem Tierhandel richtig viel Geld. Wie ihr sowas erkennen könnt, weiß Ulf Güber vom Veterinäramt Schaumburg.
1: Tierhandel obliegt einem Verbot mit Erlaubnisvorbehalt. Das ist so wie mit dem Autofahren. Autofahren ist erstmal grundsätzlich verboten, es sei denn, man hat eine Fahrerlaubnis, also einen Führerschein. Und wer mit Tieren handeln möchte, muss beim Veterinäramt eine Handelserlaubnis beantragen. Und das richtet sich dann nach Art, Umfang, nach den Tierarten, nach Unterbringungsmöglichkeiten und dergleichen.
0: Und wenn ich jetzt die Kitten von meiner Katze verkaufen möchte, ist das dann auch schon Handel?
1: Die Katze, die den Wurf hat, das ist Zucht. Das ist ganz normal mit einer Katze und einem Wurf Kitten. Das ist eine Hobbyzucht oder auch eine ungewollte Vermehrung. Tierhandel ist meinetwegen Welpenaufkauf zum Zwecke des Verkaufes.
0: Und genau mit so einem Fall beschäftigen wir uns gleich nochmal ausführlicher. Herr Güber erzählt von mafiaähnlichen Strukturen im

0: Dienstag bei mehr Radio. Hund, Katze oder sogar Pferd. Im Internet findet ihr eigentlich alles. Und bei privaten Verkäufen ist es oft auch vollkommen unproblematisch. Aber leider tummeln sich da auch Banden, die illegal mit Tieren handeln. Wie man die erkennt und was dahinter steckt, weiß Ulf Güber vom Veterinäramt Schaumburg.
1: Ich mache das seit Jahrzehnten. Ich behalte hier die Tiermärkte auch im Internet im Auge. Und wenn da ein Anbieter ist, der immer wieder Jungtiere darstellt, dann ist das entweder ein Züchter oder es ist ein Händler. Und sehr oft ist es so bei den Händlern, dass die immer den gleichen Hintergrund haben. Die geben sich zwar andere Namen und geben immer andere Orte an. Da sind die professionellen Tierhändler sehr trickreich.
0: Klar ist, für den Tierhandel braucht es eine Erlaubnis. Das schreibt das Tierschutzgesetz vor. Und genau die würden diese dubiosen Händler niemals kriegen, weil die ihre Tiere, naja, gelinde gesagt, ganz schön mies halten. Bleibt die Frage, woran erkenne ich solche Händler eigentlich?
1: Wer sich einen Hundewelpen anschaffen möchte, der sollte sich vergewissern, ob die anbietende Person nur eine Hunderasse anbietet oder mehrere Hunderassen. Dann sollte man sich das Muttertier vorführen lassen. Teilweise werden da Hündinnen vorgeführt, das sind nicht die Mütter. Das erkennt man daran, dass sich eine Mutter mütterlich verhält gegenüber den Welpen und dass die ein Gesäuge hat. Man kann sich informieren, ob das ein Züchter ist mit einer Zuchterlaubnis vom Veterinäramt.
0: Da steckt wahnsinnig viel kriminelle Energie drin und dementsprechend ausgebufft sind auch die Maschen.
1: Dann wird erst erzählt, wir zeigen Ihnen die Welpen hier in liebevoller Hausaufzucht. Dann fahren die Käufer los und dann heißt es, oh, unsere Oma ist gerade erkrankt. Wir können sie nicht in die Wohnung lassen. Wir treffen uns an einer Tankstelle. Und an der Tankstelle sitzen die Welpen dann im Kofferraum. Warum ist denn der so schlapp? Ja, der hat gerade mit seinen Geschwistern gespielt. Dann heißt es, wo ist denn der Impfausweis? Das ist dann alles zugesagt worden. Ach ja, die sind doch nicht geimpft. Der Tierarzt ist in Urlaub gefahren. Dafür kriegt ihr denn 100 Euro günstiger.
0: Wenn beim Tierkauf ständig Ausreden kommen oder Absprachen geändert werden, dann lieber skeptisch sein und beim Veterinäramt nachfragen. Und bitte nicht aus Mitleid kaufen. Damit unterstützt ihr den illegalen Handel nur noch mehr.

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1: Moin aus der Meerradio Wetterredaktion. Buchholz an der Aller und Ahlden in der Ortsmitte melden 22 Grad, Sehende 24, dazu ist es verbreitet bewölkt. Über der Steinhuder Meerregion zeigt sich der Nachmittag noch aufgelockert mit vielen Wolken und nur wenig Wind. Bis zum Abend bleibt es meist trocken, später sind örtlich kurze Regenphasen möglich. In der Nacht lockert es wieder etwas auf, dazu wird es mit 15 bis 17 Grad spürbar frischer. Morgen startet der Tag freundlich, am Mittag und Nachmittag ziehen aber zeitweise dichtere Wolken durch und vereinzelt kann es einen Schauer geben. Die Werte liegen bei 13 bis 19 Grad. Am Donnerstag sieht es wieder deutlich angenehmer aus, mit längeren, heiteren Abschnitten. Auch am Freitag bleibt es trocken und freundlich.
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2: Ich bin Tine Klimach. Nach einer Serie von Sabotageangriffen auf das deutsche Stromnetz ist der flüchtige Mann festgenommen worden. Der 48-Jährige hat bei seiner Festnahme Sprengmittel bei sich gehabt, teilte die Polizei Köln mit. Außerdem hätten Einsatzkräfte im Unterholz ein Zelt gefunden, das mit weiteren Sprengladungen versehen gewesen sei. Der Mann habe bei seiner Festnahme in der Nähe des Kraftwerks Weißweiler bei Aachen keinen Widerstand geleistet. Sein Motiv ist noch unklar. Bundesbildungsministerin Prien hat die schlechten Ergebnisse der jüngsten PISA-Studie als besorgniserregend bezeichnet. Die Ergebnisse lägen im Trend anderer Bildungsstudien und überraschten nicht, sagte sie. Im neuen PISA-Vergleich schneidet Deutschland so schlecht ab wie noch nie.
3: Im Lesen, in Mathe und den Naturwissenschaften fehlt bei vielen der 15-Jährigen, die getestet wurden, das Grundverständnis. Und Jugendliche aus sozial schwachen Familien schneiden deutlich schlechter ab. Auch das besorgt die Bildungsministerin. Dass die soziale Schere immer weiter aufgehe, sei nicht hinnehmbar. Der Suchtbeauftragte Streeck vermutet, dass soziale Medien eine große Rolle spielen. Ein früher und problematischer Social-Media-Konsum würde die schulische Leistung messbar beeinträchtigen. Thomas Bremser, Redaktion.
2: Der Herbst steht vor der Tür, bald beginnt die Heizsaison. Seit Wochen wird darüber diskutiert, ob das Gas für den Winter reichen wird. Der Gasspeicherverband Ines schätzt, dass die Gasspeicher im schlimmsten Fall schon im Februar leer sein könnten.
4: Der Verband hat verschiedene Szenarien durchgespielt. Wenn die Speicher zum 1. November zu knapp 80% gefüllt sind, reicht das Gas locker aus, allerdings nur, wenn das Wetter mitspielt. Sollte es ein richtig kalter Winter werden, wird's eng und die Speicher wären spätestens Anfang Februar leer. Sollten die Lieferungen über die Flüssiggasterminals oder Pipelines etwa aus Norwegen nicht ausreichen, müssten Extrakapazitäten eingekauft werden. Und das dürfte teuer werden. Diana Kramer, Nachrichtenredaktion.
2: Viele Mütter arbeiten nach der Geburt ihres ersten Kindes weniger. Dadurch verdienen sie auch langfristig weniger. Eine Studie des Nürnberger Instituts für Arbeitsmarktforschung zeigt, was Kinderbetreuung bewirkt. Demnach trägt der Ausbau erheblich dazu bei, dass Frauen nach der Geburt mehr arbeiten und langfristig mehr verdienen. Das könnte das Ungleichgewicht auf dem Arbeitsmarkt mindern. Allerdings fehlen in Deutschland aktuell 300.000 Kita-Plätze für unter Dreijährige.
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1: Der Verkehr für die Steinhuder Meerregion. Auf der A2 Hannover Richtung Dortmund zwischen Hannover-Herrenhausen und Wunstorf-Lute stockt der Verkehr auf 4 Kilometern für Lkw. Auf der Ausfahrt Garbsen steht ein defektes Fahrzeug auf dem Verzögerungsstreifen. Auf der A7 Hannover Richtung Hamburg zwischen Großburg-Wedel und dem Dreieck Hannover-Nord ist wegen eines defekten Lkw der rechte Fahrstreifen gesperrt. Hier kommen die 8 aktuellsten Blitzer für die Steinhuder Meerregion. Auf der B214 wird in Gilten und in Pennigsel auf der B214 kontrolliert. In Hannover-Dören steht ein Blitzer auf der Brückstraße Ecke am Lindenhofe. Dazu wird in Hannover-Lahe im Heidkampe geblitzt. In Laatzen auf der Marktstraße kurz vor der Bibliothek. Und in der Wedemark wird geblitzt. In Scherenbostel auf der Langenhagener Straße. Und in Geilhof auf der Kaltenweider Straße. Zum Schluss noch in Wunstorf Klein-Heidorn auf der Heidorner Straße Ecke Opper-Wienhof. 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
2: Zwei geplante Projekte in Springe müssen jetzt ins nächste Jahr verschoben werden. Der Marktplatz in der Innenstadt wird erst 2027 umgestaltet. Als Gründe nennt die Stadt planerische Verzögerungen und den sogenannten Investitionsdeckel. Auch der neue Mehrgenerationenspielplatz in Eldachsen kommt später als geplant. Da sorgen aber lange Lieferzeiten für die Spielgeräte für Verzögerung. Gebaut werden soll da jetzt Anfang 2027.

Sabrina Carpenter hier bei uns bei Meerradio mit Taste gleich 3:10. Der TuS Concordia Hülsede, der sucht Verstärkung für sein Sportangebot. Gesucht wird eine neue Übungsleitung für 2 Kurse am Montagvormittag. Voraussetzung ist ein gültiger Übungsleiterschein. Um 9:30 startet die Gruppe fit in die Woche mit Kraft- und Ausdauertraining. Danach geht's mit einem Bewegungsangebot für Senioren weiter. Die Tätigkeit wird über die Ehrenamtspauschale bezahlt. Interessierte melden sich bitte direkt beim TuS Concordia.

0: Meinung spaltet. Wasser trinken ist wichtig, aber mit oder ohne Kohlensäure oder doch lieber feinperlig oder medium. Ich zähle mich selber zu den Medium-Trinkern, einfach weil mir normales Leitungswasser oder stilles Wasser zu langweilig ist. Und naja, sagen wir es mal so, Classic ist für eine Radiomoderation jetzt auch nicht unbedingt vorteilhaft. Aber wer kam eigentlich auf die Idee, Kohlensäure in Wasser reinzumachen und warum sind wir Deutschen so verrückt danach? Kollege David Himmelreich klärt auf.
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2: Sprudelwasser ist Wasser, das Kohlensäure enthält und es kommt auch in natürlichen Quellen in der Natur vor. Wenn Wasser durch die Gesteinsschichten sickert, vermischt sich dabei mit der eventuell vorhandenen Kohlensäure. Es gelangen aber beim Trinken nicht nur Wasser und Kohlensäure in den Körper, sondern auch Mineralstoffe und Spurenelemente, die ebenfalls mit aufgenommen wurden. Deshalb wussten schon die alten Germanen und Römer, wie gut es ist, das natürliche Sprudelwasser zu trinken. Ab dem 17. Jahrhundert haben das dann auch die deutschen Ärzte, Apotheker und Chemiker bemerkt und so wurde das dann so benannte Heilwasser schick für Leute der gehobeneren Gesellschaft. Es wurden auch Trinkkuranstalten eröffnet, wo frisches Heilwasser an die Kurgäste ausgeschenkt wurde. Das gibt's auch heute noch an Kurorten. Weil zu der Zeit ein Markt für solche Produkte entstanden ist, wurden viele Unternehmen gegründet, die das Wasser verkaufen und dies zum Teil auch heute noch gibt. Inzwischen werden Sprudel, Mineral und alle anderen Wassersorten, die wir so kaufen können, aber meistens in der Fabrik zusammengemischt.
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1: Derzeit melden Lese beim Kaliwerk, Nordseel und Bad Eilsen jeweils 23 Grad. Dazu ist es verbreitet bewölkt. Heute Nachmittag ist es in unserer Region noch angenehm, aber nicht mehr ganz ungetrübt. Im weiteren Verlauf ziehen dichtere Wolken durch und am Abend fällt stellenweise etwas Regen. Die Werte liegen am Nachmittag bei 18 bis 25 Grad. In der Nacht kühlt es auf 8 bis 10 Grad ab. Morgen startet der Tag freundlich. Später werden die Wolken wieder zahlreicher und vor allem am Nachmittag sind vereinzelt Schauer möglich. Am Donnerstag wird es trocken mit viel Sonne und nur wenigen Wolken. Am Freitag bleibt es aufgelockert und wird leicht wärmer.
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1: Auf der A2 Hannover Richtung Dortmund zwischen Dreieck Hannover West und Wunstorf-Lute stockt der Verkehr auf 6 Kilometern. Auf der A7 Hannover Richtung Hamburg ist zwischen Großburg-Wedel und dem Dreieck Hannover Nord nach dem Defekt eines LKW der rechte Fahrstreifen gesperrt. Hier kommen die 8 aktuellsten Blitzer für die Steinhuder Meerregion. Auf der B214 wird in Gilten und in Pennigsel kontrolliert. Dazu in Hannover Nord statt auf dem Bremer Damm und in Hannover Dören auf der Brückstraße Ecke am Lindenhofe. Außerdem steht ein Blitzer in Hannover Bothfeld im Heidskampe. In Uetze-Hägewiesen wird auf der Weißdornallee Ecke Kreuzdornring geblitzt und in der Wedemark wird kontrolliert, in Geilhof auf der Kaltenweider Straße und in Scherenbostel auf der Langenhagener Straße. Weitere aktuelle Blitzer in der Region gibt es auch jederzeit online und in unserer Meerradio-App. Gute Fahrt!
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0: am Dienstagnachmittag. So langsam riecht's schon ein bisschen nach Feierabend rund ums Steinhuder Meer. Ja, Schule ist auch aus, die Eltern müssen aber noch arbeiten und dann sollte natürlich geklärt sein, wo die Kinder am Nachmittag bleiben. Genau da hakt es gerade in Weetzen. Die neuen Räume für die Hortbetreuung kommen später als geplant. Mehr Radiokollege Tom Schneider.
1: Eigentlich sollten zum Schulstart zusätzliche Container an der Grundschule bereitstehen. Die werden jetzt aber erst Ende September fertig. Anfang Oktober sollen sie geliefert und eingerichtet werden. Bis dahin können immerhin bis zu 60 Kinder im bestehenden Hort betreut werden. Für 5 weitere reicht der Platz allerdings nicht. Ihnen hat die Stadt eine alternative Betreuung nach der Schule angeboten. Wie die genau aussieht, sagt das Rathaus nicht. Die betroffenen Eltern hätten das Angebot aber angenommen.
0: Sobald die Container stehen, soll sich die Situation deutlich entspannen. Dann verspricht die Stadt reguläre Hortplätze.

0: Tim Bensko mit Hoch hier bei uns bei mehr Radio. Ganz im Gegensatz zu den Zahlen und den Ergebnissen der neuen PISA-Studie. Die Note mal wieder mangelhaft. Die deutschen Schülerinnen und Schüler haben so schlecht abgeschnitten wie schon lange nicht mehr. Beziehungsweise anders, so schlecht wie noch nie. Kollege Thomas Bremser, in Deutschland wurden 6.700 Jugendliche getestet. Im Alter von 15 Jahren in rund 250 Schulen. Und zwar im Lesen, in Mathe und in Naturwissenschaften. Wie genau ist jetzt abgeschnitten worden?
1: Ja, dramatisch schlecht. Jedem dritten Teenager fehlt das Grundverständnis beim Lesen und in Mathe. In den Naturwissenschaften fehlt es jedem vierten. Und Jugendliche, die richtig gut sind in diesen drei Bereichen, gibt es kaum noch. Das sei ernüchternd, sagen die Studienmacher. Selbst bei der Premiere der PISA-Studie im Jahr 2000 waren die deutschen Schülerinnen und Schüler besser. Und damals sprach man ja sogar vom PISA-Schock, weil die Ergebnisse überraschend schlecht waren.
0: Aber woran liegt das? Was sind da die Gründe?
1: Ja, nach dem PISA-Schock vor 25 Jahren hat die Politik Reformen angestoßen im Schulsystem. Es wurde dann auch besser. Aber mittlerweile ruht man sich offenbar darauf aus. Seit 10 Jahren werden die Ergebnisse nämlich wieder schlechter. Die Schülerschaft habe sich seitdem verändert, sagen die Studienmacher. Es gebe stärkere soziale Unterschiede und der schulische Erfolg hängt nach wie vor stark von den Eltern ab. Und zwar geht es nicht darum, ob sie zugewandert sind, sondern wie viel Geld sie haben. Die Schulen schaffen nicht, das auszugleichen, auch weil zu wenig Lehrer gibt und wir bei der Digitalisierung schwächeln.
0: Welche Rollen könnten denn zum Beispiel soziale Medien und KI spielen, dass die Jugendlichen in Deutschland so schlecht abschneiden?
1: Ja, das hat die PISA-Studie jetzt nicht untersucht, aber es gibt andere Studien. In einer wurden auch 15-Jährige verglichen, wie bei PISA. Ergebnis: Deutsche Jugendliche verbringen im internationalen Vergleich besonders viel Zeit mit TikTok oder Computerspielen. Die meisten an einem Schultag mehr als 2 Stunden. Das kann natürlich auch dazu führen, dass das Lernen darunter leidet. Eine andere Umfrage hat jetzt gezeigt, dass viele Jugendliche ihre Hausaufgaben mit Hilfe von KI machen. Das kann natürlich eine Hilfe sein, sollte das Denken aber natürlich nicht ersetzen.
0: Ganz ehrlich, also hätte es KI und den ganzen Kram schon zu meiner Schulzeit gegeben, ich hätte es wahrscheinlich auch nicht anders gemacht. Ich hätte mir auch Hilfe geholt, wenn ich denn überhaupt Hausaufgaben gemacht hätte.

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1: Schönen Nachmittag aus der Meerradio-Wetterredaktion. Derzeit melden Landesbergen beim Kraftwerk Balge und Meißendorf jeweils 23 Grad. Dazu ist es verbreitet bewölkt. Später ziehen von Westen her einzelne Schauer durch, ehe es in der Nacht wieder trocken wird. In der Steinhuder Meerregion kühlt es dabei auf etwa 14 bis 18 Grad ab. Morgen startet der Tag freundlich. Ab dem Nachmittag werden die Wolken wieder zahlreicher und einzelne Schauer sind möglich. Dazu bleibt es mit 14 bis 19 Grad angenehm. Am Donnerstag zeigt sich das Wetter wieder aufgelockerter mit längeren Auflockerungen. Am Freitag bleibt es trocken, am Deister und im Weserbergland zeitweise etwas kühler.
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2: Ich bin Tine Klimach. In der ersten Bundestagssitzung nach dem Sommer ging es um den Bundeshaushalt. Finanzminister Klingbeil hat zum Auftakt der Haushaltswoche seine Pläne für das kommende Jahr verteidigt. Dass die Investitionspolitik und die Reformen der Bundesregierung wirken, zeige sich an der wieder stärker wachsenden Wirtschaft, sagte er.
3: Kanzler Merz und Finanzminister Klingbeil sind in der Haushaltsdebatte von der Opposition scharf kritisiert worden. Sie warf der Regierung Rechentricks und rekordverdächtiges Chaos vor. Klingbeil hielt dagegen. Die Koalition habe schmerzhafte Kompromisse machen und bei Finanzhilfen und Subventionen kürzen müssen. Die AfD kritisierte vor allem die hohe Verschuldung und warf der Regierung verfassungswidrige Buchungstricks vor. Fürs kommende Jahr sind Ausgaben von über 550 Milliarden Euro und insgesamt mehr als 200 Milliarden Euro neue Schulden geplant. Aus Berlin, David Riemer.
2: Nach mehreren mutmaßlichen Sabotageangriffen auf das deutsche Stromnetz hat die Polizei einen Verdächtigen gefasst. Der 48-Jährige wurde in der Nähe des Kraftwerks Weißweiler bei Aachen festgenommen. Laut Polizei hatte er Sprengmittel dabei.
4: Damit ist die Suche vor Ort aber noch nicht vorbei. Im Unterholz haben die Einsatzkräfte ein Zelt mit weiteren Sprengladungen entdeckt. Jetzt prüfen sie das Gelände und suchen nach möglichen Abschussvorrichtungen. Der Mann hat sich ohne Widerstand festnehmen lassen. Sachsens Innenminister Schuster warnt davor, beim Motiv vorschnell Schlüsse zu ziehen. Er nennt das Bekennerschreiben mysteriös. Es sei handschriftlich und sogar mit voller Adresse versehen. Ob der Mann allein oder im Auftrag gehandelt hat, müssen die Ermittler noch klären. Zoe Tassovali, Nachrichtenredaktion.
2: Nach der Landtagswahl in Sachsen-Anhalt hat das BSW angekündigt, auch mit der AfD über eine Zusammenarbeit zu sprechen. Für sie existiere keine Brandmauer, man werde mit allen Parteien sprechen, sagte der neu gewählte Fraktionschef Thomas Schulze. Gefragt, ob er eine Koalition mit der AfD ausdrücklich ausschließe, antwortete er ausweichend. Die jetzige Regierungskoalition sei abgewählt worden. Das müsse man auch so hinnehmen und das sei eben auch Demokratie, sagte er. In heterosexuellen Beziehungen hat deutlich öfter der Mann den höheren Bildungsabschluss als die Frau. Nur bei 13% der Paare war im vergangenen Jahr die Frau höher gebildet als ihr Partner, wie das Statistische Bundesamt mitteilte. Meist ist das Bildungsniveau aber gleich.
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1: Ein Blick auf den Verkehr. Auf der A2 Hannover Richtung Dortmund stockt der Verkehr zwischen dem Dreieck Hannover West und Wunstorf-Lute auf 6 Kilometern. Auf der A7 Hannover Richtung Hamburg ist zwischen Großburg-Wedel und dem Dreieck Hannover Nord der rechte Fahrstreifen wegen eines defekten LKW gesperrt. Das sind die aktuellen Blitzer in der Steinhuder Meerregion. Auf der B214 wird in Gilten und in Penningsee kontrolliert. In Hannover-Döhren steht ein Blitzer auf der Brückstraße Ecke am Lindenhofe. Dazu wird in Hannover Zooviertel auf der Clausewitzstraße geblitzt und in Hannover-Botfeld im Heidkampe. In Laatzen steht ein Blitzer auf der Marktstraße kurz vor der Bibliothek. Außerdem in Uetze Hägewiesen auf der Weißdornallee Ecke Kreuzdornring und in Wunstorf Klein-Heidorn auf der Heidorner Straße Ecke Operfienhof. Die aktuelle Verkehrslage findet ihr wie immer auch im Netz und in unserer Meerradio-App. Gute Fahrt!
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5: Wie geht es nach der Landesgartenschau mit dem Kurpark in Bad Nenndorf weiter? Die Grünen haben dazu jetzt weitere Ideen vorgelegt. Für Menschen aus Bad Nenndorf soll der Park grundsätzlich kostenlos bleiben. Auswärtige Besucher könnten dagegen in Zukunft ein Tages- oder Saisonticket brauchen. Zusätzliche Einnahmen könnten außerdem kostenpflichtige Führungen und Veranstaltungen einbringen. Und auch bei der Pflege gibt es eine Idee. Vereine oder Privatleute könnten Patenschaften für einzelne Beete übernehmen. Noch im September sollen die Bürger bei einer Versammlung über die Zukunft des Kurparks mitreden dürfen.

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0: nach 4 mehr Radio am Dienstagnachmittag. Wer in Langenhagen mitreden will und was bewegen möchte, muss nicht gleich in den Stadtrat. Für den neuen Beirat für Integration und Chancengleichheit werden gerade noch Leute gesucht, die ihre Erfahrungen und Ideen mit einbringen können. Kollege Tom Schneider hat alle weiteren Infos.
1: Kandidieren können Menschen mit Migrationshintergrund, die mindestens 18 Jahre alt sind und seit mindestens 6 Monaten in Langenhagen wohnen. Der Beirat bringt Themen rund um Integration, Vielfalt und Chancengleichheit in die Kommunalpolitik und soll damit auch Menschen eine Stimme geben, die unterschiedliche internationale Geschichten und Erfahrungen mitbringen. Die Arbeit ist ehrenamtlich, für die Sitzungen gibt's aber eine Aufwandsentschädigung. Nach der Bewerbung folgen im Oktober Kennenlerngespräche. Im Dezember entscheidet dann der Rat über die neue Zusammensetzung.
0: Wer mitmachen möchte, sollte sich aber langsam entscheiden. Bewerbungen sind noch bis zum 15. September möglich. Alle Infos und das Bewerbungsformular gibt's bei der Stadt Langenhagen.

0: Einen wunderschönen Dienstagnachmittag wünsche ich euch. Frisch gebackene Eltern sein ist alles, aber nicht einfach. Und ob das Kind erst ein paar Wochen alt ist oder schon sicher laufen kann, ist dabei vollkommen egal. Jeder kommt mal an seine Grenzen, weiß nicht weiter oder braucht einfach nur ein bisschen Kontakt zu Gleichgesinnten. René Beck ist bei der Stadt Basinghausen für kommunale Prävention zuständig. In Basinghausen, da gibt's jetzt was Neues.
1: Wir haben für Basinghausen 2 Familiencafés neu geplant in den Ortsteilen Großgoltern und in Egesdorf, und die sollen jetzt im September starten. Da sollen sich Eltern treffen dürfen und sich zu ganz unterschiedlichen Themen austauschen können, sich Impulse untereinander geben, um ihren Alltag einfach besser gestalten zu können, um sich Anreize von anderen Familien bezüglich Erziehungsfragen, Entwicklungsfragen auch holen können.
0: Dabei geht es um ganz unterschiedliche Problematiken: Familie und Beruf, Kinderbetreuung, Anträge, Erziehung. Wie meistere ich den Alltag mit Kind? Und da werdet ihr auch nicht alleine gelassen.
1: Wir haben eine Sozialarbeiterin, die bietet dieses Café an und begleitet Familien bei den Fragen, die sie dort haben, unterstützt. Es ist geplant, dass wir auch so kleine Impulsreferate haben. Da wollen wir dann auch mit Referenten zusammenarbeiten, die dann auch mal kommen und zu bestimmten Themen Eltern einfach ein bisschen Wissen vermitteln und sie in ihrem Alltag auch bestärken.
0: Ein bisschen Unterstützung kann ja nicht schaden. Und wenn es nur, ey, ich mach alles richtig ist. Und das Schöne ist, es ist alles total unkompliziert.
1: Das ist ein ganz niedrigschwelliges Angebot. Das findet jeden Mittwoch in der Begegnungsstätte in Großgoltern statt. In der Zeit von 9 bis 11.30 Uhr können sich dort die Familien treffen. Das ist ein kostenloses Angebot, bedarf auch keiner Voranmeldung. Man kann kommen, wie und wann man mag.
0: Und morgen geht's auch schon los. Es gibt aber auch noch weitere Cafés in der Innenstadt, Unterstützungsangebote in Kitas und auch Familienpaten, die immer wieder

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1: Hallo, Mardorf beim Schützenverein Stadthagen und Eschede melden jeweils 24 Grad. Dazu ist es verbreitet bewölkt. Am Nachmittag wechseln sich Wolken und freundliche Abschnitte ab. Später ziehen vielerorts Schauer durch, örtlich auch mal etwas kräftiger. Dazu frischt der Wind leicht auf. In der Steinhuder Meerregion wird es in der Nacht wieder meist trocken und locker bewölkt. Morgen startet der Tag freundlich, ab Mittag wird es aber erneut wechselhafter mit einzelnen Schauern. Die Höchstwerte liegen bei 14 bis 19 Grad. Am Donnerstag wird es wieder deutlich angenehmer und meist trocken. Am Freitag wird es ähnlich mit viel Sonne. Nach klarer Nacht liegen die Werte teils nur um 8 bis 10 Grad.
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1: Ein Blick auf den Verkehr. Auf der A2 Hannover Richtung Dortmund stockt der Verkehr zwischen dem Dreieck Hannover West und Wunstorf-Lute auf 6 Kilometern. Auf der A7 Hannover Richtung Hamburg ist zwischen Großburg-Wedel und dem Dreieck Hannover Nord der rechte Fahrstreifen wegen eines defekten LKW gesperrt. Frisch gemeldet, das sind die 8 aktuellsten Blitzer in der Region. Auf der B214 in Wietzen-Penningseel wird geblitzt, dazu in Hannover Zooviertel auf der Clausewitzstraße und in Hannover Dören auf der Brückstraße Ecke am Lindenhofe. Auch in Hannover-Botfeld steht ein Blitzer im Heidkampe und in der Wedemark wird kontrolliert, in Scherenbostel auf der Langenhagener Straße und in Geilhof auf der Kaltenweider Straße. Weiter geht es in Wunsdorf, Klein-Heidorn auf der Heidorner Straße Ecke Operfenhof und in Laatzen auf der Marktstraße kurz vor der Bibliothek. Weitere Blitzer findet ihr natürlich auch online auf der Meerradio-Website und in unserer App. Kommt gut durch!
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ist wieder soweit. Schön, dass ihr mit dabei seid am Dienstagnachmittag bei Meerradio. Deutschland sucht wieder seinen Vogel des Jahres und ab heute könnt ihr mitentscheiden. 5 Kandidaten stehen für 2027 zur Auswahl. Der Kolkrabe, der Kranich, die Mehlschwalbe und der Trauerschnäpper und nicht zu vergessen, die Wasseramsel. Mit der Aktion will der NABU gleichzeitig auf den Schutz ihrer Lebensräume aufmerksam machen, denn viele Vogelarten machen unter anderem Insektenrückgang, Klimawandel und fehlende Brutplätze zu schaffen. Abgestimmt werden kann bis zum 15. Oktober online auf vogeldesjahres.de und noch am selben Tag wird dann auch der Gewinner

0: schönen Feierabend wünsche ich euch. 20 Minuten vor 5 ist es. Wenn das Leben nicht so richtig mitspielt und einem Steine in den Weg legt, warum dann nicht einfach ein Buch darüber schreiben? Kerstin Opladen aus Steinhude hat es genauso gemacht und mir ein bisschen davon erzählt.
1: Es geht um Dinge, die ich selbst erlebt habe, mit Bürokratie, mit Behörden, in der Politik und Strukturen, in denen der einzelne Mensch aus dem Blick gerät. Irgendwann kam bei mir der Punkt an, dass ich gesagt habe, mit mir nicht.
0: Gibt es da einen speziellen Schwerpunkt?
1: Dass Frauen sich nicht immer alles gefallen lassen sollten. Ich wollte damit zum Ausdruck bringen, dass wir auch widersprechen dürfen, Grenzen setzen und auch Verantwortung übernehmen können.
0: Geht es da dann nur um Politik oder geht es da auch noch um andere Bereiche? Oder geht es generell ums Leben?
1: Es geht ums Leben. Es geht darum, dass eigentlich im Alltag ganz viele Hürden geschaffen werden, wenn jemand einen Antrag auf Grundsicherung stellen muss oder angenommen auch Krankengeld, egal was es ist, es werden unheimlich viele Steine in den Weg gelegt.
0: Was sind so die größten Herausforderungen, wenn man jetzt vom Alltag ins Berufliche schaut? Welche Steine haben wir Frauen auf dem Weg liegen?
1: Ich kann ja nur von mir sprechen, mit meinen Erfahrungen, dass wir vergessen, was wir Frauen eigentlich schon alles geleistet haben. Ich bin ja auch Mutter von 2 mittlerweile erwachsenen Kindern. Mein Haus saniert, egal was es war. Und ich habe das total in den Hintergrund gestellt. Und ich kann mir vorstellen, also auch mit dem Austausch anderer Frauen, wir vergessen das. Wir vergessen, was wir eigentlich so leisten.
0: Hast du noch eine andere Message in deinem Buch an die Frauen?
1: Ja, nicht nur speziell die Frauen, sondern grundsätzlich, dass man den Mut haben sollte, das auszusprechen, was einem auf dem Herzen liegt, sich jemandem anvertrauen können, sich zu trauen, überhaupt das auszusprechen.
0: Also, Kopf hoch, Mädels. Es gibt immer einen Weg. Schweigen bringt euch auch nicht weiter. Mit mir nicht. 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
1: Moin aus der Meerradio-Wetterredaktion. Gilten an der Dorfkirche meldet derzeit 23 Grad. In Schaumburg-Bekedorf und Heessen sind es 24 bis 25 Grad. Dazu ist es verbreitet bewölkt. Am Nachmittag ziehen Sonne und dichtere Wolken im Wechsel durch die Steinhuder Meerregion. Bis zum Abend bleibt es meist angenehm. Später sind vereinzelt kurze Schauer möglich. In der Nacht lockert es an den meisten Orten wieder auf. Dazu sinken die Werte auf etwa 14 bis 19 Grad. Morgen startet der Tag freundlich. Im weiteren Verlauf ziehen mehr Wolken durch und besonders Richtung Schaumburger Land kann es zeitweise nass werden. Dazu weht ein spürbarer Wind bei 13 bis 19 Grad. Am Donnerstag und Freitag bleibt es ähnlich, mit längeren sonnigen Abschnitten, am Freitag leicht wärmer.
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2: Ich bin Tine Klimach. Finanzminister Lars Klingbeil hat im Bundestag seine Haushaltspläne für das kommende Jahr verteidigt. Die Koalition habe schmerzhafte Kompromisse machen und bei Finanzhilfen und Subventionen kürzen müssen, sagte er im Bundestag. Jede Veränderung müsse dabei gerecht sein. Es werde deshalb bei denen entlastet, die das am dringendsten brauchten. Familien und Menschen mit niedrigen und mittleren Einkommen. In der neuen Bildungsstudie PISA schneiden Schüler in Deutschland so schlecht ab wie noch nie. In Lesen, Mathe und Naturwissenschaften wurden bei den getesteten 15-Jährigen die niedrigsten Kompetenzwerte seit Beginn der PISA-Erhebung erzielt, sagte Studienleiter Samuel Greif in Berlin. Man sehe aber auch ermutigende Entwicklungen.
3: 3 von 4 Schülerinnen und Schülern sagen, dass sie sich in ihrer Schule wohlfühlen und das ist im Übrigen auch besser als im internationalen Durchschnitt. Auch das Interesse an Naturwissenschaften hat deutlich zugenommen. Viele Jugendliche sehen die Bedeutung naturwissenschaftlicher Themen für ihre persönliche und auch die gesellschaftliche Zukunft. Das heißt, wir verfügen über Potenziale im deutschen Bildungssystem, an die wir anknüpfen können.
2: Trotzdem zeigt die Studie, Bildungserfolg in Deutschland hängt vom sozialen Status ab. Rauchen schadet der Gesundheit, das steht inzwischen in großen Buchstaben auf jeder Packung Zigaretten. Laut Weltgesundheitsorganisation verursacht Tabakkonsum aber nicht nur Krebs, sondern kann die Chance auf eine Schwangerschaft schmälern.
4: Was viele vielleicht gar nicht wissen, Raucher haben häufiger Erektionsstörungen als Nichtraucher. Zudem kann auch ihre Spermienqualität beeinträchtigt sein. Das kann es für Raucher schwieriger machen, eine Familie zu gründen. Auch Raucherinnen haben ein höheres Risiko auf Unfruchtbarkeit als Nichtraucherinnen, berichtet die WHO. Und rauchende Frauen, die sich einer Fruchtbarkeitsbehandlung unterziehen, die erleben weniger oft eine gewünschte Schwangerschaft als nichtrauchende Frauen. Aus Genf, Christiane Ulrich.
2: Seit einigen Jahren steigt der Fleischkonsum in Deutschland wieder. Das gilt besonders für Geflügel. 9 von 10 Hähnchen und Puten, die in Deutschland im vergangenen Jahr auf den Teller der Verbraucher landeten, wurden hierzulande gemästet. Aber immer mehr Geflügelfleisch kommt aus dem Ausland, heißt es vom Zentralverband der deutschen Geflügelwirtschaft. Das läge vor allem an den restriktiven Rahmenbedingungen in Deutschland, wie etwa Tierwohlvorgaben.
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1: Der Verkehr für die Steinhuder Meerregion. Auf der A2 Hannover Richtung Dortmund zwischen Hannover-Herrenhausen und Wunstorf-Lute stockt der Verkehr auf 4 Kilometern. Auf der A7 Hannover Richtung Hamburg ist zwischen Großburg-Wedel und dem Dreieck Hannover-Nord der rechte Fahrstreifen wegen eines defekten LKW gesperrt. Und hier die Blitzer für die Steinhuder Meerregion. Auf der B214 in Wietzen-Pennigsehl wird geblitzt. In Hannover-Dören steht ein Blitzer auf der Brückstraße Ecke am Lindenhofe. Außerdem wird in Hannover-Botfeld im Heidkampe kontrolliert. In Laatzen auf der Marktstraße steht ein Blitzer kurz vor der Bibliothek. Dazu in Uetze, Hägewiesen auf der Weißdornallee Ecke Kreuzdornring. Und in der Wedemark wird geblitzt auf der Kaltenweider Straße in Geilhof und auf der Langenhagener Straße in Scherenbostel. Abschließend noch in Basinghausen, Landringhausen auf der L392 zwischen Landringhausen und B65. Alle Infos findet ihr natürlich auch online auf der Meerradio-Website und in unserer App. Kommt gut durch.
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5: 6 Jahre hat's gedauert. Jetzt soll beim Klima- und Umweltschutz in Langenhagen endlich ein bisschen mehr passieren. Die Stadt gründet dafür eine eigene gemeinnützige Gesellschaft, die Projekte anschieben, beraten und auch bei der Umweltbildung helfen soll. Das Spannende, langfristig soll sich das Ganze selbst finanzieren und den Stadthaushalt nicht zusätzlich belasten. Also im Prinzip Win-Win, gut für die Umwelt und gut für die Stadtkasse.

0: ganze Welt ist im Wandel. 10 Minuten nach 5 ist es hier bei uns bei mehr Radio, Dienstagnachmittag. Und genauso wie sich alles um uns herum verändert, ändern sich auch Friedhöfe zum Beispiel. Denn nicht jeder hat Angehörige, der sich über Jahrzehnte um ein Grab kümmern kann oder will. In Bärenbostel gibt es deswegen jetzt eine neue Möglichkeit, die komplett ohne eigene Grabpflege auskommt. Kollege Tom Schneider hat die Infos.
1: Auf dem Friedhof Bärenbostel hat die Stadt Garbsen die neuen Ruheinseln am alten Friedhof angelegt. Insgesamt ist dort Platz für 500 Urnengräber, verteilt auf 5 bepflanzte Bereiche mit Stauden, Gräsern und Bodendeckern. Das Besondere, die Gräber sind komplett pflegefrei. Heißt, die Stadt kümmert sich während der gesamten Nutzungszeit um die Anlage, Angehörige müssen selbst nichts machen. Wer möchte, kann sich so ein Grab sogar schon zu Lebzeiten sichern.
0: Ab Mitte Oktober könnt ihr schon Nutzungsrechte kaufen. Für 30 Jahre kostet das Grab aktuell 763 Euro. Dazu kommen dann, wenn es soweit ist, noch 243 Euro für die Beisetzung.

0: Madonna und René Oliver hier bei mir im Studio. Schön.
1: Zwei absolute Gesichtslegenden.
0: Wie weit ditte?
1: Beide ähnlich voll gebotoxt. Aber komm, das ist ein anderes Thema. Frau Kurt, lass uns über morgen sprechen und nicht über mein gemachtes Gesicht. Morgen feiern wir Geburtstag. Biene Maja wird 50.
0: Wow.
1: Wahnsinn, oder?
0: Das ist krass, ja.
1: Ich freue mich auf jeden Fall. Da noch mal.
0: Habe ich früher sehr gerne geguckt.
1: Total. Ich war früher und auch heute noch ein großer Freund und Fan von Willi, weil das irgendwie auch mein Spirit Animal ist, muss man sagen. Ja, also so ein bisschen dümmlich, so ein bisschen naiv.
0: Das
1: so
0: voll der Schisser, wie du.
1: Mein Charakter im Prinzip auch heute noch mit 32 Jahren. Herrlich. Ja. Wir sprechen natürlich da morgen nochmal drüber, wie wir alle eigentlich mit dieser kleinen, aber feinen, süßen Biene groß geworden sind.
0: Aber ich finde generell auch diese ganzen alten Serien toll. Heidi, Vicky, Maja, ja. Nils Holgersson.
1: Ja.
0: Ne? Und ich habe ja auch lange bestritten, dass Heidi wirklich ein Manga ist, aber...
1: Ist Manga.
0: Doch, ne? Ist Manga.
1: Ich hatte ja früher mal Angst vor Fräulein Rottenmeier, muss man wirklich sagen.
0: Ja.
1: Das war ja, kam ja aber auch erst später. Ne? Maja war ja relativ, Heidi war ja relativ lange einfach noch auf dem Berg bei ihrem Opa.
0: Ja.
1: Und kam dann ja später erst zu Clara und Fräulein Rottenmeier.
0: Genau.
1: Und dann fand ich's gruselig.
0: Aber jeder hatte auch in seiner Schullaufbahn mal eine Lehrerin, die so ausgesehen hat wie Frau Rottenmeier, ne?
1: Ja, und auch vom Charakter gewesen ist wie Fräulein Rottenmeier.
0: Ja. Ja, naja.
1: Aber auch so ein leicht ängstliches Zittern in deiner Stimme, habe ich da gerade gehört.
0: Ja, so, komm, da kommt die blöde Gänsehaut den Rücken hoch, der Schauer.
1: Aber wir sprechen nicht nur über Biene Maja, sondern wir sprechen auch über den guten alten Ringfinger und klären mal, warum es überhaupt Ringfinger bedeutet, warum der Ring an den bestimmten einen Finger rankommt. Und du hast vorhin auch schon gesagt, was war denn zuerst da? Der Ring, der Ringfinger, was war es denn nun?
0: Lustigerweise trage ich meinen Ring im Moment am Mittelfinger, weil ich ja auch ein bisschen abgenommen habe und jetzt fällt er mir vom Ringfinger runter und jetzt muss ich den am Mittelfinger tragen. Ist das total ungewohnt.
1: Gut, aber du bist ja auch nicht verheiratet, sodass du ihn hättest am Ringfinger tragen müssen.
0: Oh, meinst du, vielleicht bin ich deswegen Single, weil alle denken, nee, die alle trägt ja einen Ring am Ringfinger.
1: Das würde ich vielleicht mal, mal eruieren, Frau Kurt.
0: Ha!
1: Du hast noch genug Zeit, das mal durch den Kopf dir gehen zu lassen. Bis morgen früh, ab 6 Uhr bin ich auf jeden Fall wieder hier. Ich bin gespannt, was du dann zu erzählen hast.

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1: Hallo, die aktuellen Wetterwerte. Havelse am Stadion, Rodenberg und Celle melden jeweils 25 Grad. Dazu ist es überall sonnig. Über der Steinhuder Meerregion ziehen heute Abend noch Wolken und aufgelockerte Abschnitte durch. In den kommenden Stunden wird es stellenweise nass. Dazu weht nur leichter Wind, ehe die Nacht meist trocken und teils gering bewölkt verläuft. Die Temperaturen liegen am Abend bei etwa 15 bis 18 Grad. Morgen startet der Tag freundlich. Später ziehen vor allem Richtung Schaumburger Land sowie in höheren Lagen einzelne Schauer durch. Insgesamt bleibt es mit 14 bis 19 Grad angenehm. Am Donnerstag wird es wieder aufgelockerter, mit längeren, heiteren Abschnitten. Am Freitag setzt sich der überwiegend trockene und angenehme Trend fort.
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1: Der Verkehr für die Steinhuder Meerregion. Auf der A2 Hannover Richtung Dortmund stockt der Verkehr zwischen Hannover-Herrenhausen und Wunsdorf-Lute auf 4 Kilometern. Auf der A7 Hannover Richtung Hamburg ist zwischen Großburg-Wedel und dem Dreieck Hannover-Nord der rechte Fahrstreifen wegen eines defekten LKW gesperrt. Das sind die aktuellen Blitzer in der Steinhuder Meerregion. Auf der B214 in Wietzen-Pennigsehl wird geblitzt. In Hannover-Dören steht ein Blitzer auf der Brückstraße-Ecke am Lindenhofe. Außerdem wird in Hannover-Bodfeld im Heidkrampe kontrolliert. Weiter geht es in Barsinghausen-Landringhausen auf der L392 zwischen Landringhausen und B65. Und in der Wedemark wird geblitzt, auf der Kaltenweider Straße in Geilhof und auf der Langenhagener Straße in Scherenbostel. Dazu in Uetze, Hägewiesen auf der Weißdornallee Ecke Kreuzdornring. Die aktuelle Verkehrslage findet ihr wie immer auch im Netz und in unserer Meerradio-App. Gute Fahrt!
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Tage wie die Tage, als die Finals in Hannover und bei uns am Steinhuder Meer waren. Fantastische Tage. Mehr Radio hier am Dienstag. Niedersachsen will die Finals 2031 wieder ins Land holen. Allerdings gibt es da noch Diskussionen darüber, wo die Wettkämpfe stattfinden sollen. Sportministerin Daniela Behrens schlägt laut neuer Presse vor, die Finals zwischen Hannover und Braunschweig aufzuteilen. Die Leichtathletik würde demnach nach Braunschweig gehen, die übrigen Sportarten nach Hannover. Oberbürgermeister Belit Onay will dagegen alle Wettbewerbe wieder in Hannover haben. Argumente dafür liefert jetzt eine Auswertung der Finals aus diesem Sommer. Rund 480.000 Zuschauer waren dabei. Der wirtschaftliche Effekt für Hannover und Niedersachsen lag bei rund 25,5 Millionen Euro. Das Land hatte die Veranstaltung mit etwa 3 Millionen Euro unterstützt und macht eine erneute finanzielle Beteiligung für 2031 offenbar von einem gemeinsamen Konzept mit Hannover und Braunschweig abhängig. Na, das wird spannend.

0: einen schönen Weg durch den Dienstag wünsche ich euch mit mehr Radio. Er ist 19 Jahre alt, hat aber trotzdem schon einiges auf dem Buckel in Sachen Rennsport. Janis Diak aus Wunsdorf fährt nämlich schon seit 4 Jahren Autorennen. Wie seine Saison bisher abläuft und was als nächstes ansteht, hat mehr Radio-Reporter Heiner Giebel nachgefragt.
1: Du sitzt ja ganz relaxed hier im Sessel. Seit wann bist du jetzt wieder hier zu Hause?
2: Ich bin gestern Abend zurückgekommen. Eigentlich war es geplant früher. Doch der Flug hatte Verspätung und dann habe ich die nächsten beiden leider verpasst. Deswegen bisschen Jetlag, aber gehört natürlich dazu.
1: Du fährst jetzt dieses Jahr zum ersten Mal in den USA. Ist das anders?
2: Ja, auf jeden Fall. Alles ist anders. Das Land, meine Umgebung mit dem Team, auch das Auto ist neu. Aber ja, bisher hat es mir auf jeden Fall viel Spaß gemacht. Wir hatten ein bisschen Probleme am Anfang auch mit dem Auto. Aber ja, ich bin auf jeden Fall immer eigentlich ganz gut dabei.
1: Du fliegst jedes Mal rüber, es sind 8 Rennen. Wie erfolgreich bist du denn schon gewesen?
2: Ja, ich habe schon einen Sieg eingefahren, eine Pole Position in Miami gehabt, aber dann bisher in den Rennen oder wenn es wichtig wurde, ein bisschen Unglück gehabt mit dem Auto. Aber es gehört auch dazu und natürlich schauen wir, dass wir die Saison gut zu Ende bekommen.
1: Das ist ja die Porsche Carrera-Klasse, in der du fährst. Gibt es da irgendwie, ich sag jetzt mal, Aufstiege oder andere Autos oder andere Rennen?
2: Ja, so die nächste Aufstieg wäre die GT3-Klasse. Das gibt es aber auf der ganzen Welt. Da gibt es viele verschiedene Rennserien dann auch. Für nächstes Jahr ist wahrscheinlich noch geplant ein Jahr KR Cup und danach geht es dann weiter.
1: Du hast ja mit 16 Jahren angefangen, jetzt bist du 19. Fährst 4 Jahre. Was hat sich denn entwickelt in diesen 4 Jahren, auch was die rennfahrerischen Qualitäten angeht?
2: Ja, auf jeden Fall sehr, sehr viel. Mittlerweile fahre ich viel am Simulator und komme zur Strecke und bin direkt sehr schnell, was mir auf jeden Fall sehr viel geholfen hat, hier zu Hause zu trainieren. Aber auch einfach sich im Auto wohlzufühlen und direkt da zu sein. Das hat sich auf jeden Fall sehr viel entwickelt.
1: Dieses Jahr ist bald zu Ende und wie laufen die Planungen für das kommende Jahr?
2: Planung wird auf jeden Fall gerade gemacht. Viel im Gespräch mit verschiedenen Rennteams. Höchstwahrscheinlich fahre ich nächstes Jahr wieder in der USA, aber steht natürlich noch nichts fest. Ich würde mich auf jeden Fall freuen. Ne?
0: Mein Gott, wie aufregend. Wir drücken auf jeden Fall ganz fest die Daumen, dass es auf der

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1: Moin. Momentan messen wir in Mandelsloh 25 Grad, dazu ist es leicht bewölkt. Niedernwöhren an der Kirche und Stetten melden 24 bzw. 25 Grad bei meist sonnigem Wetter. Am Nachmittag zeigt sich das Wetter noch angenehm. Später ziehen mehr Wolken durch, dazu sind bis in den Abend hinein stellenweise kurze Schauer möglich. In der Nacht wird es wieder trockener und in der Region lockert es nach und nach auf. Morgen startet der Tag aufgelockert, ehe sich mittags und nachmittags erneut einzelne Schauer entwickeln. Dazu wird es mit 19 Grad spürbar frischer als heute mit 25 Grad. Am Donnerstag und Freitag überwiegt dann wieder trockenes Wetter mit längeren trockenen Phasen. In höheren Lagen am Deister und im Weserbergland bleibt es etwas kühler.
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2: Ich bin Tine Klimach. Nach einer Serie von Sabotageangriffen auf das deutsche Stromnetz ist der flüchtige Mann festgenommen worden. Der 48-Jährige hat bei seiner Festnahme Sprengmittel bei sich gehabt, teilte die Polizei Köln mit. Außerdem hätten Einsatzkräfte im Unterholz ein Zelt gefunden, das mit weiteren Sprengladungen versehen gewesen sei. Der Mann habe bei seiner Festnahme in der Nähe des Kraftwerks Weißweiler bei Aachen keinen Widerstand geleistet. Sein Motiv ist noch unklar. Bundesbildungsministerin Prien hat die schlechten Ergebnisse der jüngsten PISA-Studie als besorgniserregend bezeichnet. Die Ergebnisse lägen im Trend anderer Bildungsstudien und überraschten nicht, sagte sie. Im neuen PISA-Vergleich schneidet Deutschland so schlecht ab wie noch nie.
3: Im Lesen, in Mathe und den Naturwissenschaften fehlt bei vielen der 15-Jährigen, die getestet wurden, das Grundverständnis. Und Jugendliche aus sozial schwachen Familien schneiden deutlich schlechter ab. Auch das besorgt die Bildungsministerin. Dass die soziale Schere immer weiter aufgehe, sei nicht hinnehmbar. Der Suchtbeauftragte Streeck vermutet, dass soziale Medien eine große Rolle spielen. Ein früher und problematischer Social-Media-Konsum würde die schulische Leistung messbar beeinträchtigen. Thomas Bremser, Redaktion.
2: Der Herbst steht vor der Tür, bald beginnt die Heizsaison. Seit Wochen wird darüber diskutiert, ob das Gas für den Winter reichen wird. Der Gasspeicherverband Ines schätzt, dass die Gasspeicher im schlimmsten Fall schon im Februar leer sein könnten.
4: Der Verband hat verschiedene Szenarien durchgespielt. Wenn die Speicher zum 1. November zu knapp 80% gefüllt sind, reicht das Gas locker aus, allerdings nur, wenn das Wetter mitspielt. Sollte es ein richtig kalter Winter werden, wird's eng und die Speicher wären spätestens Anfang Februar leer. Sollten die Lieferungen über die Flüssiggasterminals oder Pipelines etwa aus Norwegen nicht ausreichen, müssten Extrakapazitäten eingekauft werden. Und das dürfte teuer werden. Diana Kramer, Nachrichtenredaktion.
2: Viele Mütter arbeiten nach der Geburt ihres ersten Kindes weniger. Dadurch verdienen sie auch langfristig weniger. Eine Studie des Nürnberger Instituts für Arbeitsmarktforschung zeigt, was Kinderbetreuung bewirkt. Demnach trägt der Ausbau erheblich dazu bei, dass Frauen nach der Geburt mehr arbeiten und langfristig mehr verdienen. Das könnte das Ungleichgewicht auf dem Arbeitsmarkt mindern. Allerdings fehlen in Deutschland aktuell 300.000 Kita-Plätze für unter Dreijährige.
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1: Vorsicht auf der A2 Dortmund Richtung Hannover. Zwischen Hannover-Bodfeld liegt ein totes Reh auf der Fahrbahn. Auf der A2 Dortmund Richtung Hannover zwischen Hannover-Herrenhausen und Wunstorf-Lute stockt der Verkehr auf 4 Kilometern. Vorsicht auf der A7 Kassel Richtung Hannover zwischen dem Rastplatz an der Alpe und dem Dreieck Hannover-Süd liegen Reifenteile auf allen Fahrstreifen. Auf der A7 Hannover Richtung Hamburg ist zwischen Großburg-Wedel und dem Dreieck Hannover-Nord der rechte Fahrstreifen wegen eines defekten LKW gesperrt. Frisch gemeldet, das sind die 8 aktuellsten Blitzer in der Region. Auf der B214 in Wietzen-Pennigsel wird geblitzt. Dazu in Hannover Dören auf der Brückstraße Ecke am Lindenhofe und in Hannover Bodfeld im Heidkampe. In Langenhagen-Langenfort steht ein Blitzer auf der Konrad-Adenauer-Straße Ecke Schönefelder Straße. Und in der Wiedemark wird kontrolliert. In Scherenbostel auf der Langenhagener Straße und in Geilhof auf der Kaltenweider Straße. Außerdem in Hannover Ledeburg auf der Ferdener Straße Ecke Neltenweg und in Uetze Hägewiesen auf der Weißdornallee Ecke Kreuzdornring. Weitere Blitzer in der Region stehen natürlich auch auf der Meerradio-Website und in unserer App. Gute Fahrt!
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2: Jeder Wedemark, ganz einfach Elektrokram loswerden, ist jetzt ganz einfach. Und dabei unterstützt ihr gleichzeitig auch noch die Schüler. Das Gymnasium Mellendorf macht beim bundesweiten E-Waste Race mit und sammelt bis zum 23. September ausgediente Kleingeräte vom Toaster über Tastaturen bis hin zur alten Spielekonsole. Die Geräte können direkt in der Schule abgegeben oder sogar zur Abholung angemeldet werden. Wichtig ist aber, sie dürfen höchstens 50 cm groß sein. Batterien und Akkus müssen bitte vorher raus. Besonders die Klasse 7C kümmert sich um diese Aktion und kann damit einen Ausflug ins Universum nach Bremen gewinnen.

0: bleiben. Und genau da hakt es gerade in Weetzen. Die neuen Räume für die Hortbetreuung kommen später als geplant. Mehr Radiokollege Tom Schneider, was ist da los?
1: Eigentlich sollten zum Schulstart zusätzliche Container an der Grundschule bereitstehen. Die werden jetzt aber erst Ende September fertig. Anfang Oktober sollen sie geliefert und eingerichtet werden. Bis dahin können immerhin bis zu 60 Kinder im bestehenden Hort betreut werden. Für 5 weitere reicht der Platz allerdings nicht. Ihnen hat die Stadt eine alternative Betreuung nach der Schule angeboten. Wie die genau aussieht, sagt das Rathaus nicht. Die betroffenen Eltern hätten das Angebot aber angenommen.
0: Sobald die Container stehen, soll sich die Situation deutlich entspannen. Dann verspricht die Stadt reguläre Hortplätze für alle betroffenen Kinder.

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1: Hallo, momentan messen wir in Nordrebber, Gerden bei der Waldbühne und Südwinsen jeweils 25 Grad. Dazu ist es überall sonnig. Am frühen Abend zeigt sich das Wetter bei uns in der Region noch angenehm mit lockeren Wolkenfeldern. Später ziehen gebietsweise Schauer durch, ehe die Nacht wieder überwiegend trocken wird. Dabei kühlt es auf etwa 15 bis 18 Grad ab. Morgen startet der Tag aufgelockert, am Mittag und Nachmittag wird es jedoch wechselhafter mit einzelnen Schauern. Dazu frischt der Wind etwas auf. Am Donnerstag setzt sich dann wieder trockenes Wetter mit längeren sonnigen Abschnitten durch. Am Freitag bleibt es ähnlich, tagsüber meist trocken und mit Höchstwerten zwischen 17 und 20 Grad.
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1: Vorsicht auf der A7 Hamburg Richtung Hannover zwischen Schwarmstedt und Berghof. Dort liegen Reifenteile auf dem rechten Fahrstreifen. Vorsicht auch auf der A7 Kassel Richtung Hannover zwischen dem Rastplatz an der Alpe und dem Dreieck Hannover Süd. Dort liegen Reifenteile auf allen Fahrstreifen. Das sind die aktuellen Blitzer in der Steinhuder Meerregion. Auf der B214 in Wietzen-Pennig-Seel wird geblitzt. In Hannover-Dören steht ein Blitzer auf der Brückstraße Ecke am Lindenhofe. Außerdem wird in Hannover-Bodfeld im Heidkampe kontrolliert. Weiter geht es in Langenhagen-Langenfort auf der Konrad-Adenauer-Straße Ecke Schönefelder-Straße. Und in der Wedemark wird geblitzt, in Geilhof auf der Kaltenweider-Straße und in Scherenbostel auf der Langenhagener-Straße. Dazu in Uetze, Hägewiesen auf der Weißdornallee Ecke Kreuzdornring. Die aktuelle Verkehrslage findet ihr wie immer auch im Netz und in unserer Meerradio-App. Gute Fahrt!
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0: super langweilig. Das andere ist wie, weiß ich nicht, irgendwas ganz, ganz Wildes, was im Kopf passiert und gleichzeitig im Magen. Es geht natürlich um Wasser, vor allem Sprudelwasser. Was finden wir in Deutschland eigentlich so krass an Kohlensäure? Warum kann das Ausland das nicht so richtig verstehen? Und warum ist Classic eigentlich mit Kohlensäure, wo doch eigentlich normales, stilles Wasser das Normale ist? Also das klassische Wasser. Mehr Radiokollege David Himmelreich klärt's für uns auf.
1: Wissen zum Mitnehmen.
2: Sprudelwasser ist Wasser, das Kohlensäure enthält und es kommt auch in natürlichen Quellen in der Natur vor. Wenn Wasser durch die Gesteinsschichten sickert, vermischt sich dabei mit der eventuell vorhandenen Kohlensäure. Es gelangen aber beim Trinken nicht nur Wasser und Kohlensäure in den Körper, sondern auch Mineralstoffe und Spurenelemente, die ebenfalls mit aufgenommen wurden. Deshalb wussten schon die alten Germanen und Römer, wie gut es ist, das natürliche Sprudelwasser zu trinken. Ab dem 17. Jahrhundert haben das dann auch die deutschen Ärzte, Apotheker und Chemiker bemerkt und so wurde das dann so benannte Heilwasser schick für Leute der gehobeneren Gesellschaft. Es wurden auch Trinkkuranstalten eröffnet, wo frisches Heilwasser an die Kurgäste ausgeschenkt wurde. Das gibt's auch heute noch an Kurorten. Weil zu der Zeit ein Markt für solche Produkte entstanden ist, wurden viele Unternehmen gegründet, die das Wasser verkaufen und dies zum Teil auch heute noch gibt. Inzwischen werden Sprudelmineral und alle anderen Wassersorten, die wir so kaufen können, aber meistens in der Fabrik zusammengemischt.
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1: Moin aus der Meerradio Wetterredaktion. Im Moment melden Wunsdorf an der Stadtkirche und Rohrsen 24 Grad. In Oldau sind es 25. Dazu ist es überall heiter. Heute Abend bleibt es in unserer Region meist trocken und gering bewölkt. Später ziehen hier und da noch einzelne Schauer durch, ehe die Nacht wieder oft aufklart. Bis zum Morgen kühlt es auf etwa 14 bis 19 Grad ab. Morgen gibt es nach frischem Start einen Mix aus Sonne und Wolken. Am Nachmittag sind vereinzelt kurze Schauer möglich. Die höchsten Werte liegen meist bei 18 bis 20 Grad. Am Donnerstag zeigt sich das Wetter wieder freundlicher und oft sonnig. Am Freitag bleibt es trocken.
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2: Ich bin Tine Klimach. In der ersten Bundestagssitzung nach dem Sommer ging es um den Bundeshaushalt. Finanzminister Klingbeil hat zum Auftakt der Haushaltswoche seine Pläne für das kommende Jahr verteidigt. Dass die Investitionspolitik und die Reformen der Bundesregierung wirken, zeige sich an der wieder stärker wachsenden Wirtschaft, sagte er.
3: Kanzler Merz und Finanzminister Klingbeil sind in der Haushaltsdebatte von der Opposition scharf kritisiert worden. Sie warf der Regierung Rechentricks und rekordverdächtiges Chaos vor. Klingbeil hielt dagegen. Die Koalition habe schmerzhafte Kompromisse machen und bei Finanzhilfen und Subventionen kürzen müssen. Die AfD kritisierte vor allem die hohe Verschuldung und warf der Regierung verfassungswidrige Buchungstricks vor. Fürs kommende Jahr sind Ausgaben von über 550 Milliarden Euro und insgesamt mehr als 200 Milliarden Euro neue Schulden geplant. Aus Berlin, David Riemer.
2: Nach den Angriffen auf Stromleitungen in drei Bundesländern geht die Polizei inzwischen von einem einzelnen Täter aus. Hinweise auf weitere Beteiligte gäbe es derzeit nicht, sagte eine Sprecherin der Brandenburger Polizei, der dpa. Ganz ausschließen wollen die Ermittler das aber noch nicht.
4: Als die Polizei den Mann schnappte, hatte er weitere Sprengmittel dabei. Auch in einem Zelt im Unterholz fanden die Beamten Sprengladungen. NRW-Innenminister Roll sagt deshalb ziemlich deutlich, der war immer noch unterwegs und wollte weitermachen. Dieses Spiel ist beendet worden. In Sachsen zeigt sich inzwischen, was hätte passieren können. Innenminister Schuster sagt, im schlimmsten Fall hätte in der Region der Strom ausfallen können. Dazu kam es aber nicht. Zoe Tassovali, Nachrichtenredaktion.
2: Nach der Landtagswahl in Sachsen-Anhalt hat das BSW angekündigt, auch mit der AfD über eine Zusammenarbeit zu sprechen. Für sie existiere keine Brandmauer, man werde mit allen Parteien sprechen, sagte der neu gewählte Fraktionschef Thomas Schulze. Gefragt, ob er eine Koalition mit der AfD ausdrücklich ausschließe, antwortete er ausweichend. Die jetzige Regierungskoalition sei abgewählt worden. Das müsse man auch so hinnehmen und das sei eben auch Demokratie, sagte er. In heterosexuellen Beziehungen hat deutlich öfter der Mann den höheren Bildungsabschluss als die Frau. Nur bei 13% der Paare war im vergangenen Jahr die Frau höher gebildet als ihr Partner, wie das Statistische Bundesamt mitteilte. Meist ist das Bildungsniveau aber gleich.
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1: Alles frei auf den Straßen, keine Staus oder Verkehrsbehinderungen in der Steinhuder Meerregion. Das sind die aktuellen Blitzer in der Steinhuder Meerregion. Auf der B214 in Wietzen-Pennigsel wird geblitzt. In Hannover-Dören steht ein Blitzer auf der Brückstraße Ecke am Lindenhofe. Außerdem wird in Hannover-Bodfeld im Heidkampe kontrolliert. In Langenhagen-Langenfort steht ein Blitzer auf der Konrad-Adenauer-Straße Ecke Schönefelder Straße. Und in der Wedemark wird geblitzt, in Geilhof auf der Kaltenweider Straße und in Scherenbostel auf der Langenhagener Straße. Dazu in Uetze-Hägewiesen auf der Weißdornallee Ecke Kreuzdornring. Die aktuelle Verkehrslage findet ihr wie immer auch im Netz und in unserer Meerradio-App. Gute Fahrt!
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5: Zwei geplante Projekte in Springe verschieben sich jetzt ins kommende Jahr. Der Marktplatz in der Innenstadt wird erst 2027 umgestaltet. Als Gründe nennt die Stadt planerische Verzögerungen und den sogenannten Investitionsdeckel. Klar, wenn kein Geld da ist, kann man auch nichts machen. Und auch der neue Mehrgenerationenspielplatz in Eldachsen kommt später als geplant. Da sorgen aktuell lange Lieferzeiten für die Spielgeräte für die Verzögerung. Gebaut werden soll da Anfang nächstes Jahr.

0: Samstagabend bitte ich euch, 7:15 ist es hier bei uns bei Meerradio. Wer in Langenhagen mitreden und etwas bewegen möchte, der muss nicht gleich in den Stadtrat. Nein, es geht auch viel einfacher. Für den neuen Beirat für Integration und Chancengleichheit werden gerade noch Leute gesucht, die ihre Erfahrungen und Ideen mit einbringen möchten. Kollege Tom Schneider.
1: Kandidieren können Menschen mit Migrationshintergrund, die mindestens 18 Jahre alt sind und seit mindestens 6 Monaten in Langenhagen wohnen. Der Beirat bringt Themen rund um Integration, Vielfalt und Chancengleichheit in die Kommunalpolitik und soll damit auch Menschen eine Stimme geben, die unterschiedliche internationale Geschichten und Erfahrungen mitbringen. Die Arbeit ist ehrenamtlich, für die Sitzungen gibt's aber eine Aufwandsentschädigung. Nach der Bewerbung folgen im Oktober Kennenlerngespräche. Im Dezember entscheidet dann der Rat über die neue Zusammensetzung.
0: Wer gerne mitmachen möchte, sollte sich aber langsam entscheiden. Bewerben geht noch bis zum 15. September. Alle Infos und das Bewerbungsformular gibt's

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1: Schönen Abend aus der Meerradio Wetterredaktion. Momentan messen wir in Barsinghausen und Großburgwedel 24 Grad. Dazu ist es meist sonnig. Heute Abend bleibt es meist angenehm. Örtlich ziehen noch ein paar dichtere Wolken durch. In der Nacht lockert es weiter auf. Dazu wird es trocken und angenehm mild. Morgen geht es in der Steinhuder Meerregion nach frischem Start oft aufgelockert weiter. Am Nachmittag sind meist 14 bis 20 Grad drin. Nur vereinzelt tauchen mal kurze Schauer auf. Am Donnerstag zeigt sich das Wetter etwas aufgelockerter. Zunächst sonnig und später verbreitet sonnig bei 10 bis 19 Grad. Am Freitag setzt sich das fort, dann mit viel Sonne und kaum veränderten Temperaturen.
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1: Ihr habt freie Fahrt. Derzeit gibt's keine Verkehrsbehinderungen in der Steinhuder Meerregion. Hier kommt euer Blitzerüberblick für die Region. Auf der B214 wird in Wietzen Pennigsiel geblitzt. In Hannover-Dören steht ein Blitzer auf der Brückstraße Ecke am Lindenhofe. Außerdem wird in Hannover-Botfeld im Heidkampe kontrolliert. In Langenhagen-Langenfort steht ein Blitzer auf der Konrad-Adenauer-Straße Ecke Schönefelder Straße. Dazu in Uetze Hägewiesen auf der Weißdornallee Ecke Kreuzdornring. Und in der Wedemark wird geblitzt, auf der Kaltenweider Straße in Geilhof und auf der Langenhagener Straße in Scherenbostel. Auch online und in der Meerradio-App seid ihr jederzeit über die aktuelle Verkehrslage informiert. Gute Fahrt.
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0: 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Evan Klar hier bei uns bei Mehr Radio am Dienstagabend. Ja, ist ja auch bald soweit, dass wir uns mal so ein bisschen an unsere Wunschzettel setzen müssen. Mal gucken, was wünsche ich mir, was wünschen sich vielleicht die anderen. Schon mal ein bisschen gucken, wo kriege ich eigentlich einen Tannenbaum her und den nötigen Raclette-Käse für den Jahreswechsel. Aber soweit sind wir noch nicht. Wir schauen erstmal, was morgen passiert. Morgen, 9. September, mit dem Kollegen René Oliver ab 6 hier im Studio. Wir sprechen über Lernpaten in der Wedemark. Es ist nämlich wichtig, dass da einige ein bisschen Unterstützung bekommen. Es geht um einen ganz besonderen runden Geburtstag von einem kleinen Bienchen und dann geht es auch noch um E-Scooter und eine gewisse Problematik, was den Straßenverkehr angeht. Also es wird auf jeden Fall spannend, hier und da wird sich vielleicht auch ein bisschen aufgeregt. Schauen wir mal, das ist erstmal Lea mit Ich mag dich und ich mag euch. Schönen Dienstagabend.
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1: Moin aus der Meerradio-Wetterredaktion. Seelze bei der Kanalbrücke und Hösede melden 23 Grad, dazu ist es meist leicht bewölkt. Heute Abend bleibt es meist trocken, örtlich ziehen noch ein paar dichtere Wolken durch. In der Nacht lockert es vielerorts auf, dazu wird es trocken und frisch mit Tiefstwerten zwischen 10 und 15 Grad. Morgen geht es nach einem freundlichen Start oft sonnig weiter. Am Nachmittag sind vereinzelt kurze Schauer möglich. Rund ums Steinhuder Meer liegen die Höchstwerte morgen meist zwischen 18 und 20 Grad. Am Donnerstag und Freitag setzt sich das Wetter mit viel Sonne fort.
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3: Ich bin Tine Klimach. In der neuen Bildungsstudie PISA schneiden Schüler in Deutschland so schlecht ab wie noch nie. In Lesen, Mathe und Naturwissenschaften wurden bei den getesteten 15-Jährigen die niedrigsten Kompetenzwerte seit Beginn der PISA-Erhebung erzielt, sagte Studienleiter Samuel Greif in Berlin. Man sehe aber auch ermutigende Entwicklungen.
4: 3 von 4 Schülerinnen und Schülern sagen, dass sie sich in ihrer Schule wohlfühlen und das ist im Übrigen auch besser als im internationalen Durchschnitt. Auch das Interesse an Naturwissenschaften hat deutlich zugenommen. Viele Jugendliche sehen die Bedeutung naturwissenschaftlicher Themen für ihre persönliche und auch die gesellschaftliche Zukunft. Das heißt, wir verfügen über Potenziale im deutschen Bildungssystem, an die wir anknüpfen können.
3: Trotzdem zeigt die Studie, Bildungserfolg in Deutschland hängt vom sozialen Status ab. Finanzminister Lars Klingbeil hat im Bundestag seine Haushaltspläne für das kommende Jahr verteidigt. Die Koalition habe schmerzhafte Kompromisse machen und bei Finanzhilfen und Subventionen kürzen müssen, sagte er im Bundestag. Jede Veränderung müsse dabei gerecht sein. Es werde deshalb bei denen entlastet, die das am dringendsten brauchten, Familien und Menschen mit niedrigen und mittleren Einkommen. Rauchen schadet der Gesundheit, das steht inzwischen in großen Buchstaben auf jeder Packung Zigaretten. Laut Weltgesundheitsorganisation verursacht Tabakkonsum aber nicht nur Krebs, sondern kann die Chance auf eine Schwangerschaft schmälern.
5: Was viele vielleicht gar nicht wissen, Raucher haben häufiger Erektionsstörungen als Nichtraucher. Zudem kann auch ihre Spermienqualität beeinträchtigt sein. Das kann es für Raucher schwieriger machen, eine Familie zu gründen. Auch Raucherinnen haben ein höheres Risiko auf Unfruchtbarkeit als Nichtraucherinnen, berichtet die WHO. Und rauchende Frauen, die sich einer Fruchtbarkeitsbehandlung unterziehen, die erleben weniger oft eine gewünschte Schwangerschaft als nichtrauchende Frauen. Aus Genf, Christiane Ulrich.
3: Rund 9000 Menschen haben nach Polizeiangaben in Köln unter dem Motto Stopp den Rechtsextremismus in Sachsen-Anhalt und überall demonstriert. Das Bündnis Köln stellt sich quer, hatte nach dem Wahlsieg der AfD in Sachsen-Anhalt dazu aufgerufen. Es wolle den Menschen Raum geben für erste Reaktionen, Protest und Analysen, teilte das Bündnis mit. Man demonstriere für eine stabile Brandmauer gegen die AfD, sowohl in Landesparlamenten als auch in der Zivilgesellschaft.
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1: Vorsicht auf der A352 Hannover Nord Richtung Hannover West. An der Ausfahrt Engel-Bostel steht ein defekter LKW auf dem Verzögerungsstreifen. Auf der B65 Braunschweig Richtung Hannover ist zwischen der A7 Hannover-Anderten und der Höferschen Straße in Hannover wegen einer Nachtbaustelle die Autobahn in Richtung Hannover gesperrt, folgt der Umleitungsbeschilderung. Hier kommt euer Blitzerüberblick für die Region. Auf der B214 in Wietzen-Pennigsehl wird geblitzt. In Hannover-Dören steht ein Blitzer auf der Brückstraße Ecke am Lindenhofe. Außerdem wird in Hannover-Bodfeld im Heidkampe kontrolliert. In Langenhagen-Langenfort steht ein Blitzer auf der Konrad-Adenauer-Straße Ecke Schönefelder Straße. Dazu in Uetze-Hägewiesen auf der Weißdornallee Ecke Kreuzdornring und in der Wedemark wird geblitzt, in Geilhof auf der Kaltenweider Straße und in Scherenbostel auf der Langenhagener Straße. Die aktuelle Verkehrslage gibt es für euch auch jederzeit online auf der Meerradio-Website und in unserer App. Gute Fahrt!
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1: Moin aus der Meerradio-Wetterredaktion. Seelze bei der Kanalbrücke und Hösede melden 23 Grad, dazu ist es meist leicht bewölkt. Heute Abend bleibt es meist trocken, örtlich ziehen noch ein paar dichtere Wolken durch. In der Nacht lockert es vielerorts auf, dazu wird es trocken und frisch mit Tiefstwerten zwischen 10 und 15 Grad. Morgen geht es nach einem freundlichen Start oft sonnig weiter. Am Nachmittag sind vereinzelt kurze Schauer möglich. Rund ums Steinhuder Meer liegen die Höchstwerte morgen meist zwischen 18 und 20 Grad. Am Donnerstag und Freitag setzt sich das Wetter mit viel Sonne fort.
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1: Vorsicht auf der A352 Hannover Nord Richtung Hannover West. An der Ausfahrt Engel-Bostel steht ein defekter LKW auf dem Verzögerungsstreifen. Auf der B65 Braunschweig Richtung Hannover ist zwischen der A7 Hannover-Anderten und der Höferschen Straße in Hannover wegen einer Nachtbaustelle die Autobahn in Richtung Hannover gesperrt. Folgt der Umleitungsbeschilderung. Hier kommt euer Blitzerüberblick für die Region. Auf der B214 in Wietzen-Pennigsehl wird geblitzt. In Hannover-Dören steht ein Blitzer auf der Brückstraße Ecke am Lindenhofe. Außerdem wird in Hannover-Bodfeld im Heidkampe kontrolliert. In Langenhagen-Langenfort steht ein Blitzer auf der Konrad-Adenauer-Straße Ecke Schönefelder Straße. Dazu in Uetze-Hägewiesen auf der Weißdornallee Ecke Kreuzdornring. Und in der Wedemark wird geblitzt, in Geilhof auf der Kaltenweider Straße und in Scherenbostel auf der Langenhagener Straße. Die aktuelle Verkehrslage gibt es für euch auch jederzeit online auf der Meerradio-Website und in unserer App. Gute Fahrt!
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1: Schönen Abend aus der Meerradio-Wetterredaktion. Derzeit melden Steinhude an den Strandterrassen 22 Grad. In Gretem und Laatzen sind es 20. Dazu ist es in Steinhude an den Strandterrassen und Laatzen klar und in Gretem leicht bewölkt. Heute Abend bleibt es bei uns in der Region meist grau. Im Nienburger Land fällt örtlich noch etwas Regen. In der Nacht lockert es dann nach und nach auf. Dazu wird es windschwach und mit 15 bis 19 Grad mild. Morgen wird es zunächst mit lockeren Wolken aufgelockert, später oft heiter. Nur Richtung Deister sind am Nachmittag einzelne Schauer nicht ganz ausgeschlossen. Dazu weht zeitweise ein spürbarer Wind. Die Höchstwerte liegen bei 14 bis 20 Grad. Am Donnerstag zeigt sich das Wetter noch angenehmer, vielfach sogar sonnig. Am Freitag bleibt es trocken.
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2: Ich bin Tine Klimach. Nach einer Serie von Sabotageangriffen auf das deutsche Stromnetz ist der flüchtige Mann festgenommen worden. Der 48-Jährige hat bei seiner Festnahme Sprengmittel bei sich gehabt, teilte die Polizei Köln mit. Außerdem hätten Einsatzkräfte im Unterholz ein Zelt gefunden, das mit weiteren Sprengladungen versehen gewesen sei. Der Mann habe bei seiner Festnahme in der Nähe des Kraftwerks Weißweiler bei Aachen keinen Widerstand geleistet. Sein Motiv ist noch unklar. Bundesbildungsministerin Prien hat die schlechten Ergebnisse der jüngsten PISA-Studie als besorgniserregend bezeichnet. Die Ergebnisse lägen im Trend anderer Bildungsstudien und überraschten nicht, sagte sie. Im neuen PISA-Vergleich schneidet Deutschland so schlecht ab wie noch nie.
3: Im Lesen, in Mathe und den Naturwissenschaften fehlt bei vielen der 15-Jährigen, die getestet wurden, das Grundverständnis. Und Jugendliche aus sozial schwachen Familien schneiden deutlich schlechter ab. Auch das besorgt die Bildungsministerin. Dass die soziale Schere immer weiter aufgehe, sei nicht hinnehmbar. Der Suchtbeauftragte Streeck vermutet, dass soziale Medien eine große Rolle spielen. Ein früher und problematischer Social-Media-Konsum würde die schulische Leistung messbar beeinträchtigen. Thomas Bremser, Redaktion.
2: Der Herbst steht vor der Tür, bald beginnt die Heizsaison. Seit Wochen wird darüber diskutiert, ob das Gas für den Winter reichen wird. Der Gasspeicherverband Ines schätzt, dass die Gasspeicher im schlimmsten Fall schon im Februar leer sein könnten.
4: Der Verband hat verschiedene Szenarien durchgespielt. Wenn die Speicher zum 1. November zu knapp 80% gefüllt sind, reicht das Gas locker aus, allerdings nur, wenn das Wetter mitspielt. Sollte es ein richtig kalter Winter werden, wird's eng und die Speicher wären spätestens Anfang Februar leer. Sollten die Lieferungen über die Flüssiggasterminals oder Pipelines etwa aus Norwegen nicht ausreichen, müssten extra Kapazitäten eingekauft werden. Und das dürfte teuer werden. Diana Kramer, Nachrichtenredaktion.
2: Viele Mütter arbeiten nach der Geburt ihres ersten Kindes weniger. Dadurch verdienen sie auch langfristig weniger. Eine Studie des Nürnberger Instituts für Arbeitsmarktforschung zeigt, was Kinderbetreuung bewirkt. Demnach trägt der Ausbau erheblich dazu bei, dass Frauen nach der Geburt mehr arbeiten und langfristig mehr verdienen. Das könnte das Ungleichgewicht auf dem Arbeitsmarkt mindern. Allerdings fehlen in Deutschland aktuell 300.000 Kita-Plätze für unter Dreijährige.
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1: Vorsicht auf der A352 Hannover Nord Richtung Hannover West. An der Ausfahrt Engelbostel steht ein defekter LKW auf dem Verzögerungsstreifen. Das sind die aktuellen Blitzer in der Steinhuder Meerregion. Auf der B214 in Wietzenpennig-Seel wird geblitzt. In Hannover-Dören steht ein Blitzer auf der Brückstraße Ecke am Lindenhofe. Außerdem wird in Hannover-Bodfeld im Heidkampe kontrolliert. In Langenhagen-Langenfort steht ein Blitzer auf der Konrad-Adenauer-Straße Ecke Schönefelder Straße. Und in der Wedemark wird geblitzt, in Geilhof auf der Kaltenweider Straße und in Scherenbostel auf der Langenhagener Straße. Dazu in Uetze, Hägewiesen auf der Weißdornallee Ecke Kreuzdornring. Die aktuelle Verkehrslage findet ihr wie immer auch im Netz und in unserer Meerradio-App. Gute Fahrt!
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1: Schönen Abend aus der Meerradio-Wetterredaktion. Derzeit melden Steinhude an den Strandterrassen 22 Grad. In Gretem und Laatzen sind es 20. Dazu ist es in Steinhude an den Strandterrassen und Laatzen klar und in Gretem leicht bewölkt. Heute Abend bleibt es bei uns in der Region meist grau. Im Nienburger Land fällt örtlich noch etwas Regen. In der Nacht lockert es dann nach und nach auf. Dazu wird es windschwach und mit 15 bis 19 Grad mild. Morgen wird es zunächst mit lockeren Wolken aufgelockert, später oft heiter. Nur Richtung Deister sind am Nachmittag einzelne Schauer nicht ganz ausgeschlossen. Dazu weht zeitweise ein spürbarer Wind. Die Höchstwerte liegen bei 14 bis 20 Grad. Am Donnerstag zeigt sich das Wetter noch angenehmer, vielfach sogar sonnig. Am Freitag bleibt es trocken.
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1: Vorsicht auf der A352 Hannover Nord Richtung Hannover West. An der Ausfahrt Engelbostel steht ein defekter LKW auf dem Verzögerungsstreifen. Das sind die aktuellen Blitzer in der Steinhuder Meerregion. Auf der B214 in Wietzenpennig-Seel wird geblitzt. In Hannover-Dören steht ein Blitzer auf der Brückstraße Ecke am Lindenhofe. Außerdem wird in Hannover-Bodfeld im Heidkampe kontrolliert. In Langenhagen-Langenfort steht ein Blitzer auf der Konrad-Adenauer-Straße Ecke Schönefelder Straße. Und in der Wedemark wird geblitzt, in Geilhof auf der Kaltenweider Straße und in Scherenbostel auf der Langenhagener Straße. Dazu in Uetze, Hägewiesen auf der Weißdornallee Ecke Kreuzdornring. Die aktuelle Verkehrslage findet ihr wie immer auch im Netz und in unserer Meerradio-App. Gute Fahrt!
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1: Moin aus der Meerradio Wetterredaktion. Im Moment melden Bantorf und Warpe am Dorfplatz 19 bzw. 16 Grad. Dazu ist es verbreitet bewölkt. Elze in der Wedemark meldet 20 Grad bei dichter Bewölkung. Heute Abend ziehen noch einzelne Schauer durch. In der Nacht wird es dann rasch trocken. Die Wolken lockern auf. Morgen früh liegen die Werte meist zwischen 12 und 17 Grad. Morgen startet der Tag freundlich. Am Mittag und Nachmittag sind aber erneut kurze Schauer möglich. Dazu weht zeitweise ein spürbarer Wind. Dabei werden meist 19 bis 20 Grad erreicht. Am Donnerstag setzt sich wieder trockeneres Wetter durch. Nach frischem Beginn zeigt sich tagsüber häufig die Sonne. Am Freitag bleibt es ähnlich angenehm und leicht wärmer.
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2: Ich bin Katrin Müller. Nach den Angriffen auf Stromleitungen in drei Bundesländern ist der mutmaßliche Täter gefasst. Polizisten entdeckten den 48-Jährigen nahe dem Kraftwerk Weißweiler bei Aachen. Laut NRW-Innenminister Reul wollte der Mann wohl weitermachen.
3: Bei seiner Festnahme hatte der Mann Sprengmittel dabei. Weitere fanden die Ermittler in einem Zelt ganz in der Nähe. Reul geht derzeit von einem Einzeltäter aus. Die Ermittler wollen weitere Täter aber nicht ausschließen. In mehreren Bekennerbriefen schreibt der 48-Jährige vom Kampf gegen fossile Energie. Mit selbstgebauten Raketen soll er Drähte auf Hochspannungsleitungen geschossen und so Kurzschlüsse ausgelöst haben. In Brandenburg und Nordrhein-Westfalen fielen dadurch zeitweise einzelne Kraftwerksblöcke aus. Zoe Tassovali, Nachrichtenredaktion.
2: Die EU erlaubt der Ukraine die Nutzung neuer Finanzhilfen für den Kauf von amerikanischen Patriot-Flugabwehrraketen. Wie EU-Kommissionspräsidentin von der Leyen ankündigte, haben die Mitgliedstaaten einer entsprechenden Ausnahmeregelung zugestimmt. Eigentlich sollen mit EU-Rüstungshilfen bevorzugt europäische Rüstungsgüter gekauft werden. Wie es heißt, sollen der Ukraine nun möglichst schnell weitere 3,2 Milliarden Euro ausgezahlt werden. Rauchen schadet der Gesundheit. Das steht inzwischen in großen Buchstaben auf jeder Packung Zigaretten. Laut der Weltgesundheitsorganisation verursacht Tabakkonsum aber nicht nur Krebs, sondern kann die Chance auf eine Schwangerschaft schmälern.
4: Was viele vielleicht gar nicht wissen, Raucher haben häufiger Erektionsstörungen als Nichtraucher. Zudem kann auch ihre Spermienqualität beeinträchtigt sein. Das kann es für Raucher schwieriger machen, eine Familie zu gründen. Auch Raucherinnen haben ein höheres Risiko auf Unfruchtbarkeit als Nichtraucherinnen, berichtet die WHO. Und rauchende Frauen, die sich einer Fruchtbarkeitsbehandlung unterziehen, die erleben weniger oft eine gewünschte Schwangerschaft als nichtrauchende Frauen. Aus Genf, Christiane Ulrich.
2: Eine technische Störung bei der Flugsicherung hat an etlichen britischen Flughäfen für Chaos gesorgt. Berichten zufolge konnten viele Maschinen nicht wie geplant starten. Betroffen waren demnach unter anderem die Londoner Flughäfen Heathrow, Gatwick und Stansted, aber auch die Airports in Manchester und Birmingham. Hunderte Flüge fielen bis zum Abend aus.
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1: Auf der A2 Hannover Richtung Braunschweig ist am Kreuz Hannover Ost die Überleitung zur A7 Richtung Kassel wegen eines Schwertransports gesperrt. Als Umleitung ist die Ausfahrt Lehrte empfohlen. Hier kommt euer Blitzerüberblick für die Region. Auf der B214 in Wietzen-Pennigsehl wird geblitzt. In Hannover-Dören steht ein Blitzer auf der Brückstraße Ecke am Lindenhofe. Außerdem wird in Hannover-Botfeld im Heidkampe kontrolliert. In Langenhagen-Langenfort steht ein Blitzer auf der Konrad-Adenauer-Straße, 90 Meter vor der Kirche. Dazu in Uetze-Hägewiesen auf der Weißdornallee Ecke Kreuzdornring. Und in der Wedemark wird geblitzt, in Geilhof auf der Kaltenweider-Straße und in Scherenbostel auf der Langenhagener Straße. Mehr Verkehrsmeldungen gibt's jederzeit online auf der Meerradio-Website und in unserer App. Kommt gut durch.
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1: Ich bin Katrin Müller. Die SPD-Bundestagsfraktion fordert nach dem weiteren Abrutschen deutscher Schüler beim PISA-Test ein Krisentreffen auf Bundesebene. Deutschland brauche jetzt einen Bildungsgipfel von Bund, Ländern und Kommunen, sagte die stellvertretende Fraktionschefin Dagmar Schmidt der Deutschen Presseagentur.
2: Lesen, Mathe, Naturwissenschaften. Die getesteten 15-Jährigen waren so schlecht wie noch nie. Die Testergebnisse zeigten klar, die Trennlinie laufe zwischen Jugendlichen aus sozial privilegierten und sozial benachteiligten Familien, so die Studienmacher. Deren Vorschläge? Schon im Vorschulalter sollten mögliche Lernprobleme entdeckt und angegangen werden. Häufige Tests, nicht für Noten, sondern für ein individualisiertes Gegensteuern, um nicht Rückstände auflaufen zu lassen. Und schlicht mehr Geld, vor allem für Schulen mit vielen Kindern in schwierigen Lebenslagen. Tine Klimach, Nachrichtenredaktion.
1: Der mutmaßliche Saboteur hinter den Angriffen auf Stromleitungen in drei Bundesländern wollte offenbar weitermachen. NRW-Innenminister Reul sagte, im Moment spreche alles für einen Einzeltäter. Festgenommen wurde der 48-Jährige bei Aachen.
3: Als die Polizei den Mann schnappte, hatte er weitere Sprengmittel dabei. Auch in einem Zelt im Unterholz fanden die Beamten Sprengladungen. NRW-Innenminister Reul sagt deshalb ziemlich deutlich, der war immer noch unterwegs und wollte weitermachen. Dieses Spiel ist beendet worden. Die Ermittler prüfen trotzdem weiter, ob noch jemand beteiligt war. In Sachsen zeigt sich inzwischen, was hätte passieren können. Innenminister Schuster sagt, im schlimmsten Fall hätte in der Region der Strom ausfallen können. Dazu kam es aber nicht. Zoe Tassovali, Nachrichtenredaktion.
1: Nach dem Wahlsieg der AfD in Sachsen-Anhalt plädiert der noch amtierende Ministerpräsident Schulze dafür, auf den turnusgemäßen Vorsitz der Ministerpräsidentenkonferenz ab Oktober zu verzichten. Einen entsprechenden Vorschlag habe er seinen Kollegen in einem Brief gemacht zu Schulze. Die Situation in Sachsen-Anhalt sei aktuell nicht ganz einfach, sagte er. In Köln haben nach Polizeiangaben rund 9000 Menschen unter dem Motto Stopp den Rechtsextremismus in Sachsen-Anhalt und überall Demokratie stärken demonstriert. Das Bündnis Köln stellt sich quer, hatte nach dem AfD-Wahlsieg dazu aufgerufen. Es wolle den Menschen Raum geben für erste Reaktionen, Protest und Analysen, teilte das Bündnis mit.

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1: Ich bin Katrin Müller. Nach den Angriffen auf Stromleitungen in 3 Bundesländern ist der mutmaßliche Täter gefasst. Polizisten entdeckten den 48-Jährigen nahe dem Kraftwerk Weißweiler bei Aachen. Laut NRW-Innenminister Reul wollte der Mann wohl weitermachen.
2: Bei seiner Festnahme hatte der Mann Sprengmittel dabei. Weitere fanden die Ermittler in einem Zelt ganz in der Nähe. Reul geht derzeit von einem Einzeltäter aus. Die Ermittler wollen weitere Täter aber nicht ausschließen. In mehreren Bekennerbriefen schreibt der 48-Jährige vom Kampf gegen fossile Energie. Mit selbstgebauten Raketen soll er Drähte auf Hochspannungsleitungen geschossen und so Kurzschlüsse ausgelöst haben. In Brandenburg und Nordrhein-Westfalen fielen dadurch zeitweise einzelne Kraftwerksblöcke aus. Zoe Tassovali, Nachrichtenredaktion.
1: Rauchen schadet der Gesundheit. Das steht inzwischen in großen Buchstaben auf jeder Packung Zigaretten. Laut der Weltgesundheitsorganisation verursacht Tabakkonsum aber nicht nur Krebs, sondern kann die Chance auf eine Schwangerschaft schmälern.
3: Was viele vielleicht gar nicht wissen, Raucher haben häufiger Erektionsstörungen als Nichtraucher. Zudem kann auch ihre Spermienqualität beeinträchtigt sein. Das kann es für Raucher schwieriger machen, eine Familie zu gründen. Auch Raucherinnen haben ein höheres Risiko auf Unfruchtbarkeit als Nichtraucherinnen, berichtet die WHO. Aus Genf, Christiane Ulrich.
1: Die SPD-Bundestagsfraktion fordert nach dem weiteren Abrutschen deutscher Schülerinnen und Schüler beim PISA-Test ein Krisentreffen auf Bundesebene. Nach diesen Ergebnissen könne man nicht einfach zur Tagesordnung übergehen, sagte die stellvertretende Fraktionschefin Dagmar Schmidt der dpa. Sie fordert einen Bildungsgipfel von Bund, Ländern und Kommunen. Zum Sport. Borussia Dortmund hat zum Auftakt der Ligaphase der Fußball Champions League mit viel Mühe gewonnen. Im Duell mit dem spanischen Erstligisten FC Villarreal siegte der BVB mit 3:2. Überschattet wurde die Partie von der Auswechslung des Neuzugangs Konstantinos Karezas, der in der ersten Hälfte nach Kreislaufproblemen mit einer Trage vom Feld und ins Krankenhaus gebracht werden musste. Und Deutschlands Basketballerinnen haben erstmals in ihrer Geschichte das Viertelfinale bei der WM erreicht. Das Team besiegte Außenseiter Südkorea bei dem Heimturnier in Berlin ungefährdet mit 94:56 und trifft am Donnerstag auf Europameister Belgien.

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1: Ich bin Katrin Müller. Die SPD-Bundestagsfraktion fordert nach dem weiteren Abrutschen deutscher Schüler beim PISA-Test ein Krisentreffen auf Bundesebene. Deutschland brauche jetzt einen Bildungsgipfel von Bund, Ländern und Kommunen, sagte die stellvertretende Fraktionschefin Dagmar Schmidt der Deutschen Presseagentur.
2: Lesen, Mathe, Naturwissenschaften. Die getesteten 15-Jährigen waren so schlecht wie noch nie. Die Testergebnisse zeigten klar, die Trennlinie laufe zwischen Jugendlichen aus sozial privilegierten und sozial benachteiligten Familien, so die Studienmacher. Deren Vorschläge, schon im Vorschulalter sollten mögliche Lernprobleme entdeckt und angegangen werden. Häufige Tests, nicht für Noten, sondern für ein individualisiertes Gegensteuern, um nicht Rückstände auflaufen zu lassen. Und schlicht mehr Geld, vor allem für Schulen mit vielen Kindern in schwierigen Lebenslagen. Tine Klimach, Nachrichtenredaktion.
1: Der mutmaßliche Saboteur hinter den Angriffen auf Stromleitungen in drei Bundesländern wollte offenbar weitermachen. NRW-Innenminister Reul sagte, im Moment spreche alles für einen Einzeltäter. Festgenommen wurde der 48-Jährige bei Aachen.
3: Als die Polizei den Mann schnappte, hatte er weitere Sprengmittel dabei. Auch in einem Zelt im Unterholz fanden die Beamten Sprengladungen. NRW-Innenminister Reul sagt deshalb ziemlich deutlich, der war immer noch unterwegs und wollte weitermachen. Dieses Spiel ist beendet worden. Die Ermittler prüfen trotzdem weiter, ob noch jemand beteiligt war. In Sachsen zeigt sich inzwischen, was hätte passieren können. Innenminister Schuster sagt, im schlimmsten Fall hätte in der Region der Strom ausfallen können. Zoe Tassovali, Nachrichtenredaktion.
1: In Köln haben nach Polizeiangaben rund 9000 Menschen unter dem Motto Stopp den Rechtsextremismus in Sachsen-Anhalt und überall Demokratie stärken demonstriert. Das Bündnis Köln stellt sich quer, hatte nach dem AfD-Wahlsieg dazu aufgerufen. Es wolle den Menschen Raum geben für erste Reaktionen, Protest und Analysen, teilte das Bündnis mit. Zum Sport. Borussia Dortmund hat zum Auftakt der Ligaphase der Fußball Champions League mit viel Mühe gewonnen. Im Duell mit dem spanischen Erstligisten FC Villarreal siegte der BVB mit 3:2. Überschattet wurde die Partie von der Auswechslung des Neuzugangs Konstantinos Karezas, der in der ersten Hälfte nach Kreislaufproblemen mit einer Trage vom Feld und ins Krankenhaus gebracht werden musste.

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1: Ich bin Katrin Müller. In der Haushaltswoche im Bundestag steht heute Vormittag der Etat des Kanzleramts auf der Tagesordnung. Die Debatte wird von der Opposition traditionell für eine Abrechnung mit der Politik der Regierung insgesamt genutzt.
2: Finanzminister Klingbeil plant fürs kommende Jahr Ausgaben von über 555 Milliarden Euro. Gleichzeitig soll die Neuverschuldung deutlich steigen. Insgesamt sind mehr als 200 Milliarden Euro neue Schulden vorgesehen. Ein großer Teil des Geldes soll in die Verteidigung fließen. Mehrere Milliarden Euro sind auch für die Unterstützung der Ukraine vorgesehen. Finanziert werden soll ein Teil der Mehrausgaben unter anderem durch höhere Steuern auf Tabak, Alkohol, Sekt und eine neue